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1: Ich bin Ursula Winkler. Die 4 in die Niederlande ausgeflogenen deutschen Passagiere des von einem Hantavirus-Ausbruch betroffenen Kreuzfahrtschiffs sind auf dem Weg nach Frankfurt. Mehrere Rettungswagen brachen am späten Abend vom Flughafen Eindhoven aus Richtung Deutschland auf. Von dort werden sie dann zur Quarantäne in die jeweiligen Bundesländer gebracht. An Bord des Schiffs waren nach dem Virusausbruch 3 Menschen gestorben, ein Ehepaar aus den Niederlanden und eine Frau aus Deutschland. Die Bundesregierung reagiert skeptisch auf die jüngsten Äußerungen von Kreml-Chef Putin. Sie reiten sich ein in eine Serie von Scheinangeboten, heißt es aus Regierungskreisen. Putin hatte gesagt, er sei zu direkten Gesprächen mit dem ukrainischen Präsidenten Selenskyj bereit. Als Vermittler brachte Putin Altkanzler Schröder ins Gespräch.
2: Putin sagte überraschend, dass er bereit sei, jemanden aus der EU in die Verhandlungen über ein Kriegsende in der Ukraine einzubinden. Aber es müsse jemand sein, der sich nicht mit Abfälligkeiten gegenüber Russland geäußert habe. Dass er sich dabei am liebsten Altkanzler Schröder wünscht, kam bei ihm überraschend direkt und schnell als Vorschlag. Putin kennt den Ex-SPD-Chef lange, vertraut ihm und nennt ihn seinen Freund. Aufhorchen ließ der Kreml-Chef hier in Moskau außerdem, weil er sagte, dass sich der Ukraine-Krieg aus seiner Sicht dem Ende zuneige. Aus Moskau, Ulf Mauder.
1: Der Ärzteverband Marburger Bund fordert strengere Regelungen beim Zugang zu Alkohol. So soll der Verkauf von Schnaps nur noch in lizenzierten, spezialisierten Läden erfolgen.
3: Supermärkte, Tankstellen und Kioske sollten keinen hochprozentigen Alkohol mehr anbieten dürfen, fordert der Marburger Bund. Der Verband begründet das mit den gesundheitlichen Folgen von Alkoholkonsum. Besonders junge Menschen müssten besser geschützt werden. Denn wer früh anfange, Alkohol zu trinken, habe ein höheres Risiko, später abhängig und krank zu werden. Der Marburger Bund unterstützt deshalb auch Pläne des Bundesfamilienministeriums, das sogenannte begleitete Trinken für Jugendliche ab 14 Jahren abzuschaffen. Thomas Brock, Berlin.
1: Zum Fußball. Im Abendspiel der Bundesliga hat sich Union Berlin bei Mainz 05 mit 3:1 durchgesetzt. Zuvor gewann Heidenheim in Köln ebenfalls mit 3:1 und darf damit weiter auf den Klassenerhalt hoffen. Der SC Freiburg verlor beim HSV mit 2:3.
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1: Stier.
2: Sie neigen heute dazu, aufzugeben. Die Flinte ins Korn zu werfen, ist aber keine Option. Halten Sie durch.
1: Zwillinge.
2: Sie haben das Glück auf Ihrer Seite. Seien Sie aufmerksam, um die Zeichen zu erkennen.
1: Krebs.
2: Seien Sie bereit, sich anzupassen und sich auf neue Möglichkeiten einzulassen. Vergessen Sie nicht, dass Veränderungen auch gut sein können.
1: Löwe.
2: Nichts kann Sie heute aus der Ruhe bringen. Eine gute Gelegenheit für ein unangenehmes Gespräch.
1: Jungfrau.
2: Seien Sie heute besonders einfühlsam und offen für die Perspektiven anderer. So verhindern Sie möglicherweise einen verbitterten Streit.
1: Waage.
2: Nehmen Sie sich heute Zeit für Entspannung und Selbstpflege, um Stress abzubauen und innere Ruhe zu finden.
1: Skorpion.
2: Glauben Sie an sich selbst, denn Sie haben heute das Potenzial, Großes zu erreichen.
1: Schütze.
2: Vertrauen Sie auf Ihren inneren Antrieb und Ihre Entschlossenheit, um Hindernisse zu überwinden. Sie können fast alles erreichen, was Sie sich wünschen.
1: Steinbock.
2: Vertrauen Sie auf Ihre innere Stimme, denn sie wird Ihnen heute helfen, die richtigen Entscheidungen zu treffen.
1: Wassermann.
2: Heute treffen Sie kluge Investitionsentscheidungen, die sich langfristig auszahlen. Möglicherweise könnte ein Budget helfen.
1: Fische.
2: Eine unerwartete Begegnung wird heute für neue Perspektiven sorgen. Seien Sie offen für Überraschungen und lassen Sie sich inspirieren.
1: Widder.
2: Achten Sie heute auf eine ausgewogene Ernährung und genügend Schlaf. Diese Zeit für sich haben Sie sich verdient.
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0: Die aktuelle Radio Frankfurt Temperatur gemessen in Sachsenhausen beträgt derzeit 14 Grad.
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2: Ich bin Dirk Zeitler. Die vier deutschen Passagiere des von einem Hunter-Virus-Ausbruch betroffenen Kreuzfahrtschiffs sind am späten Abend von Eindhoven aus nach Deutschland gebracht worden. Eine Bestätigung für die geplante Ankunft des sogenannten Sonderisoliertransports in der Uniklinik Frankfurt gab es noch nicht. Dort sollen die Passagiere zunächst weiter untersucht werden.
3: Die Passagiere haben eine lange Reise hinter sich. Erst die rund 40-tägige Odyssee auf dem Kreuzfahrtschiff Hondius. Dann endlich dürfen sie vor der spanischen Insel Teneriffa anlegen. Per Evakuierungsflug geht es weiter nach Eindhoven in den Niederlanden. Immer wieder gibt es medizinische Checks. Mit dem Ergebnis, sie sind symptomfrei. In einem Fahrzeugkonvoi geht es dann in der Nacht weiter nach Frankfurt. Und bis für die Passagiere wieder der Alltag starten kann, wird es noch dauern. Sie müssen in Quarantäne. Eine Entwarnung ist beim Hunter-Virus wegen der langen Inkubationszeit erst nach Wochen möglich. Ursula Winkler, Nachrichtenredaktion.
2: US-Präsident Trump hält die Antwort des Irans auf den US-Vorschlag zur Beendigung des Kriegs für völlig inakzeptabel. Ich habe gerade die Antwort der sogenannten Vertreter des Irans gelesen, das gefällt mir nicht. Völlig inakzeptabel, schrieb er auf seiner Plattform Truth Social.
4: Einzelheiten über den exakten 14-Punkte-Plan der USA und die genaue Antwort aus dem Iran sind nicht bekannt. Es ging unter anderem um Sanktionen, Irans Atomprogramm und die Straße von Hormuz, die bekannten Streitpunkte also. Aus Teheran verlautete, man habe den USA ein Ende aller Kampfhandlungen, auch im Libanon, und Sicherheit bei der Schifffahrt vorgeschlagen. Nach Trumps Ablehnung ist unklar, wie es jetzt weitergeht. Aus den USA, Tina Eck.
2: Wegen des Iran-Kriegs kann es nach Worten des Chefs der Bundesnetzagentur zu moderaten Preissteigerungen beim Gas kommen. Die Auswirkungen des Iran-Kriegs spüren alle, die an den Börsen Gas beschaffen müssen, sagte Klaus Müller dem Reaktionsnetzwerk Deutschland. Für die meisten privaten Haushalte gelten aber Preisgarantien für 12 Monate oder sogar länger. Zum Sport. Im Abendspiel der Fußball-Bundesliga hat sich der 1. FC Union Berlin bei Mainz 05 mit 3:1 durchgesetzt. Zuvor gewann der 1. FC Heidenheim beim 1. FC Köln ebenfalls mit 3:1 und darf weiter auf den Klassenerhalt hoffen. Der SC Freiburg verlor beim Hamburger SV mit 2:3.
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0: Nach einem schönen Wochenende kommt jetzt doch wieder erstmal etwas Regen auf uns zu und auch Temperaturen, ja, die wir nicht so ganz so gerne sehen. 14 Grad, das ist heute das Maximum des Tages, da ändert sich auch leider nicht viel dran. Regentechnisch solltet ihr auf jeden Fall einen Schirm dabei haben und es ist auch noch windig, zumindest über den ganzen Tag. Am Abend lässt das Ganze ein bisschen nach, es wird ein bisschen ruhiger, es wird ein wenig weniger regnen, aber trotzdem bleibt es bei eben 14 Grad maximal.
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0: Auf den Straßen ist momentan noch alles in Ordnung. Da kommt er problemlos durch. Liebe Autofahrer, gute Fahrt.
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0: Geblitzt wird heute Morgen unter anderem in der Königsteiner Straße, in der Langenstraße, in der 40er-Zone, aber auch in der 30er-Zone in der Obermainanlage. Fuß vom Gas und wenn ihr noch was entdeckt, dann einfach an uns melden an die 069 669 669 669. Gute Fahrt!
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0: Kurz nach 6, guten Morgen. So, wer ist schon wach? Wer ist schon mit dabei in der Show? Und vor allem, wie war euer Wochenende? Hoffe, ihr konntet es genießen. Meldet euch gerne mal rein in die Show, schickt mir gerne mal eine WhatsApp ins Studio und dann starten wir gemeinsam in die neue Woche. Bei uns auch mehr 80er und 90er in der Playlist. Gleich mit Robbie Neville, C'est la vie und jetzt Bryan Adams und Mel C. When You're Gone. Schön, dass ihr mit dabei seid.
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0: Schönen Start in den Montag euch mit Robbie Neville. Das ist Radio Frankfurt mit den besten Hits aller Zeiten. Guten Morgen.
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2: Unsere Zahl des Tages ist heute die 23. Nicht, dass unsere Stadt quadratisch ist, aber das Frankfurter Stadtgebiet erstreckt sich in Ost-West-Richtung von Fechenheim bis Zeilsheim über 23 Kilometer, in Nord-Süd-Richtung ebenfalls über 23 Kilometer von Niedererlenbach bis Sachsenhausen. Daher ist unsere Zahl des Tages heute die 23.
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0: Another One Bites the Dust. Das ist Radio Frankfurt mit den besten Hits aller Zeiten. Schönen Morgen euch. So, schauen wir mal, was diese Woche so los ist. Erstmal starten wir in eine kurze Woche. Sehr gut. Donnerstag ist Feiertag und Vatertag. Wahrscheinlich haben viele von euch dann Freitag den Brückentag, oder? So, was ist sonst noch los? Heute starten die Eisheiligen. Am Wochenende dann letzter Spieltag in der ersten, zweiten, dritten Liga und natürlich auch in den Regionalligen. Dann geht's in die Sommer- bzw. in die WM-Pause, muss man ja sagen. Und am kommenden Samstag steigt das Finale des Eurovision Song Contests in Wien für Deutschland an den Start gehen wird Sarah Engels mit ihrem Hit Fire. So klingt er. So, was meint ihr denn? Wie stehen die Chancen für Deutschland am Samstag beim Eurovision Song Contest in Wien? Schickt gerne meine WhatsApp hier direkt zu mir ins Studio. Bin sehr gespannt auf eure Meinung.
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2: Ich bin Klaus Benter, guten Morgen. Geschichte verständlich machen, ohne sie zu vereinfachen. Für diese besondere Fähigkeit ist der australische Historiker Sir Christopher Clarke gestern in der Frankfurter Paulskirche mit dem Ludwig-Börne-Preis ausgezeichnet worden. Die Festansprache hielt Bundespräsident Frank-Walter Steinmeier. Der 1960 in Sydney geborene Clarke ist Experte für preußische Geschichte und gehört zu den international profilierten Vertretern seines Fachs. Der Ludwig-Börne-Preis ist mit 20.000 Euro dotiert. Ein Bündnis aus mehr als 65 Organisationen hat gestern gegen den geplanten Ausbau der A5 auf 10 Spuren in Frankfurt und Umgebung protestiert. Eine Radler-Demo startete am Opernplatz, fuhr zur A648 und zur A66, um dann wieder an den Ausgangspunkt zurückzukehren. Dort gab es eine Abschlusskundgebung. Anstelle eines Autobahnausbaus forderte das Bündnis den Ausbau von Bahn- und Busstrecken sowie Radwegen. Seit 1995 hilft der Verein Frankfurter Tafel bedürftigen Menschen mit Lebensmitteln. Anlässlich des 30-jährigen Bestehens des Vereins hatte die Stadt Frankfurt in den Kaisersaal im Römer eingeladen. Oberbürgermeister Marc Josef würdigte die Arbeit der etwa 230 Freiwilligen, die sich ehrenamtlich für die Tafel engagieren. Sie schenken Zeit, Kraft und Aufmerksamkeit und vor allem Menschlichkeit, sagte er.
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3: Heute gibt es ein etwas graueres Wetter und auch nicht mehr ganz so schön sonnig und nicht mehr ganz so schön warm wie noch am Wochenende. Heute haben wir 14 Grad maximal drin. Es ist ein ziemlich grauer Tag. Es ist sehr wolkenverhangen und regnerisch, vor allem heute Morgen und auch am Mittag und am Nachmittag. Das alles bei Temperaturen bis zu 14 Grad maximal. Erst gegen Abend, da hört der Regen und das mit dem etwas kräftigeren Wind etwas auf. Wird ein bisschen entspannter, aber es bleibt eben bei den 14 Grad.
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3: Auf den Straßen ist momentan noch alles in Ordnung, da kommt er problemlos durch. Liebe Autofahrer, gute Fahrt.
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3: Blitzer haben wir heute Morgen unter anderem in der Mörfelder Landstraße. Dort sind 30 erlaubt. Es steht ein Blitzanhänger in der Wehrstraße in der 50er-Zone und auf der Langenstraße in der 40er-Zone haben wir ebenfalls einen Blitzer stehen. Und wenn ihr noch was entdeckt, Blitzerstaus oder sonstiges, meldet uns gerne per WhatsApp an die 069 669 669 669. Gute Fahrt.
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5: Guten Morgen, kommt gut rein in die neue Woche. Ja, ich weiß, es ist Montag, da sind wir alle so ein bisschen träge. Was brauchen wir da? Richtig, gute Nachrichten gibt's wie gewohnt. Auch heute Morgen gleich in circa 5 Minuten in den Good News. Dann mit guten Nachrichten aus dem Supermarkt. Vielleicht seid dafür sogar ihr mitverantwortlich. Um was es geht, hört ihr in 5 Minuten. Bleibt mal dabei.
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0: Cochrane. Life is a Highway. Das ist der Sound von Radio Frankfurt. Guten Morgen euch.
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0: Auch in dieser Woche gibt's hier nur gute, nur schöne Nachrichten und heute Morgen feiern wir einen Rekord und zwar einen Umsatzrekord von Fairtrade-Produkten in Deutschland. Das ist ein gutes Signal. Letztes Jahr wurden zum ersten Mal über 3 Milliarden Euro für Fairtrade-Produkte ausgegeben. Das sind knapp 9% mehr als im Vorjahr. Vor allem der Marktanteil bei den Fairtrade-Bananen und den Fairtrade-Kakaobohnen ist nach oben gegangen. Gibt ja viele verschiedene Siegel, deswegen kurz zur Erklärung. Fairtrade bedeutet, dass bei der Herstellung bestimmte Vorgaben eingehalten wurden, zum Beispiel in Sachen Umweltschutz und bei den Arbeitsbedingungen. Also, das ist die gute Nachricht des Tages. Ein Umsatzrekord von Fairtrade-Produkten in Deutschland. Letztes Jahr wurden zum ersten Mal über 3 Milliarden Euro für Fairtrade-Produkte ausgegeben.
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0: 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Das ist Radio Frankfurt. Guten Morgen zusammen. Heute ist Montag, der 11. Mai, heißt heute nur noch einen Monat bis zur WM. Am 11. Juni startet die Fußball-Weltmeisterschaft in den USA, Mexiko und Kanada. Also ist nicht mehr lang hin. Und darüber spricht Rhein-Main außerdem heute Morgen. Die nächsten Wochen brauchen die Pendler unter euch starke Nerven, wenn ihr zwischen Frankfurt und Mainz unterwegs seid. Denn seit Samstag gibt's Sanierungsarbeiten und von der Bahn heißt es, bis 10. Juli, mit L, ja, bis 10. Juli sollen zahlreiche S-Bahnen, Regionalzüge und auch Fernverkehrszüge umgeleitet werden. Teilweise gibt es auch Ausfälle. Also, wenn ihr betroffen seid, checkt heute Morgen mal die Verbindung, bevor es dann am Bahngleis eine böse Überraschung für euch gibt.
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0: Die aktuelle Radio Frankfurt Temperatur gemessen in der Frankfurter Altstadt. Aktuell 14 Grad.
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2: Ich bin Dirk Zeitler. Die vier deutschen Passagiere des von einem Hunter-Virus-Ausbruch betroffenen Kreuzfahrtschiffs sind am späten Abend von Eindhoven aus nach Deutschland gebracht worden. Eine Bestätigung für die geplante Ankunft des sogenannten Sonderisoliertransports in der Uniklinik Frankfurt gibt es noch nicht. Dort sollen die Passagiere zunächst weiter untersucht werden. Mit der Gesundheitsreform will die Bundesregierung die Finanzlöcher bei den Krankenkassen stopfen und die Beiträge stabil halten. Ärztepräsident Reinhardt warnt allerdings vor starren Sparvorgaben. Diese würden sich unmittelbar auf die Versorgung auswirken, sagte Reinhardt.
3: Die Finanzen der Krankenkassen müssten zwar stabilisiert werden, so Reinhardt, von pauschalen Kürzungen hält der Ärztepräsident aber nichts. Er warnt vor erheblichen Verwerfungen in der Versorgung, die langfristig sogar zu steigenden Kosten führen könnten. Gesundheitsministerin Wagen will die Kassen im kommenden Jahr um gut 16 Milliarden Euro entlasten. Geplant sind neben Ausgabenbremsen bei Praxen, Kliniken und Pharmaunternehmen auch höhere Zuzahlungen für Medikamente. Außerdem soll die kostenlose Mitversicherung von Ehepartnern eingeschränkt werden. Katrin Müller, Nachrichtenredaktion.
2: US-Präsident Trump hält die Antwort des Irans auf den US-Vorschlag zur Beendigung des Krieges für völlig inakzeptabel. Ich habe gerade die Antwort der sogenannten Vertreter des Iran gelesen. Das gefällt mir nicht. Völlig inakzeptabel, schrieb er auf seiner Plattform Truth Social.
4: Einzelheiten über den exakten 14-Punkte-Plan der USA und die genaue Antwort aus dem Iran sind nicht bekannt. Es ging unter anderem um Sanktionen, Irans Atomprogramm und die Straße von Hormuz, die bekannten Streitpunkte also. Aus Teheran verlautete, man habe den USA ein Ende aller Kampfhandlungen, auch im Libanon, und Sicherheit bei der Schifffahrt vorgeschlagen. Nach Trumps Ablehnung ist unklar, wie es jetzt weitergeht. Aus den USA, Tina Eck.
2: Zum Sport. Im Abendspiel der Fußball-Bundesliga hat sich der 1. FC Union Berlin bei Mainz 05 mit 3:1 durchgesetzt. Zuvor gewann der 1. FC Heidenheim beim 1. FC Köln ebenfalls mit 3:1 und darf damit weiter auf den Klassenerhalt hoffen. Der SC Freiburg verlor beim HSV mit 2:3.
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0: Beim Wetter, da sehen wir heute einen ziemlich wolkenverhangenen Himmel über der Frankfurter Skyline und das bleibt auch leider fast den ganzen Tag so. Die Sonne macht sich wieder rar, Regen kommt auf jeden Fall mit dazu, vor allem heute Morgen und auch am Mittag und am Nachmittag, da wird es teilweise ganz schön heftig runter machen. Windig wird es noch dazu, Temperaturen maximal 14 Grad, also nicht mehr ganz so schön frühlingshaft, wie wir es noch vom Wochenende kennen.
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0: Die Radio Frankfurt Verkehrsredaktion, schönen guten Morgen, lieber Autofahrer. Da ist alles in Ordnung derzeit. Keine großen Staus, keine großen Probleme. Gute Fahrt.
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0: Geblitzt wird heute Morgen unter anderem in der Königsteiner Straße, in der Langenstraße, in der 40er-Zone, aber auch in der 30er-Zone in der Obermain-Anlage. Fuß vom Gas und wenn ihr noch was entdeckt, dann einfach an uns melden an die 069 669 669 669. Gute Fahrt!
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6: Guten Morgen, schönen Start euch in den Montag. Wir kennen es alle, wir regen uns alle auf und trotzdem wird's ja gemacht. Ist irgendwie seltsam, ne? Es geht darum, dass morgens um 6 im Urlaub am Pool die Liegen mit dem Handtuch reserviert werden. Jetzt hat ein Urlauber deswegen Geld zurückbekommen. Wie viel und was das für euch in Zukunft bedeutet, darüber quatschen wir gleich in 5 Minuten bei mir in der Show.
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Schön, dass ihr mit mir in die neue Woche startet. Hier ist Radio Frankfurt mit den besten Hits aller Zeiten. Guten Morgen. Also irgendwie ist das seltsam, muss ich sagen. Es gibt so Dinge, die alle doof finden und trotzdem wird's gemacht. Also versteht ihr, was ich meine? So Dinge, bei denen alle sagen, das geht nicht, würde ich nie tun und trotzdem passiert es. Zum Beispiel liegen am Pool im Urlaub reservieren. Jetzt gab's deswegen Geld zurück. Ging vor Gericht um ein Hotel in Griechenland, bei dem morgens um 6 schon alle Liegen reserviert waren. Also die wurden nicht genutzt, aber waren, wie wir das kennen, mit Handtuch schon reserviert. Ein Urlauber bat das Hotelpersonal dann, die Handtücher zu entfernen. Das wurde aber nicht gemacht. Und das Amtsgericht Hannover hat dann jetzt entschieden, das ist ein Reisemangel und der Urlauber soll 15% des Reisepreises zurückbekommen. Achtung, heißt jetzt nicht, dass das immer so sein wird. Laut Gerichtssprecher ist das eine Einzelfallentscheidung, gibt also keine Garantie dafür. Ich würde gerne wissen, wie sieht das denn bei euch aus? Also seid ihr Team Liegen reservieren oder Team Das würde ich nie tun. Also ich meine, es wird ja gemacht. Also irgendjemand muss es ja machen. Schickt mir mal eine WhatsApp rein. 069 und dreimal die 669. Dieselbe Nummer übrigens, wenn ihr uns einfach auf die Mailbox sprechen wollt. Und dann quatschen wir gleich nochmal drüber. Hier ist Radio Frankfurt mit den besten Hits aller Zeiten. Schönen Morgen euch.

0: Um in den Tag zu starten, ich sag's immer wieder, Berlin, Take My Breath Away bei Radio Frankfurt. Das sind die besten Hits aller Zeiten. Wunderschönen guten Morgen euch. Geld zurück gab's jetzt für einen Griechenland-Urlauber, weil im Hotel ständig alle Liegen reserviert wurden und das Hotelpersonal die Handtücher auch nicht entfernen wollte. Da hat das Amtsgericht Hannover gesagt, okay, dann 15% des Reisepreises zurück. Ich möchte von euch heute Morgen wissen, weil irgendjemand muss es ja tun, es wird ja ständig gemacht. Welches Team seid ihr denn? Seid ihr Team Liegen reservieren oder Team, oder das, nee, das würde ich nie tun. Mike ist in der Show.
1: Hi Marc, oh, da hast du aber bei mir genau das Richtige getroffen, weil ich bin absolut der Typ, das würde ich nie tun, weil ich es unmöglich finde, wenn Leute dann Handtuch da drauflegen und dann teilweise stundenlang nicht da sind. Also ich bin dann auch der Typ, ich gehe dann dahin und sehe ein Handtuch und wenn ich merke, dass da etwas länger keiner liegt, dann räume ich das Handtuch weg und lege mich da selber hin. Und es ist schon so oft passiert, dass dann auch wirklich echt stundenlang keiner gekommen ist. Also nicht, dass irgendwie einer mal angekommen ist und sagt, ich habe dein Handtuch draufgelegt und ich weiß auch gar nicht, woher das rührt. Ich meine, letztendlich, wenn das keiner machen würde, dann wäre es auch relativ entspannt. Dann wird immer genug frei sein, glaube ich, immer. Und man könnte sich dann die Liegen teilen und man könnte sich das aufteilen. Ich finde immer, nehmen und geben ist immer das richtige Zauberwort. Und von daher, Typ, würde ich nie tun.
0: Mike, danke dir. Aber das ist doch seltsam. Ich meine, fast in jedem Hotel werden morgens um 6 die Liegen am Pool reserviert. Also irgendjemand muss es doch tun. Welches Team seid ihr denn? Liegen reservieren oder nö? Also nö, das würde ich nie tun. Bin gespannt auf eure Nachricht. WhatsApp zu mir 069 und dreimal die 669 oder ihr ruft an und sprecht auf die Mailbox. Auch das ist die 069 und dreimal die 669.
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1: Ich bin Klaus Bente, guten Morgen. Geschichte verständlich machen, ohne sie zu vereinfachen. Für diese besondere Fähigkeit ist der australische Historiker Sir Christopher Clark gestern in der Frankfurter Paulskirche mit dem Ludwig-Börne-Preis ausgezeichnet worden. Die Festansprache hielt Bundespräsident Frank-Walter Steinmeier. Der 1960 in Sydney geborene Clark ist Experte für preußische Geschichte und gehört zu den international profilierten Vertretern seines Fachs. Der Ludwig-Börne-Preis ist mit 20.000 Euro dotiert. Ein Bündnis aus mehr als 65 Organisationen hat gestern gegen den geplanten Ausbau der A5 auf 10 Spuren in Frankfurt und Umgebung protestiert. Eine Radler-Demo startete am Opernplatz, fuhr zur A648 und zur A66, um dann wieder an den Ausgangspunkt zurückzukehren. Dort gab es eine Abschlusskundgebung. Anstelle eines Autobahnausbaus forderte das Bündnis den Ausbau von Bahn- und Busstrecken sowie Radwegen. Seit 1995 hilft der Verein Frankfurter Tafel bedürftigen Menschen mit Lebensmitteln. Anlässlich des 30-jährigen Bestehens des Vereins hatte die Stadt Frankfurt in den Kaisersaal im Römer eingeladen. Oberbürgermeister Marc Josef würdigte die Arbeit der etwa 230 Freiwilligen, die sich ehrenamtlich für die Tafel engagieren. Sie schenken Zeit, Kraft und Aufmerksamkeit und vor allem Menschlichkeit, sagte er.
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2: Heute gibt es ein etwas graueres Wetter und auch nicht mehr ganz so schön sonnig und nicht mehr ganz so schön warm wie noch am Wochenende. Heute haben wir 14 Grad maximal drin. Es ist ein ziemlich grauer Tag. Es ist sehr wolkenverhangen und regnerisch, vor allem heute Morgen und auch am Mittag und am Nachmittag. Das alles bei Temperaturen bis zu 14 Grad maximal. Erst gegen Abend, da hört der Regen und das mit dem etwas kräftigeren Wind etwas auf. Wird ein bisschen entspannter, aber es bleibt eben bei den 14 Grad.
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2: Die Radio Frankfurt Verkehrsredaktion. Schönen guten Morgen, lieber Autofahrer. Da ist alles in Ordnung derzeit. Keine großen Staus, keine großen Probleme. Gute Fahrt.
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4: Kurz nach 7:30 ist es. Guten Morgen. Danke euch fürs Einschalten. Wir starten gemeinsam in die neue Woche, auch mit mehr 80ern und 90ern hier bei mir in der Show. Gleich Whitney Houston, How Will I Know und jetzt Depeche Mode. Enjoy the silence. Schön, dass ihr dabei seid.
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0: Schönen Start in den Montag mit Whitney Houston, How Will I Know? Hier ist Radio Frankfurt, wir haben die besten Hits aller Zeiten für euch.
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2: Check, one, check, two, was liegt heute an, Kollege Olo?
3: Guten Morgen, Captain. Sagen Sie mal, was ist denn Ihre Meinung zu dem ganzen Hunter-Thema?
2: Och, nix, mit Hunter hatte ich nie was am Hut. Nee, ich trinke, wenn dann, nur Cola. Achtung, Cabin Crew, Fräulein Schieber, bitte ins Cockpit.
4: Ja, Captain.
2: Alles gut bei Ihnen da hinten.
4: Ja, oh, haben Sie das mitbekommen? Mendovin hat DSDS gewonnen.
2: Wow, der, wer hat was?
4: DSDS-Chef, die Show. Deutschland sucht den Superstar im Fernsehen.
2: Ach, die Sendung heißt nicht mehr Markus Lanz? Na gut, logisch, der Namenswechsel. Nicht? Beim Lanz denkt ja jeder, er ist der deutsche Superstar.
4: Chef, DSDS ist doch diese Castingshow im Fernsehen. Und Mendovin war doch schon 2005 und 2010 als Kandidat dabei. Und dieses Jahr hat er gewonnen.
2: Eieiei, diesen Fernsehleuten fällt aber auch nichts mehr Neues ein. Warten Sie ab, am Ende kramen die den Bohlen nochmal aus für diese Sendung.
4: Der Bohlen ist da immer noch, der war nie weg.
2: Ach, dann war das am Samstag DSDS, was ich da geguckt habe. Und das war der Dieter Bohlen.
4: Klar, was dachten Sie denn?
2: Ich dachte, so eine 10 Jahre alte Quizshow mit Sonja Zietlow.
5: Entschuldigung, dreimal ja?
6: Nein.
2: So, Land am Flug, oh, der Tower meldet, RTL recycelt jetzt noch mehr gegen das Quotentief und hat einen geeigneten Moderator für DSDS 2027 eingestellt. Da wird es dann auch spannender für die drei Kandidaten im Finale.
4: Oh, wen denn?
2: Der Mann heißt Salvatore.
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0: Euer Ohrwurm für diese Woche, Klaus Lage, 1001 Nacht bei Radio Frankfurt. Das sind die besten Hits aller Zeiten für euch. Schönen guten Morgen. Und an diesem Morgen gibt's Probleme bei den S-Bahnen. Darüber spricht Rhein-Main heute Morgen. Aufgrund eines beschädigten Stellwerks fallen S-Bahnen heute Morgen teilweise aus oder sind im 30-Minuten-Takt nur auf verkürzten Linien unterwegs. Betroffen davon sind die S1, S2, S8 und S9. Wie die S-Bahnen fahren, hat die RMV online gestellt. Ich kann euch die Infos aber auch direkt aufs Handy schicken. Dafür einfach eine WhatsApp an mich, an die 069 und dreimal die 669. Und darüber spricht Rhein-Main heute Morgen auch. Große Fahrraddemo gab es gestern in Frankfurt wegen des Ausbaus der A5 auf 10 Spuren. Die Gegner sagen, mehr Fahrstreifen lösen die Verkehrsprobleme nicht. Das Bündnis Stopp A5 Ausbau fordert stattdessen mehr Investitionen in den Bahnverkehr. Insgesamt 4.500 Menschen waren gestern bei der Fahrraddemo auf der A66 und auf der A648 unterwegs.
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0: Wir haben die aktuellen Temperaturen nachgemessen. Derzeit sind wir bei uns in der Frankfurter Innenstadt bei 14 Grad.
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2: Ich bin Dirk Zattler. Die vier deutschen Passagiere des von einem Hunter-Virus-Ausbruch betroffenen Kreuzfahrtschiffs sind am späten Abend von Eindhoven aus nach Deutschland gebracht worden. Dort sollen die Passagiere zunächst weiter untersucht werden.
3: Die Passagiere haben eine lange Reise hinter sich. Erst die rund 40-tägige Odyssee auf dem Kreuzfahrtschiff Hondius. Dann endlich dürfen sie vor der spanischen Insel Teneriffa anlegen. Per Evakuierungsflug geht es weiter nach Eindhoven in den Niederlanden. Immer wieder gibt es medizinische Checks. Mit dem Ergebnis, sie sind symptomfrei. In einem Fahrzeugkonvoi geht es dann in der Nacht weiter nach Frankfurt. Und bis für die Passagiere wieder der Alltag starten kann, wird es noch dauern. Sie müssen in Quarantäne. Eine Entwarnung ist beim Hunter-Virus wegen der langen Inkubationszeit erst nach Wochen möglich. Ursula Winkler, Nachrichtenredaktion.
2: Mit der Gesundheitsreform will die Bundesregierung die Finanzlöcher bei den Krankenkassen stopfen und die Beiträge stabil halten. Ärztepräsident Reinhardt warnte allerdings vor starren Sparvorgaben. Die würden unmittelbar auf die Versorgung sich auswirken, sagte der Chef der Bundesärztekammer.
4: Die Finanzen der Krankenkassen müssten zwar stabilisiert werden, so Reinhardt, von pauschalen Kürzungen hält der Ärztepräsident aber nichts. Er warnt vor erheblichen Verwerfungen in der Versorgung, die langfristig sogar zu steigenden Kosten führen könnten. Gesundheitsministerin Wagen will die Kassen im kommenden Jahr um gut 16 Milliarden Euro entlasten. Geplant sind neben Ausgabenbremsen bei Praxen, Kliniken und Pharmaunternehmen auch höhere Zuzahlungen für Medikamente. Außerdem soll die kostenlose Mitversicherung von Ehepartnern eingeschränkt werden. Katrin Müller, Nachrichtenredaktion.
2: US-Präsident Trump hält die Antwort des Irans auf den US-Vorschlag zur Beendigung des Krieges für völlig inakzeptabel. Ich habe gerade die Antwort der sogenannten Vertreter des Iran gelesen. Das gefällt mir nicht. Völlig inakzeptabel, schrieb er auf seiner Plattform Truth Social und sprach weitere Drohungen gegen den Iran aus. Der Iran zeigt sich davon unbeeindruckt. Zum Sport. Im Abendspiel der Fußball-Bundesliga hat sich der 1. FC Union Berlin bei Mainz 05 mit 3:1 durchgesetzt. Zuvor gewann der 1. FC Heidenheim beim 1. FC Köln ebenfalls mit 3:1 und darf damit weiter auf den Klassenerhalt hoffen. Der SC Freiburg verlor beim Hamburger SV mit 2:3.
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0: Nach einem schönen Wochenende kommt jetzt doch wieder erstmal etwas Regen auf uns zu und auch Temperaturen, ja, die wir nicht so ganz so gerne sehen. 14 Grad, das ist heute das Maximum des Tages. Da ändert sich auch leider nicht viel dran. Regentechnisch solltet ihr auf jeden Fall einen Schirm dabei haben und es ist auch noch windig, zumindest über den ganzen Tag. Am Abend lässt das Ganze ein bisschen nach. Es wird ein bisschen ruhiger, es wird ein wenig weniger regnen, aber trotzdem bleibt es bei eben 14 Grad maximal.
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0: Die Radio Frankfurt Verkehrsredaktion, einen wunderschönen guten Morgen auf die Straßen, liebe Autofahrer. Wir haben auf der A5 Kassel Richtung Frankfurt zwischen Friedberg und dem Nordwestkreuz Frankfurt 11 Kilometer stockender Verkehr. Hier dauert es ein gutes Stückchen länger, ansonsten kommt er aber gut vorwärts.
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0: Geblitzt wird heute Morgen unter anderem in der Königsteiner Straße, in der Langenstraße in der 40er-Zone, aber auch in der 30er-Zone in der Obermain-Anlage. Fuß vom Gas und wenn ihr noch was entdeckt, dann einfach an uns melden an die 069 669 669 669. Gute Fahrt.
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6: Guten Morgen! Oh, da knurrt um kurz nach acht der Magen, denn wir von Radio Frankfurt laden euch in dieser Woche an die japanische Nudelbar ein. Ja, die Radio Frankfurt Mittagspause steht an. Wir haben einen 200-Euro-Gutschein für euch. Wie ihr genau gewinnt, wann ihr eure nächste Chance habt, darüber quatschen wir in circa 5 Minuten in der Show. Davor Roy Orbison, You Got It. Und jetzt London Beat, I've Been Thinking About You.
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0: Jawohl, Roy Orbison, you got it. Das ist Radio Frankfurt mit den besten Hits aller Zeiten. Guten Morgen euch.
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0: Die liebe Laia ist unsere nächste Gewinnerin. Sie arbeitet in Frankfurt als Design- und Produktmanagerin für Fashion-Accessoires und hat für sich und ihr Team die Radio Frankfurt Mittagspause gewonnen.
2: Das glaube ich nicht. Ich freue mich so riesig. Vielen lieben Dank. Oh, wie toll. Also ich habe tolle Kollegen im Lager. Sie arbeiten sehr hart und sie sind immer hilfsbereit. Sie begrüßen jede Mitarbeiter morgen mit einem Lächeln und sie sind so fleißig und ich freue mich riesig.
0: Sehr süß, oder? Und ihr seid die Nächsten. 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

0: Guten Morgen, rein geht's in die neue Woche mit Radio Frankfurt und den besten Hits aller Zeiten. Schön, dass ihr dabei seid. So, schauen wir mal, was diese Woche so los ist. Erstmal starten wir in eine kurze Woche. Sehr gut. Donnerstag ist Feiertag und Vatertag. Wahrscheinlich haben viele von euch dann Freitag den Brückentag, oder? So, was ist sonst noch los? Heute starten die Eisheiligen. Am Wochenende dann letzter Spieltag in der ersten, zweiten, dritten Liga und natürlich auch in den Regionalligen. Dann geht's in die Sommer- bzw. in die WM-Pause, muss man ja sagen. Und am kommenden Samstag steigt das Finale des Eurovision Song Contests in Wien für Deutschland an den Start gehen wird Sarah Engels mit ihrem Hit Fire. So klingt er. So, was meint ihr denn? Wie stehen die Chancen für Deutschland am Samstag beim Eurovision Song Contest in Wien? Schickt gerne meine WhatsApp hier direkt zu mir ins Studio. Bin sehr gespannt auf eure Meinung.
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1: Mit Klaus Bente, guten Morgen. 4 deutsche Passagiere des Kreuzfahrtschiffes Hondius sind offenbar in der Frankfurter Uniklinik mit einem Spezialkrankheitsbild

0: Krankentransport angekommen. Sie waren zunächst von Teneriffa ins niederländische Eindhoven ausgeflogen worden. Von dort aus ging es weiter nach Frankfurt. Auf der Honius hatten sich Passagiere mit dem Hantavirus infiziert. Drei von ihnen sind verstorben. Die Reisenden hier zeigen keine Symptome, heißt es, sollen in der Uniklinik aber zunächst auf eine spezielle Isolationsstation kommen. 25 Jahre nach ihrer Erstunterzeichnung haben das Hessische Kultusministerium und der Landeselternbeirat Hessen die sogenannte Wiesbadener Erklärung erneuert. Bildungsminister Armin Schwarz und Landeselternbeiratsvorsitzende Anne Zulauf unterzeichneten am Samstag in Wiesbaden die aktualisierte Fassung. Das Erziehungsrecht der Eltern und der staatliche Bildungs- und Erziehungsauftrag sind in der Schule einander gleichgeordnet. Diese Grundaussage aus dem Jahr 2001 bleibt das Fundament der Erklärung. Mit einem Rettungshubschrauber ist ein 43-Jähriger gestern in eine Klinik transportiert worden, nachdem er auf einer Landstraße bei Bad Orb verunglückt war. Der Mann war nach bisherigen Informationen der Polizei mit seinem Kleinkraftrad in Richtung Bad Orb unterwegs, als er aus noch unklarer Ursache nach rechts von der Fahrbahn abkam, stürzte und im Straßengraben liegen blieb. Dabei erlitt er schwere Kopfverletzungen. Er soll zum Unfallzeitpunkt keinen Helm getragen haben.
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2: Heute gibt es ein etwas graueres Wetter und auch nicht mehr ganz so schön sonnig und nicht mehr ganz so schön warm wie noch am Wochenende. Heute haben wir 14 Grad maximal drin. Es ist ein ziemlich grauer Tag, es ist sehr wolkenverhangen und regnerisch, vor allem heute Morgen und auch am Mittag und am Nachmittag. Das alles bei Temperaturen bis zu 14 Grad maximal. Erst gegen Abend, da hört der Regen und das mit dem etwas kräftigeren Wind etwas auf. Wird ein bisschen entspannter, aber es bleibt eben bei den 14 Grad.
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2: Die Radio Frankfurt Verkehrsredaktion, einen wunderschönen guten Morgen auf die Straßen, liebe Autofahrer. Wir haben auf der A5 Kassel Richtung Frankfurt zwischen Friedberg und dem Nordwestkreuz Frankfurt 11 Kilometer stockender Verkehr. Hier dauert es ein gutes Stückchen länger, ansonsten kommt er aber gut vorwärts.
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4: Guten Morgen, kommt gut rein in die neue Woche. Ja, ich weiß, es ist Montag, da sind wir alle so ein bisschen träge. Was brauchen wir da? Richtig, gute Nachrichten gibt's wie gewohnt. Auch heute Morgen, gleich in circa 5 Minuten in den Good News, dann mit guten Nachrichten aus dem Supermarkt. Vielleicht seid dafür sogar ihr mitverantwortlich. Um was es geht, hört ihr in 5 Minuten, bleibt mal dabei.
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0: Carlos Ramazzotti bei Radio Frankfurt. Die besten Hits aller Zeiten für euch. Guten Morgen.
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0: Auch in dieser Woche gibt's hier nur gute, nur schöne Nachrichten und heute Morgen feiern wir einen Rekord und zwar einen Umsatzrekord von Fairtrade-Produkten in Deutschland. Das ist ein gutes Signal. Letztes Jahr wurden zum ersten Mal über 3 Milliarden Euro für Fairtrade-Produkte ausgegeben. Das sind knapp 9% mehr als im Vorjahr. Vor allem der Marktanteil bei den Fairtrade-Bananen und den Fairtrade-Kakaobohnen ist nach oben gegangen. Gibt ja viele verschiedene Siegel, deswegen kurz zur Erklärung. Fairtrade bedeutet, dass bei der Herstellung bestimmte Vorgaben eingehalten wurden, zum Beispiel in Sachen Umweltschutz und bei den Arbeitsbedingungen. Also, das ist die gute Nachricht des Tages. Ein Umsatzrekord von Fairtrade-Produkten in Deutschland. Letztes Jahr wurden zum ersten Mal über 3 Milliarden Euro für Fairtrade-Produkte ausgegeben.
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0: Danke euch fürs Einschalten. Radio Frankfurt hier mit den besten Hits aller Zeiten. Kommt gut rein in den Montag. Heute ist Montag, der 11. Mai, heißt heute nur noch einen Monat bis zur WM. Am 11. Juni startet die Fußball-Weltmeisterschaft in den USA, Mexiko und Kanada. Also ist nicht mehr lang hin. Und darüber spricht Rhein-Main außerdem heute Morgen. Die nächsten Wochen brauchen die Pendler unter euch starke Nerven, wenn ihr zwischen Frankfurt und Mainz unterwegs seid. Denn seit Samstag gibt es Sanierungsarbeiten und von der Bahn heißt es, bis 10. Juli, mit L, ja, bis 10. Juli sollen zahlreiche S-Bahnen, Regionalzüge und auch Fernverkehrszüge umgeleitet werden. Teilweise gibt es auch Ausfälle. Also, wenn ihr betroffen seid, checkt heute Morgen mal die Verbindung, bevor es dann am Bahngleis eine böse Überraschung für euch gibt.
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0: Temperaturcheck am Frankfurter Flughafen. Dort sind wir aktuell bei 14 Grad.
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2: Ich bin Dirk Zeitler. Die vier deutschen Passagiere des von einem Hunter-Virus-Ausbruch betroffenen Kreuzfahrtschiffs sind am späten Abend von Eindhoven aus nach Deutschland gebracht worden. Dort sollen die Passagiere zunächst weiter untersucht werden.
3: Danach sollen sie in ihre Heimatbundesländer gebracht werden und dort in Quarantäne. Eine Person soll aus der Region Berlin-Brandenburg stammen und in die Berliner Charité gebracht werden. Eine Kontaktperson ohne Symptome soll in Baden-Württemberg in häusliche Isolation gehen. Auch die meisten anderen Passagiere der Hondius wurden in ihre Heimatländer geflogen. Nach drei Todesfällen an Bord und einer wochenlangen Odyssee im Atlantik hatte das Schiff am Wochenende auf Teneriffa angelegt. Diana Kramer, Nachrichtenredaktion.
2: US-Präsident Trump hält die Antwort des Irans auf den US-Vorschlag zur Beendigung des Krieges für völlig inakzeptabel. Ich habe gerade die Antwort der sogenannten Vertreter des Irans gelesen. Das gefällt mir nicht. Völlig inakzeptabel, schrieb er auf seiner Plattform Truth Social und sprach weitere Drohungen gegen die Islamische Republik aus. Der Iran zeigte sich davon unbeeindruckt. Verteidigungsminister Pistorius ist am Morgen zu Gesprächen in Kiew eingetroffen. Hintergrund seines Besuchs ist ein Ausbau der Rüstungskooperation mit der Ukraine.
4: Die Ukraine gilt durch den Kampf gegen den russischen Angriffskrieg inzwischen als führend in der Drohnentechnologie. Minister Pistorius setzt deshalb auf den Bau von neuen Waffensystemen gemeinsam mit der Ukraine. Die NATO-Staaten könnten lernen von dem Land und ihre Abschreckungsmöglichkeiten erhöhen, sagte Pistorius. Seine Gespräche führt der Minister während einer Waffenruhe, die heute ausläuft. Hier in Russland betont der Kreml zwar die Bereitschaft zu Friedensverhandlungen, von seinen Kriegszielen rückt Moskau aber bisher nicht ab. Aus Moskau, Ulf Mauder.
2: Zum Sport. Im Abendspiel der Fußball-Bundesliga hat sich der 1. FC Union Berlin bei Mainz 05 mit 3:1 durchgesetzt. Zuvor gewann der 1. FC Heidenheim beim 1. FC Köln ebenfalls mit 3:1 und darf damit weiter auf den Klassenerhalt hoffen. Der SC Freiburg verlor beim HSV mit 2:3.
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0: Beim Wetter, da sehen wir heute einen ziemlich wolkenverhangenen Himmel über der Frankfurter Skyline und das bleibt auch leider fast den ganzen Tag so. Die Sonne macht sich wieder rar, Regen kommt auf jeden Fall mit dazu, vor allem heute Morgen und auch am Mittag und am Nachmittag, da wird es teilweise ganz schön heftig runter machen. Windig wird es noch dazu, Temperaturen maximal 14 Grad, also nicht mehr ganz so schön frühlingshaft, wie wir es noch vom Wochenende kennen.
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6: Wunderschönen guten Morgen. Hier ist die Radio Frankfurt Verkehrsredaktion. Liebe Autofahrer, auf der A3 Würzburg Richtung Frankfurt zwischen Seligenstadt Obertshausen haben wir 2 Kilometer stockenden Verkehr. Da ist eine geräumte Unfallstelle. Hier braucht ihr ein paar Minütchen länger. Auf der A3 Frankfurt Richtung Köln zwischen Raunheim und dem Wiesbadener Kreuz 2 Kilometer stockend. Und die A5 Darmstadt Richtung Frankfurt zwischen Langenmörfelden und der Frankfurter Kreuz fährt ein Fahrradfahrer auf der Fahrbahn. Bitte seid besonders vorsichtig an der Stelle. Ansonsten wünsche für euch weiterhin eine gute und auch sichere Fahrt.
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0: Geblitzt wird heute Morgen unter anderem in der Königsteiner Straße, in der Langenstraße, in der 40er-Zone, aber auch in der 30er-Zone in der Obermainanlage. Fuß vom Gas und wenn ihr noch was entdeckt, dann einfach an uns melden an die 069 669 669 669. Gute Fahrt.
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7: Guten Morgen, schönen Start euch in den Montag. Wir kennen es alle, wir regen uns alle auf und trotzdem wird's ja gemacht. Ist irgendwie seltsam, ne? Es geht darum, dass morgens um 6 im Urlaub am Pool die Liegen mit dem Handtuch reserviert werden. Jetzt hat ein Urlauber deswegen Geld zurückbekommen. Wie viel und was das für euch in Zukunft bedeutet, darüber quatschen wir gleich in 5 Minuten bei mir in der Show.
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Zoe Wees ist das bei Radio Frankfurt. Das sind die besten Hits aller Zeiten für euch. Wunderschönen guten Morgen. Also irgendwie ist das seltsam, muss ich sagen. Es gibt so Dinge, die alle doof finden und trotzdem wird's gemacht. Also versteht ihr, was ich meine? So Dinge, bei denen alle sagen, das geht nicht, würde ich nie tun. Und trotzdem passiert es. Zum Beispiel liegen am Pool im Urlaub reservieren. Jetzt gab's deswegen Geld zurück. Ging vor Gericht um ein Hotel in Griechenland, bei dem morgens um 6 schon alle Liegen reserviert waren. Also die wurden nicht genutzt. Aber waren, wie wir das kennen, mit Handtuch schon reserviert. Ein Urlauber bat das Hotelpersonal dann, die Handtücher zu entfernen. Das wurde aber nicht gemacht. Und das Amtsgericht Hannover hat dann jetzt entschieden, das ist ein Reisemangel und der Urlauber soll 15% des Reisepreises zurückbekommen. Achtung, heißt jetzt nicht, dass das immer so sein wird. Laut Gerichtssprecher ist das eine Einzelfallentscheidung, gibt also keine Garantie dafür. Ich würde gerne wissen, wie sieht das denn bei euch aus? Also, seid ihr Team Liegen reservieren oder Team Das würde ich nie tun. Also ich meine, es wird ja gemacht. Also irgendjemand muss es ja machen. Schick mir mal eine WhatsApp rein. 069 und dreimal die 669. Dieselbe Nummer übrigens, wenn ihr uns einfach auf die Mailbox sprechen wollt. Und dann quatschen wir gleich nochmal drüber. Hier ist Radio Frankfurt mit den besten Hits aller Zeiten. Schönen Morgen euch.

0: Guten Morgen nach ganz Rhein-Main. Hier ist Radio Frankfurt mit den besten Hits aller Zeiten. Geld zurück gab's jetzt für einen Griechenland-Urlauber, weil im Hotel ständig alle Liegen reserviert wurden und das Hotelpersonal die Handtücher auch nicht entfernen wollte. Da hat das Amtsgericht Hannover gesagt, okay, dann 15% des Reisepreises zurück. Ich möchte von euch heute Morgen wissen, weil irgendjemand muss es ja tun, es wird ja ständig gemacht. Welches Team seid ihr denn? Seid ihr Team Liegen reservieren oder Team... Das würde ich nie tun. Mike ist in der Show.
1: Hi Marc. Oh, da hast du aber bei mir genau das Richtige getroffen, weil ich bin absolut der Typ, das würde ich nie tun, weil ich es unmöglich finde, wenn Leute dann Handtuch da drauflegen und dann teilweise stundenlang nicht da sind. Also ich bin dann auch der Typ, ich gehe dann dahin und sehe ein Handtuch und wenn ich merke, dass da etwas länger keiner liegt, dann räume ich das Handtuch weg und lege mich da selber hin. Und es ist schon so oft passiert, dass dann auch wirklich echt stundenlang keiner gekommen ist. Also nicht, dass irgendwie einer mal angekommen ist und sagt, ey, ich habe dein Handtuch draufgelegt und ich weiß auch gar nicht, woher das rührt. Ich meine, letztendlich, wenn das keiner machen würde, dann wäre es auch relativ entspannt. Dann wird immer genug frei sein, glaube ich immer. Und man könnte sich dann die Liegen teilen und man könnte sich das aufteilen. Ich finde immer, nehmen und geben ist immer das richtige Zauberwort. Und von daher, Typ, würde ich nie tun.
0: Mike, danke dir. Aber das ist doch seltsam. Ich meine, fast in jedem Hotel werden morgens um 6 die Liegen am Pool reserviert. Also irgendjemand muss es doch tun. Welches Team seid ihr denn? Liegen reservieren oder nö? Also nö, das würde ich nie tun. Bin gespannt auf eure Nachricht. WhatsApp zu mir 069 und dreimal die 669 oder ihr ruft an und sprecht auf die Mailbox. Auch das ist die 069 und dreimal die 669.
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1: Heute ist auf jeden Fall Regenschirmpflicht, denn spätestens zum Nachmittag werden wir noch mal einiges an Schauern bekommen. Die Maxi-Werte liegen dann am Nachmittag auch unter 10 Grad. Der Abend dann ein bisschen aufgelockerter, aber in der zweiten Nachthälfte gibt es dann die nächsten Regenschauer bei 4 Grad Nachttemperatur. 13 Grad werden es morgen am Dienstag, da kommt dann zum Nachmittag auch die Sonne mal wieder raus. Am Mittwoch gibt es nachmittags ein paar Schauer bei 14 Grad und am Feiertag, am Donnerstag, dann kriegen wir einen Wechsel aus Sonne, Wolken und einzelnen Schauern.
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1: Hallo und einen schönen Vormittag auf die Straße, liebe Autofahrer. Kurzes Update aus der Radio Frankfurt Verkehrsredaktion. Aktuell von den Autobahnen und Bundesstraßen keine größeren Staus. Über 5 Minuten, aber in der Frankfurter City ein ganz dickes Ding. Und zwar von Sachsenhausen bis zur Mainzer Landstraße über die Friedensbrücke. Da braucht ihr momentan 24 Minuten länger. Also da bitte ganz viel Geduld. Ansonsten in der Frankfurter City, wenn ihr irgendwo drin steht, seid ihr nach maximal 5 Minuten durch.
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2: Aktuell stehen Blitzer in der Homburger Landstraße hier bei uns in Frankfurt. In der 30er-Zone heißt es Fuß vom Gas und außerdem sollt ihr nicht zu schnell fahren. In der Kirchhainer Straße, dort ebenfalls in der 30er-Zone wird geblitzt. Habt ihr auch noch was für uns? Staus oder Blitzer? Gerne Bescheid sagen. 069 und dreimal die 669. Gute Fahrt!
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3: Am deutschen Aktienmarkt geht der DAX mit einem leichten Minus in die neue Börsenwoche. Am Vormittag liegt der DAX bei 24.286 Punkten. Das sind 0,2 Punkte weniger als am vergangenen Freitag. Die Lage bleibt angespannt. US-Präsident Trump reagiert negativ auf Vorschläge des Irans, die Konfrontation im Persischen Golf zu beenden. Dabei steigt der Ölpreis wieder. Der Maschinenbauer GEA Group mit positiven Quartalszahlen, die GEA-Aktie fällt jedoch um rund 5% bisher. Zulegen unter den 40 Standardwerten können dagegen BASF, die Commerzbank-Aktie und Heidelberg Materials. Der Euro hält sich am Vormittag mit einem $1,17,70 stabil. Aus Frankfurt, Klaus Bente.
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0: Radio Frankfurt mit Andi Schmidt. Habt einen schönen Montag mit uns. Mal angenommen, ihr findet irgendwo einen Geldbeutel oder ein Handy. Was macht ihr? Erstmal einstecken und später zur Polizei bringen, richtig? Oder vielleicht direkt beim nächstgelegenen Fundbüro abgeben. Wir wollen heute mal wissen, ab wann wird man eigentlich zum Dieb, wenn man was Gefundenes nicht meldet? Und wo bringt man es überhaupt hin?
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0: Leonie, erzähl mal, was muss ich denn beachten, wenn ich Wertgegenstände auf der Straße finde?
2: Ja, also ganz entspannt auf die Couch legen und erstmal abwarten ist auf keinen Fall keine gute Idee. So viel kann ich schon mal sagen. Rein rechtlich musst du einen Fund unverzüglich melden. Heißt, ohne schuldhaftes Zögern, im Klartext, sobald du merkst, dass es dir nicht gehört, solltest du dich kümmern. Tage später erst reagieren kann dann schon kritisch werden. Wenn du die Sache einfach behältst, kann das tatsächlich als Fundunterschlagung gelten. Und das ist strafbar, also lieber direkt handeln.
0: Okay, also nicht erst 3 Tage überlegen, ob das neue iPhone vielleicht doch mir gehört. Aber wohin bringe ich das denn jetzt?
2: Ja, grundsätzlich gilt immer dahin, wo es am sinnvollsten ist. Ein Geldbeutel oder Schlüssel kannst du beim Fundbüro abgeben. Findest du etwas in einem Laden oder Bus, dann am besten direkt dort abgeben, weil die Besitzer oft genau da wieder suchen. Und bei Sachen wie Ausweis, Handy oder größeren Werten kannst du auch zur Polizei gehen. Die kümmern sich dann darum, dass alles richtig weitergeleitet wird.
0: Und gibt es auch sowas wie Finderlohn oder lohnt sich das Ganze nur fürs Karma?
2: Doch, Ehrlichkeit kann sich tatsächlich auszahlen. Es gibt einen gesetzlichen Finderlohn, meistens so um die 5% vom Wert. Aber nur, wenn sich der Besitzer auch meldet. Und ganz ehrlich, das beste Gefühl ist wahrscheinlich sowieso, jemandem richtig den Tag gerettet zu haben. Weil so ein verlorener Geldbeutel, der kann ja sehr schnell zum kleinen Drama werden.
0: Auf jeden Fall. Dankeschön, Leonie. Also ihr Lieben, Augen auf im Alltag. Und wenn ihr was findet, dann lieber direkt melden, spart Ärger und bringt Pluspunkte fürs Karma. Morgen gibt's den nächsten Alltagscheck mit meiner Kollegin Leonie. Zur selben Zeit natürlich hier bei Radio Frankfurt.
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0: Gute zu euch nach Höchst. Aktuell sind es 12 Grad bei euch vor der Haustür.
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2: Ich bin Dirk Zeitler. Die USA und der Iran kommen bei ihren Bemühungen um ein Ende des Krieges nicht voran. US-Präsident Trump bezeichnete die jüngste Antwort des Irans auf den US-Vorschlag für eine diplomatische Lösung des Konflikts als völlig inakzeptabel und sprach weitere Drohungen gegen Teheran aus. Die Folge? Die Märkte bleiben unsicher. Der Ölpreis hat zum Wochenstart erneut angezogen.
3: Die Autofahrer merken den Anstieg noch nicht. Die Spritpreise sind weiter runtergegangen, vor allem für Diesel. Zum ersten Mal seit Anfang März kostet ein Liter im bundesweiten Tagesdurchschnitt wieder weniger als 2 Euro. Auch Super E10 ist über das Wochenende günstiger geworden, wenn auch nur minimal. 1,97 Euro werden momentan für den Liter fällig. Normalerweise ist Diesel billiger als E10, weil es niedriger besteuert wird. Der Dieselpreis ist allerdings deutlich krisenanfälliger. Unter anderem, weil mehr von dem Kraftstoff nach Deutschland importiert wird. Thomas Bleskin, Nachrichtenredaktion.
2: Die 4 in die Niederlande ausgeflogenen deutschen Passagiere des von einem Hunter-Virus-Ausbruch betroffenen Kreuzfahrtschiffs sind am späten Abend von Eindhoven aus nach Deutschland gebracht worden. Ein Sprecher der Uniklinik Frankfurt bestätigte die Ankunft des sogenannten Sonderisolierungstransports.
4: In der Uniklinik in Frankfurt sollen die Passagiere zunächst weiter untersucht und beobachtet werden. Danach sollen sie in ihre Heimatbundesländer gebracht werden und dort in Quarantäne. Eine Person soll aus der Region Berlin-Brandenburg stammen und in die Berliner Charité gebracht werden. Eine Kontaktperson ohne Symptome soll in Baden-Württemberg in häusliche Isolation gehen. Auch die meisten anderen Passagiere der Hondius wurden in ihre Heimatländer geflogen. Nach 3 Todesfällen an Bord und einer wochenlangen Odyssee im Atlantik hatte das Schiff am Wochenende auf Teneriffa angelegt. Diana Kramer, Nachrichtenredaktion.
2: Verteidigungsminister Pistorius setzt auf den Bau von neuen Waffensystemen zusammen mit der Ukraine. Dazu solle die Zusammenarbeit beider Staaten weiter ausgebaut werden, sagte der SPD-Politiker in Kiew, wo er am Morgen eintraf. Diese Kooperation als Teil einer strategischen Partnerschaft zu stärken, sei das Hauptziel der Reise. Kaffee wird etwas günstiger. Die großen Lebensmittelhändler senken erneut die Preise ihrer Eigenmarken. Produkte kosten seit dieser Woche 10 bis 50 Cent weniger als bisher. 500 Gramm gemahlener Röstkaffee sind ab 4,79 Euro erhältlich. Auch Pads und Kapseln werden billiger.
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5: Mit Klaus Bente, guten Tag. 25 Jahre nach ihrer Erstunterzeichnung haben das Hessische Kultusministerium und der Landeselternbeirat Hessen die sogenannte Wiesbadener Erklärung erneuert. Bildungsminister Armin Schwarz und Landeselternbeiratsvorsitzende Anne Zulauf unterzeichneten am Samstag in Wiesbaden die aktualisierte Fassung. Das Erziehungsrecht der Eltern und der staatliche Bildungs- und Erziehungsauftrag sind in der Schule einander gleichgeordnet. Diese Grundaussage aus dem Jahr 2001 bleibt das Fundament der Erklärung. Mit einem Rettungshubschrauber ist ein 43-Jähriger gestern in eine Klinik transportiert worden, nachdem er auf einer Landstraße bei Bad Orb verunglückt war. Der Mann war nach bisherigen Informationen der Polizei mit seinem Kleinkraftrad in Richtung Bad Orb unterwegs, als er aus noch unklarer Ursache nach rechts von der Fahrbahn abkam, stürzte und im Straßengraben liegen blieb. Dabei erlitt er schwere Kopfverletzungen. Er soll zum Unfallzeitpunkt keinen Helm getragen haben.
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0: Das Wetter heute bei uns in Frankfurt ist eher bäh statt yay. Ja, die Temperaturen, die werden im Verlauf des Tages sogar noch mal ein Stück runtergehen. Die Maximaltemperaturen, die haben wir eigentlich fast schon erreicht. Zum Nachmittag geht es dann auch unter 10 Grad runter und es wird immer mal wieder Schauer geben. Den ganzen Tag über, zum Nachmittag sogar stellenweise auch mal ein bisschen länger anhalten. Zum Abend klart es dann auch mal auf, bevor dann in der zweiten Nachthälfte noch ein paar Schauer dazukommen. Morgen bei Temperaturen am Morgen bei 4 Grad, ja, da kann es sein, dass es ein Jäckchen notwendig sein wird, kriegen wir 13 Grad. Das heißt also vormittags noch ein paar Schauer. Zum Nachmittag kommt da die Sonne immer weiter durch. Auch der Mittwoch hat noch ein paar Schauer im Gepäck. Am Nachmittag dann hier bei 14 Grad maximal. Und auch der Donnerstag, der Feiertag, da wird es bei 12 Grad einen Wechsel aus Sonne, Wolken und Schauern geben.
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0: Schönen Vormittag auf die Straße, liebe Autofahrer. Kurzes Update aus der Radio Frankfurt Verkehrsredaktion. Aktuell gibt es von den Autobahnen und Bundesstraßen um Frankfurt herum keine größeren Staus. In der Frankfurter City immer noch über die Friedensbrücke, wenn ihr von Sachsenhausen kommt, bis zur Mainzer Landstraße. Dort aktuell noch eine Verzögerung von 13 Minuten.
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0: Fuß vom Gas aktuell in der Frankfurter City, Kirchheiner Straße, dort wird geblitzt und ebenfalls Fuß vom Gas auch in der 30er-Zone und zwar Homburger Landstraße, auch da steht ein Blitzer. Habt ihr auch noch was entdeckt? Staus oder Blitzer, sagt uns gerne Bescheid, schickt uns eine WhatsApp an die 069 und dreimal die 669. Gute Fahrt!
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0: Ich wünsche euch einen schönen Vormittag. Andi Schmidt ist hier und ihr denkt dran, auch in dieser Woche, auch wenn es eine kurze ist, gibt's wieder unsere Radio Frankfurt Mittagspause. Das heißt also, ihr könnt mit eurem Team auf Kosten von Radio Frankfurt einen schönen Mittag verbringen. Achtet bitte drauf, in dieser Stunde zwischen zwei Titeln wird diese Pausenglocke kommen. Und wenn ihr die hört, dann ganz schnell eine WhatsApp an die 069, dreimal die 669, Stichwort Mittagspause, euren Firmennamen und am besten noch mit wie vielen Leuten ihr gerne die Mittagspause feiern wollt. Gleich werden wir auch erfahren, wer heute Abend zu Gast ist bei Mensch Maike in unserem Podcast. Machen wir gleich nach den besten Hits aller Zeiten. Und die gibt's jetzt von Dermot Kennedy und von den Pet Shop Boys.
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0: 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Ihr hört sie, die besten Hits aller Zeiten. Schönen Montag. Termine, Arbeit, Haushalt und Kochen. Und irgendwie sollen ja auch noch Hobbys, Freunde und 8 Stunden Schlaf untergebracht werden. Unser Alltag, der ist völlig vollgepackt. Wir sind ständig unterwegs und ständig beschäftigt. Kein Wunder also, dass immer mehr Menschen unter Burnout leiden. Diese Woche ist der Karrierecoach Michael Biedenbach zu Gast bei Maike Buschen in Kaffenberger für eine neue Podcast-Folge Mensch Maike. Er erzählt dort von seinen eigenen Erfahrungen und gibt wertvolle Tipps für den Umgang mit Stress. 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
1: Also ich würde mal anfangen mit einem Tagebuch, ne? Dass ich ja mal eine Woche lang aufschreibe, was gibt mir Energie, was nimmt mir Energie. Welche Nahrung gibt mir Energie, welche nimmt mir Energie? Welche Gespräche geben mir Energie, was nimmt mir Energie? Welche Kontakte, welcher Job, welche Tätigkeiten, was gibt mir Energie, was nimmt mir Energie? Mal so ein Tätigkeiten-Tagebuch und Energietagebuch mal zu führen.
0: Und wenn ihr jetzt mehr Tipps von Karrierecoach Michael Biedenbach hören wollt, dann schaltet heute Abend um 22 Uhr ein zu einer neuen Folge Mensch Maike oder hört den Podcast ab morgen dann überall, wo es Podcasts gibt.
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1: Heute ist auf jeden Fall Regenschirmpflicht, denn spätestens zum Nachmittag werden wir noch mal einiges an Schauern bekommen. Die Maxi-Werte liegen dann am Nachmittag auch unter 10 Grad. Der Abend dann ein bisschen aufgelockerter, aber in der zweiten Nachthälfte gibt es dann die nächsten Regenschauer bei 4 Grad Nachttemperatur. 13 Grad werden es morgen am Dienstag, da kommt dann zum Nachmittag auch die Sonne mal wieder raus. Am Mittwoch gibt es nachmittags ein paar Schauer bei 14 Grad und am Feiertag, am Donnerstag, dann kriegen wir einen Wechsel aus Sonne, Wolken und einzelnen Schauern.
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1: Schönen Vormittag auf die Straße, liebe Autofahrer. Kurzes Update aus der Radio Frankfurt Verkehrsredaktion. Aktuell gibt es von den Autobahnen und Bundesstraßen um Frankfurt herum keine größeren Staus. In der Frankfurter City immer noch über die Friedensbrücke, wenn ihr von Sachsenhausen kommt, bis zur Mainzer Landstraße. Dort aktuell noch eine Verzögerung von 13 Minuten.
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1: Aktuell stehen Blitzer in der Homburger Landstraße hier bei uns in Frankfurt. In der 30er-Zone heißt es Fuß vom Gas und außerdem sollt ihr nicht zu schnell fahren. In der Kirchhainer Straße, dort ebenfalls in der 30er-Zone wird geblitzt. Habt ihr auch noch was für uns? Staus oder Blitzer? Gerne Bescheid sagen. 069 und dreimal die 669. Gute Fahrt!
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0: hier bei Radio Frankfurt. Das sind sie, die besten Hits aller Zeiten. Und ihr habt sie hoffentlich gehört, gerade unsere Pausenglocke. 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Jetzt schnell die WhatsApp 069 und dreimal die 669.
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2: 11. Mai 1992. Dr. Alban ist mit It's My Life neu in den Charts. Dr. Alban wird 1957 als Alban Usoma Nwapa in Nigeria geboren. Mit 18 emigriert er nach Schweden. Hier beginnt er ein Studium zum Zahnarzt. Und um sich das Studium leisten zu können, muss er nebenbei arbeiten. Da er tagsüber studiert, kann er nur nachts arbeiten. Also wird er DJ in einem Stockholmer Club. Seine Auftritte dort werden schnell legendär. Er hat seine ganz eigene Art und Weise aufzulegen. Und nicht nur das, zwischendurch rappt bzw. spricht er auch live über die Songs, die er auflegt. Als das Studium vorbei ist, eröffnet er schließlich eine Zahnarztpraxis, aber behält seinen Nebenjob. Eigentlich war die Musik für ihn zuerst nur Mittel zum Zweck, aber in der Zwischenzeit kann er nicht mehr ohne. Als 1990 dann ein Label auf ihn zukommt und mit ihm eine Single aufnehmen will, braucht er nur einen Künstlernamen und nennt sich so, wie er sich auch schon seinen Patienten vorstellt, Dr. Alban. 1992 dann ist seine Praxis Geschichte. Von nun an ist er Musiker durch und durch und bringt seine nächste Single raus, die zu seinem größten Hit werden soll. It's My Life. 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What's that crap?

0: Damit Obst und Gemüse frisch im Supermarkt landet, sind kurze Wege, eine durchgehende Kühlung und eine schnelle Verteilung in die Märkte entscheidend. 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
1: Mit unserer neuen Kampagne Frische hat einen Namen, Rewe, rücken wir regionale und saisonale Vielfalt in den Mittelpunkt. 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

0: Gute zu euch nach Fächerheim. Aktuell sind es 11 Grad bei euch vor der Haustür.
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2: Ich bin Dirk Zeitler. Die vier in die Niederlande ausgeflogenen deutschen Passagiere des von einem Hunter-Virus-Ausbruch betroffenen Kreuzfahrtschiffs sind am späten Abend von Eindhoven aus nach Deutschland gebracht worden. Ein Sprecher der Uniklinik Frankfurt bestätigte die Ankunft des sogenannten Sonderisolierungstransports. In der Uniklinik sollen die Passagiere zunächst weiter untersucht und beobachtet werden. Die USA und der Iran kommen bei ihren Bemühungen um ein Ende des Krieges nicht voran. US-Präsident Trump bezeichnete die jüngste Antwort des Irans auf den US-Vorschlag für eine diplomatische Lösung des Konflikts als völlig inakzeptabel und sprach weitere Drohungen gegen Teheran aus. Die Folge: die Märkte bleiben unsicher, der Ölpreis hat zum Wochenstart erneut angezogen.
3: Die Autofahrer merken den Anstieg noch nicht. Die Spritpreise sind weiter runtergegangen, vor allem für Diesel. Zum ersten Mal seit Anfang März kostet ein Liter im bundesweiten Tagesdurchschnitt wieder weniger als 2 Euro. Auch Super E10 ist über das Wochenende günstiger geworden, wenn auch nur minimal. 1,97 Euro werden momentan für den Liter fällig. Normalerweise ist Diesel billiger als E10, weil es niedriger besteuert wird. Der Dieselpreis ist allerdings deutlich krisenanfälliger. Unter anderem, weil mehr von dem Kraftstoff nach Deutschland importiert wird. Thomas Bleskin, Nachrichtenredaktion.
2: Phishing, Betrug, fremde Zugriffe. Jeder 9. Internetnutzer in Deutschland wurde im vergangenen Jahr Opfer von Cyberkriminalität. Das geht aus dem aktuellen Cybersicherheitsmonitor hervor, der vom Bundesamt für Sicherheit in der Informationstechnik und der polizeilichen Kriminalprävention der Länder und des Bundes veröffentlicht wurde.
4: Mehr als jeder oder jede vierte ist demnach schon einmal Opfer von Cyberkriminellen geworden. Besonders häufig schlagen die beim Online-Shopping zu. Hier liegt der Anteil bei rund einem Fünftel. Dahinter kommen Hackerangriffe auf Online-Accounts, Betrug beim Online-Banking und Phishing-Attacken. Fast 9 von 10 Menschen, die Opfer von Cyberkriminellen geworden sind, ist dadurch ein Schaden entstanden, oft finanzieller Art. Trotzdem schützen sich laut Studie hierzulande nach wie vor nur wenige Nutzer aktiv vor Cyberattacken. Katrin Müller, Nachrichtenredaktion.
2: Kaffee wird etwas günstiger. Die großen Lebensmittelhändler senken erneut die Preise ihrer Eigenmarken. Die Produkte kosten seit dieser Woche 10 bis 50 Cent weniger als bisher. 500 Gramm gemahlener Röstkaffee sind ab 4,79 Euro erhältlich. Auch Pads und Kapseln werden billiger.
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5: Mit Klaus Wente, guten Tag. Die hessischen Badeseen wurden auch im vergangenen Jahr nach den Vorgaben der EU-Badegewässerrichtlinie getestet. Das Hessische Landesamt für Naturschutz, Umwelt und Geologie meldet nun positive Ergebnisse mit Blick auf die Sauberkeit. Von den 61 hessischen EU-Badegewässern wiesen 58 eine ausgezeichnete hygienische Qualität auf. 3 weitere wurden mit gut bewertet. Kein einziger Badesee in Hessen wurde als ausreichend oder mangelhaft eingestuft. Ein Zeuge meldete der Polizei gestern ein Fahrzeug in Riedstadt, dessen Fahrerin auf der B44 in Schlangenlinien unterwegs war und dabei auch auf den Grünstreifen geriet. An einer Tankstelle übernahm dann ihr Beifahrer das Steuer und fuhr weiter. Die Polizei stoppte kurz darauf den 36-jährigen Fahrer und die 38 Jahre alte Frau, die mittlerweile auf dem Beifahrersitz Platz genommen hatte. Ein Atemalkoholtest ergab bei dem Mann einen Wert von 1,74 Promille. Seine Begleiterin wies 2,42 Promille auf. Im Auto waren außerdem noch 2 Kinder.
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0: Heute Nachmittag sollte Regenschirm auf jeden Fall mit dabei sein. Die Temperaturen gehen nämlich noch weiter runter. Maximal 8 bis 9 Grad werden wir am Nachmittag heute in Frankfurt haben. Dabei immer wieder Schauer. Zum Abend lockert das Ganze dann erstmal ein bisschen auf, bevor in der zweiten Nachthälfte die nächsten Schauer kommen. Bei Nachttemperaturen um die 4 Grad wird es nochmal richtig kalt. Morgen der Dienstag bei 13 Grad, am Vormittag mit ein paar Schauern, am Nachmittag dann mit ein paar Sonnenstrahlen. Auch der Mittwoch und Donnerstag bleibt weiterhin wechselhaft bei 14 bzw. 12 Grad.
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0: Hallo und einen schönen Mittag auf die Straße, liebe Autofahrer. Kurzes Update aus der Radio Frankfurt Verkehrsredaktion. Alles ruhig soweit, nur in der Frankfurter City klemmt es immer noch. Und zwar, wenn ihr von Sachsenhausen unterwegs seid Richtung Mainzer Landstraße über die Friedensbrücke, plant ihr bitte noch aktuell 11 Minuten mehr Zeit ein. Das war's auch schon.
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0: Fahrt nicht zu schnell. Aktuell wird geblitzt in Frankfurt und zwar in der Westerbachstraße in der 40er-Zone und in der Gutleutstraße. Dort ist 30 erlaubt. Dankeschön fürs Melden. Habt ihr auch noch was für uns, Staus oder Blitzer? Dann schickt's uns gerne per WhatsApp an die 069 und dreimal die 669. Gute Fahrt euch!
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0: Schönen Mittag wünsche ich euch. Andi Schmidt ist hier und ihr denkt ja auch dran, unsere Radio Frankfurt Mittagspause. 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Wenn ihr unsere Mittagspausenglocke hört, ja, die gab's aber schon, ja, in der letzten Stunde, immer von 9 bis 12. Und wie ihr da genau mitmachen könnt, auf was ihr achten müsst, das verrate ich euch kurz nach eins jetzt nochmal. Jetzt aber erstmal gibt's ein paar Veranstaltungstipps für euch nach den besten Hits aller Zeiten. Und die gibt's jetzt von Level 42 und wir freuen uns auf TLC mit Waterfalls.

0: Level 42 und die Lessons in Love, das sind sie, die besten Hits aller Zeiten hier bei Radio Frankfurt. Schönen Mittag wünsche ich euch.
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0: Wer auf Deutschpop steht, der ist heute Abend in der Jahrhunderthalle in Frankfurt genau richtig, mit ordentlich Live-Energie und Mitsing-Momenten. Bosse schafft es nämlich immer, gleichzeitig Konzert und gute Laune Abend zu sein. Perfekt für einen entspannten Wochenstart. Um 20 Uhr sind Bosse zu Gast in der Jahrhunderthalle in Frankfurt. Und Faust, also der Goethe-Klassiker Faust, den gibt es heute um 19.30 Uhr im Schauspiel in Frankfurt, aber modern inszeniert und deutlich zugänglicher als im Deutschunterricht, also visuell stark und genau richtig, wenn du Lust auf Kultur ohne steife Atmosphäre hast. Und dann habe ich noch einen Tipp für euch für den 16. Mai. Wer Lust hat auf eine Reise in die goldene Zeit des Rock'n'Rolls, der sollte sich den 16. Mai im Kalender ganz dick ankreuzen, denn da erlebt Offenbach ein echtes musikalisches Zeitreise-Upgrade. Elvis is back on tour. Gleich drei der besten Elvis-Tribute-Künstler weltweit, die stehen auf der Bühne. Jimmy Holmes, frisch gebackener Ultimate Elvis Champion, Ted Torres aus der Top 5 der Welt und Michael Glacier, einer der stärksten jungen Elvis-Performer Europas. Und weil Elvis nie ohne Band reist, gibt's natürlich auch die legendäre Celebrations live dazu. Von den frühen Hits der 50er über das schwarze Leder-Comeback 1968 bis zu den glamourösen Shows von 72. Das Ganze wird so authentisch, dass man kurz vergisst, dass man in Offenbach sitzt und nicht in Las Vegas. Im Capitol-Theater in Offenbach am 16. Mai um 19.30 Uhr geht das Ganze los. Und egal, was ihr macht, egal, was ihr tut, habt mega Spaß dabei.
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1: Heute Nachmittag gibt es weiterhin ein paar Schauer. Da sollte auf jeden Fall der Regenschirm mit dabei sein. Die Temperaturen gehen nach unten. Wir kriegen am Nachmittag maximal 8 bis 9 Grad. Mehr wird nicht drin sein. Auch in der kommenden Nacht runter auf 4 Grad. Auch da gibt es noch ein paar Schauer. Die gehen bis morgen Vormittag. Danach kommt auch mal ab und zu die Sonne raus. Temperaturen morgen dann bei 13 Grad. Am Mittwoch bei 14. Da gibt es am Nachmittag und Abend ein paar Schauer. Und am Feiertag sollten wir auf jeden Fall auch mal den Regenschirm vorsichtshalber dabei haben. Da kann es ab dem Nachmittag ein paar Schauer geben. Ansonsten sind auch ein paar Sonnenstrahlen mit dabei.
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1: Hallo und einen schönen Mittag auf die Straße, liebe Autofahrer. Kurzes Update aus der Radio Frankfurt Verkehrsredaktion. Alles ruhig soweit, nur in der Frankfurter City klemmt es immer noch. Und zwar, wenn ihr von Sachsenhausen unterwegs seid Richtung Mainzer Landstraße über die Friedensbrücke, plant ihr bitte noch aktuell 11 Minuten mehr Zeit ein. Das war's auch schon.
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1: Aktuell Fuß vom Gas in Niedereschbach und zwar in der Dülerbarré-Straße. Dort in der 30er-Zone wird momentan geblitzt und es steht noch der Blitzer in der Homburger Landstraße in der 30er-Zone.

0: Auch da heißt Fuß vom Gas. Habt ihr auch noch was für uns? Ein Stau oder ein Blitzer? Sagt uns gerne Bescheid. 069 und dreimal die 669. Da könnt ihr uns direkt eine WhatsApp schicken. Dankeschön dafür und gute Fahrt.
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0: Zitronenbaum von Fool's Garden. Hier gehört bei Radio Frankfurt. Habt einen schönen Mittag. Andi Schmidt ist hier und unser Schlauermacher Michael Corneli, der ist schon wieder weiter von der Mittagspause entfernt. Der ist nämlich hier schon beim Tee trinken, also bei der Tea Time.
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2: Abwarten und Tee trinken, das klingt irgendwie very British, ist es aber gar nicht, sondern es geht auf einen norddeutschen Schäfer und Heiler zurück. Philipp Heinrich Ast hieß der Mann. Er lebte von 1848 bis 1921. Die Zeit seines Lebens verbrachte er in Radbruch in der Lüneburger Heide. Mit der Zeit wurde er berühmt, nämlich als Naturheiler. Er sammelte Kräuter, machte Ausgüsse darauf, die er den Menschen zu trinken gab. Und sein Wahlspruch war, der Tee heilt schon, aber du musst schon ein wenig warten, sei nicht ungeduldig. Also abwarten und Tee trinken, eine echte norddeutsche Angelegenheit. Wunderschön, oder? Viel Spaß heute wünscht euch der Schlauermacher.
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0: Gude zu euch nach Rödelheim. Aktuell haben wir 11 Grad bei euch vor der Haustür gemessen.
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2: Ich bin Dirk Zeitler. Die 4 vom Hunter-Virus-Ausbruch auf einem Schiff betroffenen deutschen Passagiere stammen dem Bundesgesundheitsministerium zufolge aus Berlin, Baden-Württemberg, Bayern und Schleswig-Holstein. Keine der 4 Personen habe bisher Symptome, heißt es weiter. Die Passagiere sollen demnach vom Uniklinikum Frankfurt aus in die jeweiligen Bundesländer gebracht werden. Zu erwarten sei, dass sie an ihren Wohnorten in häusliche Quarantäne kommen, teilte das Ministerium mit. Phishing, Betrug, fremde Zugriffe. Jeder 9. Internetnutzer in Deutschland wurde im vergangenen Jahr Opfer von Cyberkriminalität. Das geht aus dem aktuellen Cybersicherheitsmonitor hervor, der vom Bundesamt für Sicherheit in der Informationstechnik und der polizeilichen Kriminalprävention der Länder und des Bundes veröffentlicht wurde.
3: Mehr als jeder oder jede 4. ist demnach schon einmal Opfer von Cyberkriminellen geworden. Besonders häufig schlagen die beim Online-Shopping zu. Hier liegt der Anteil bei rund 1/5. Dahinter kommen Hackerangriffe auf Online-Accounts, Betrug beim Online-Banking und Phishing-Attacken. Fast 9 von 10 Menschen, die Opfer von Cyberkriminellen geworden sind, ist dadurch ein Schaden entstanden, oft finanzieller Art. Trotzdem schützen sich laut Studie hierzulande nach wie vor nur wenige Nutzer aktiv vor Cyberattacken. Katrin Müller, Nachrichtenredaktion.
2: Deutschlands Tourismusbranche hat einen starken Start ins Jahr verbucht. Laut Statistischem Bundesamt wurden im März insgesamt 33,6 Millionen Übernachtungen in Hotels und Pensionen registriert. Das war ein Zuwachs von gut 3% gegenüber März 2025. Und der ist vor allem auf Gäste aus dem Inland zurückzuführen.
4: Urlaub machen, ohne ins Ausland zu reisen, boomt weiter, zeigen die Zahlen. Mehr als 28 Millionen Übernachtungen waren im März inländische Gäste. Gefragt waren vor allem die deutschen Skigebiete und die Küsten. Das Plus lag im Jahresvergleich bei fast 4%. Bei Gästen aus dem Ausland sank die Zahl der Übernachtungen dagegen leicht, was aber auch an den Wintermonaten liegen könnte. Traditionell reisen vor allem im Frühjahr und Sommer viele von auswärts nach Deutschland. Diana Kramer, Nachrichtenredaktion.
2: Wegen des Iran-Kriegs kann es nach Worten des Chefs der Bundesnetzagentur zu moderaten Preissteigerungen beim Gas kommen. Die Auswirkungen des Iran-Kriegs spüren alle, die an den Börsen Gas beschaffen müssen, sagte Klaus Müller dem RND. Für die meisten privaten Haushalte gelten aber Preisgarantien für 12 Monate oder sogar länger.
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5: Mit Klaus Wente, guten Tag. Die hessischen Badeseen wurden auch im vergangenen Jahr nach den Vorgaben der EU-Badegewässerrichtlinie getestet. Das Hessische Landesamt für Naturschutz, Umwelt und Geologie meldet nun positive Ergebnisse mit Blick auf die Sauberkeit. Von den 61 hessischen EU-Badegewässern wiesen 58 eine ausgezeichnete hygienische Qualität auf. 3 weitere wurden mit gut bewertet. Kein einziger Badesee in Hessen wurde als ausreichend oder mangelhaft eingestuft. Ein Zeuge meldete der Polizei gestern ein Fahrzeug in Riedstadt, dessen Fahrerin auf der B44 in Schlangenlinien unterwegs war und dabei auch auf den Grünstreifen geriet. An einer Tankstelle übernahm dann ihr Beifahrer das Steuer und fuhr weiter. Die Polizei stoppte kurz darauf den 36-jährigen Fahrer und die 38 Jahre alte Frau, die mittlerweile auf dem Beifahrersitz Platz genommen hatte. Ein Atemalkoholtest ergab bei dem Mann einen Wert von 1,74 Promille. Seine Begleiterin wies 2,42 Promille auf. Im Auto waren außerdem noch 2 Kinder.
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0: Heute Nachmittag sollte Regenschirm auf jeden Fall mit dabei sein. Die Temperaturen gehen nämlich noch weiter runter. Maximal 8 bis 9 Grad werden wir am Nachmittag heute in Frankfurt haben. Dabei immer wieder Schauer. Zum Abend lockert das Ganze dann erstmal ein bisschen auf, bevor in der zweiten Nachthälfte die nächsten Schauer kommen. Bei Nachttemperaturen um die 4 Grad wird es nochmal richtig kalt. Morgen der Dienstag bei 13 Grad, am Vormittag mit ein paar Schauern, am Nachmittag dann mit ein paar Sonnenstrahlen. Auch der Mittwoch und Donnerstag bleibt weiterhin wechselhaft bei 14 bzw. 12. Grad.
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0: Hallo und einen schönen Mittag auf die Straße, liebe Autofahrer. Ein kurzes Update aus der Radio Frankfurt Verkehrsredaktion habe ich für euch. Momentan keine größeren Staus auf den Autobahnen und Bundesstraßen rund um Frankfurt. Aber in der City gibt es immer noch Stau, wenn ihr von Sachsenhausen über die Friedensbrücke kommt in Richtung Mainzer Landstraße. Hier aktuell noch 16 Minuten Verzögerung.
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0: Fahrt nicht zu schnell, aktuell wird geblitzt in Frankfurt und zwar in der Westerbachstraße in der 40er-Zone und in der Gutleutstraße, dort ist 30 erlaubt. Dankeschön fürs Melden. Habt ihr auch noch was für uns, Staus oder Blitzer, dann schickt's uns gerne per WhatsApp an die 069 und dreimal die 669. Gute Fahrt euch!
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0: 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Ne? 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Ne? Und zwar einen 200-Euro-Gutschein für eine gemeinsame Mittagspause mit eurem Team. Wie das Ganze funktioniert, was ihr machen müsst, wenn ihr diese Pausenglocke hört, das verrate ich euch gleich nochmal nach den besten Hits aller Zeiten. Und die kommen jetzt von Ed Sheeran und wir freuen uns auf Cheap Trick. Andy Schmidt ist hier. Hi.

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1: Heute Nachmittag gibt es weiterhin ein paar Schauer. Da sollte auf jeden Fall der Regenschirm mit dabei sein. Die Temperaturen gehen nach unten. Wir kriegen am Nachmittag maximal 8 bis 9 Grad. Mehr wird nicht drin sein. Auch in der kommenden Nacht runter auf 4 Grad. Auch da gibt es noch ein paar Schauer. Die gehen bis morgen Vormittag. Danach kommt auch mal ab und zu die Sonne raus. Temperaturen morgen dann bei 13 Grad. Am Mittwoch bei 14. Da gibt es am Nachmittag und Abend ein paar Schauer. Und am Feiertag sollten wir auf jeden Fall auch mal den Regenschirm vorsichtshalber dabei haben. Da kann es ab dem Nachmittag ein paar Schauer geben. Ansonsten sind auch ein paar Sonnenstrahlen mit dabei.
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1: Hallo und einen schönen Mittag auf die Straße, liebe Autofahrer. Ein kurzes Update aus der Radio Frankfurt Verkehrsredaktion habe ich für euch. Momentan keine größeren Staus auf den Autobahnen und Bundesstraßen rund um Frankfurt. Aber in der City gibt es immer noch Stau, wenn ihr von Sachsenhausen über die Friedensbrücke kommt in Richtung Mainzer Landstraße. Hier aktuell noch 16 Minuten Verzögerung.
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1: Aktuell Fuß vom Gas in Niedereschbach und zwar in der Dülabaré-Straße. Dort in der 30er-Zone wird momentan geblitzt und es steht noch der Blitzer in der Homburger Landstraße in der 30er-Zone. Auch da heißt Fuß vom Gas. Habt ihr auch noch was für uns? Ein Stau oder ein Blitzer? Sagt uns gerne Bescheid. 069 und dreimal die 669. Da könnt ihr uns direkt eine WhatsApp schicken. Dankeschön dafür und gute Fahrt.
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0: Radio Frankfurt mit Andy Schmidt und Whitesnake Is This Love. Das sind sie, die besten Hits aller Zeiten. Und die gibt's ja bei uns rund um die Uhr. Und auch die beste Comedy mit unseren beiden Piloten von Erbarmen. Und deswegen müssen wir auch gleich wieder raufschalten ins Cockpit.
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2: Check one, check two. Was liegt heute an, Kollege Olo?
3: Guten Morgen, Captain. Sagen Sie mal, was ist denn Ihre Meinung zu dem ganzen Hunter-Thema?
2: Och, nix. Mit Hunter hatte ich nie was am Hut. Nee, ich trinke, wenn dann, nur Cola. Achtung, Cabin Crew, Fräulein Schieber, bitte ins Cockpit.
4: Ja, Captain.
2: Alles gut bei Ihnen da hinten.
4: Ja, oh, haben Sie das mitbekommen? Mandowin hat DSDS gewonnen.
2: Wow. Der, wer hat was?
4: DSDS-Chef, die Show. Deutschland sucht den Superstar im Fernsehen.
2: Ach, die Sendung heißt nicht mehr Markus Lanz? Na gut, logisch, der Namenswechsel. Nicht? Beim Lanz denkt ja jeder, er ist der deutsche Superstar.
4: Chef, DSDS ist doch diese Castingshow im Fernsehen. Und Mandowin war doch schon 2005 und 2010 als Kandidat dabei. Und dieses Jahr hat er gewonnen.
2: Eieiei, diesen Fernsehleuten fällt aber auch nichts mehr Neues ein. Warten Sie ab, am Ende kramen die den Bohlen nochmal aus für diese Sendung.
4: Der Bohlen ist da immer noch, der war nie weg.
2: Ach, dann war das am Samstag DSDS, was ich da geguckt habe. Und das war der Dieter Bohlen.
4: Klar, was dachten Sie denn?
2: Ich dachte, so eine 10 Jahre alte Quizshow mit Sonja Zietlow.
5: Entschuldigung, dreimal ja?
6: Nein.
2: So, Land am Flug, oh, der Tower meldet, RTL recycelt jetzt noch mehr gegen das Quotentief und hat einen geeigneten Moderator für DSDS 2027 eingestellt. Da wird es dann auch spannender für die drei Kandidaten im Finale.
4: Oh, wen denn?
2: Der Mann heißt Salvatore.
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0: Gute zu euch nach Goldstein. Aktuell sind es 10 Grad bei euch vor der Haustür.
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2: Ich bin Thomas Brock. Die 4 vom Hantavirus-Ausbruch auf einem Schiff betroffenen deutschen Passagiere stammen dem Bundesgesundheitsministerium zufolge aus Berlin, Baden-Württemberg, Bayern und Sachsen. Keine der 4 Personen habe bisher Symptome, hieß es weiter. Inzwischen wurde in Frankreich eine Frau, die auf dem Kreuzfahrtschiff war, positiv auf das Hantavirus getestet.
3: Der Zustand der Frau habe sich in der Nacht verschlechtert, sagte Frankreichs Gesundheitsministerin Stephanie Rist. Die Tests von anderen Passagieren aus Frankreich seien bisher negativ ausgefallen. Außer der Frau wurden 4 weitere Franzosen in ihre Heimat ausgeflogen. Die 5 Betroffenen seien alle in speziell eingerichteten Zimmern in einem Krankenhaus isoliert. Es soll weitere Tests geben. Valeria Nickel, Nachrichtenredaktion.
2: Die Neuauflage der grün-schwarzen Koalition in Baden-Württemberg steht. Verhandler von Grünen und CDU unterzeichneten in Stuttgart den Koalitionsvertrag für die nächsten 5 Jahre. Auch der designierte Ministerpräsident Özdemir von den Grünen und sein baldiger Stellvertreter Hagel von der CDU setzten ihre Unterschriften auf das Dokument. Die beiden Parteien regieren in Baden-Württemberg bereits seit 2016 gemeinsam. Gute Nachricht für alle Koffein-Junkies. Kaffee wird erneut günstiger. Die großen Lebensmittelhändler senken die Preise ihrer Eigenmarken. Das ergab eine Umfrage der Deutschen Presseagentur.
4: Die Produkte kosten seit dieser Woche 10 bis 50 Cent weniger als bisher. Eine Kilopackung Bohnen liegt je nach Sorte zwischen 10,50 Euro und 11,50 Euro. Auch Pads und Kapseln werden billiger. Die Discounter und Supermärkte begründen das mit sinkenden Rohstoffpreisen. Insgesamt gesehen hat sich Kaffee aber in den vergangenen Jahren stark verteuert, sowie auch andere Lebensmittel. Grund dafür waren höhere Rohstoffpreise nach Trockenheit und schwachen Ernten. Bohnenkaffee, Pads und Kapseln waren vor 6 Jahren noch halb so teuer. Thomas Bremser, Redaktion.
2: Jeder 9. Internetnutzer in Deutschland wurde im vergangenen Jahr Opfer von Cyberkriminalität. Das geht aus dem aktuellen Cybersicherheitsmonitor hervor, der vom Bundesamt für Sicherheit in der Informationstechnik veröffentlicht wurde. Insgesamt war bereits mehr als jeder 4. in seinem Leben schon einmal von Straftaten im digitalen Raum betroffen. Besonders häufig schlagen Kriminelle beim Online-Shopping zu.
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5: Mit Klaus Wende, guten Tag. Die hessische Polizei hat im vergangenen Jahr 150.286 Verkehrsunfälle registriert. Das ist ein Anstieg von 2,3% im Vergleich zum Jahr 2024. Die Zahl der getöteten Personen blieb dabei mit 199 fast konstant. Zuvor waren es 198 Verkehrstote gewesen. Ein besonders alarmierender Trend ist der massive Anstieg der Unfälle mit E-Scootern. Hier wurde ein Zuwachs von 39,2% auf 1.505 Unfälle verzeichnet. 5 Menschen haben im vergangenen Jahr bei Unfällen mit E-Scootern ihr Leben verloren. Der Frankfurter Magistrat hat einer Erweiterung der Europäischen Schule am jetzigen Standort zugestimmt. Der Grund sind steigende Schülerzahlen. Bis die Europäische Schule auf das Bundesbankgelände in Ginnheim umgezogen ist, werden noch mehrere Jahre vergehen. Daher ist nun eine Zwischenlösung erforderlich. Die Schule soll am jetzigen Standort Braunheimer Weg einen Erweiterungsbau in Holzmodulweise erhalten. Vorgesehen sind bis zu 30 zusätzliche Klassenräume sowie Räume für Naturwissenschaften, Musik, Werken und Verwaltung. Auch eine Aufwärmküche und eine Mensa mit Außenbereich sind eingeplant.
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0: Heute Nachmittag sollte Regenschirm auf jeden Fall mit dabei sein. Die Temperaturen gehen nämlich noch weiter runter. Maximal 8 bis 9 Grad werden wir am Nachmittag heute in Frankfurt haben. Dabei immer wieder Schauer. Zum Abend lockert das Ganze dann erstmal ein bisschen auf, bevor in der zweiten Nachthälfte die nächsten Schauer kommen. Bei Nachttemperaturen um die 4 Grad wird es nochmal richtig kalt. Morgen der Dienstag bei 13 Grad, am Vormittag mit ein paar Schauern, am Nachmittag dann mit ein paar Sonnenstrahlen. Auch der Mittwoch und Donnerstag bleibt es weiterhin wechselhaft bei 14 bzw. 12. Grad.
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0: Hallo und einen schönen Nachmittag auf die Straße, liebe Autofahrer. Kurzes Update aus der Radio Frankfurt Verkehrsredaktion mit Stau auf der A3 zwischen Kelsterbach und Raunheim. Hier aktuell bitte mal 9 Minuten mehr Zeit einplanen, genauso wie auf der A661 zwischen dem Atomburger Kreuz und Heddernheim. Da gibt es momentan auch Stau wegen einer Tagesbaustelle. Und die Frankfurter City immer noch zwischen Friedensbrücke und der Mainzer Landstraße. 15 Minuten Verzögerung.
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0: Fahren die zu schnell in der Gutleutstraße, dort in der 30er wird momentan geblitzt. Außerdem Westerbachstraße, dort in der 40er und in Hattersheim in der Niedeckerstraße. Da steht in der 50er-Zone ein mobiler Blitzer. Und wenn ihr noch was entdeckt habt, dann Staus oder Blitzer, sagt uns Bescheid. 069 und dreimal die 669. Einfach kurz ein WhatsApp geschickt. Danke dafür und gute Fahrt.
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0: Ich wünsche euch einen mega Start in den heutigen Montagnachmittag. Kurze Woche, ja, da lässt sich doch auch der erste Feierabend des Tages mal so richtig positiv entgegensehen. Auch wenn das Wetter nicht so mitspielt draußen, ganz egal. Die besten Hits aller Zeiten, die gibt's bei uns jetzt gleich mit Tina Turner und Enrique Iglesias. Und dann werden wir mal schauen, wer heute Abend bei Mensch Maike, unserem Podcast um 22 Uhr zu Gast ist. Das verrate ich euch nämlich gleich. Andi Schmidt ist hier. Hi.
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0: Ihr hört sie, die besten Hits aller Zeiten. Schönen Montag. Termine, Arbeit, Haushalt und Kochen. Und irgendwie sollen ja auch noch Hobbys, Freunde und 8 Stunden Schlaf untergebracht werden. Unser Alltag, der ist völlig vollgepackt. Wir sind ständig unterwegs und ständig beschäftigt. Kein Wunder also, dass immer mehr Menschen unter Burnout leiden. Diese Woche ist der Karrierecoach Michael Biedenbach zu Gast bei Maike Buschning-Kaffenberger für eine neue Podcast-Folge Mensch Maike. Er erzählt dort von seinen eigenen Erfahrungen und gibt wertvolle Tipps für den Umgang mit Stress. Einen davon verrät er uns jetzt schon mal.
1: Also ich würde mal anfangen mit einem Tagebuch, ne? Dass ich ja mal eine Woche lang aufschreibe, was gibt mir Energie, was nimmt mir Energie. Welche Nahrung gibt mir Energie, welche nimmt mir Energie. Welche Gespräche geben mir Energie, was nimmt mir Energie. Welche Kontakte, welcher Job, welche Tätigkeiten, was gibt mir Energie, was nimmt mir Energie. Mal so ein Tätigkeiten-Tagebuch und Energietagebuch mal zu führen.
0: Und wenn ihr jetzt mehr Tipps von Karrierecoach Michael Biedenbach hören wollt, dann schaltet heute Abend um 22 Uhr ein zu einer neuen Folge Mensch Maike oder hört den Podcast ab morgen dann überall, wo es Podcasts gibt.
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1: Heute Nachmittag gibt es weiterhin ein paar Schauer. Da sollte auf jeden Fall der Regenschirm mit dabei sein. Die Temperaturen gehen nach unten. Wir kriegen am Nachmittag maximal 8 bis 9 Grad. Mehr wird nicht drin sein. Auch in der kommenden Nacht runter auf 4 Grad. Auch da gibt es noch ein paar Schauer. Die gehen bis morgen Vormittag. Danach kommt auch mal ab und zu die Sonne raus. Temperaturen morgen dann bei 13 Grad. Am Mittwoch bei 14. Da gibt es am Nachmittag und Abend ein paar Schauer. Und am Feiertag sollten wir auf jeden Fall auch mal den Regenschirm vorsichtshalber dabei haben. Da kann es ab dem Nachmittag ein paar Schauer geben. Ansonsten sind auch ein paar Sonnenstrahlen mit dabei.
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1: Hallo und einen schönen Nachmittag auf die Straße, liebe Autofahrer. Kurzes Update aus der Radio Frankfurt Verkehrsredaktion mit Stau auf der A3 zwischen Kelzerbach und Raunheim. Hier aktuell bitte mal 9 Minuten mehr Zeit einplanen, genauso wie auf der A661 zwischen dem Atomburger Kreuz und Heddernheim. Da gibt es momentan auch Stau wegen einer Tagesbaustelle. Und die Frankfurter City immer noch zwischen Friedensbrücke und der Mainzer Landstraße. 15 Minuten Verzögerung.
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1: Fahrt nicht zu schnell in der Gutleutstraße, dort in der 30er wird momentan geblitzt. Außerdem Westerbachstraße, dort in der 40er und in Hattersheim in der Niedecker Straße. Da steht in der 50er Zone ein mobiler Blitzer. Und wenn ihr noch was entdeckt habt an Staus oder Blitzern, sagt uns Bescheid. 069 und dreimal die 669. Einfach kurz ein WhatsApp geschickt. Danke dafür und gute Fahrt.
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3: Auch am Nachmittag dominierte am deutschen Aktienmarkt eine etwas leichtere Tendenz. Der DAX gibt vorerst um 0,3% auf 24.272 Punkte nach. Im Prinzip tut sich nicht allzu viel, aber die Anleger bleiben vorsichtig und skeptisch. Mit Blick auf die US-Iran-Konfrontation bleibt es beim unvorhersehbaren Hin und Her und an den internationalen Märkten sind die Rohölpreise wieder gestiegen. Der Rückversicherer Hannover Rück mit positiven Quartalszahlen, die jedoch unter den Erwartungen einiger Analysten liegen. Hannover Rück fällt vorerst um 2,5%. Noch deutlicher eingebüßt haben GIA und Rheinmetall. Zulegen können dagegen BASF, Brenntag und die Commerzbank-Aktie. Der Eurokurs ist am Nachmittag mit einem $1,1770 stabil. Aus Frankfurt, Klaus Bente.
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1: 11. Mai 2012. Carly Rae Jepsen steigt mit Call Me Maybe in die Charts ein. Im Song singt Jepsen davon, wie ein Mädchen sich in einen Kerl verguckt und sich traut, ihn anzusprechen, um ihm ihre Nummer zu geben. In einem Interview wird sie gefragt, ob sie das selbst genauso machen würde. Sie mag das Gefühl, jemanden zu treffen und die starke Anziehung in der Luft zu spüren, sagt sie. Bisher hat sie immer nur mit Blicken geflirtet, war aber nie mutig genug, den ersten Schritt zu machen. Das würde sie aber genauso machen, wie das Mädchen in dem Song es tut, wenn sie doch nur selbst diesen Mut hätte. Call Me Maybe ist international erfolgreich und das hat Carly Rae Jepsen unter anderem Justin Bieber und Selena Gomez zu verdanken. Die beiden twittern nämlich, wie toll sie den Song finden und das macht die Welt erst auf ihn aufmerksam. Die Nummer schafft es auf Platz 3 der deutschen Singlecharts. In Großbritannien, den USA und in Jepsens Heimatland Kanada erreicht Call Me Maybe sogar Platz 1. Der Song geht sofort ins Ohr, er macht gute Laune und den Alltag ein bisschen schöner.

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1: Hier ist Radio Frankfurt. Ich wünsche euch einen schönen Nachmittag. Ein Moment und plötzlich ist alles anders. 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
6: Das ist einen ganzen Tag wirklich Achterbahn der Gefühle. 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
1: Und auch wenn am Ende nur eine Person die Million mit nach Hause nimmt, leer geht beim SKL-Millionen-Event niemand aus. 1.500 Euro sind allen sicher. Mit etwas Glück werden daraus sogar Gewinne zwischen 3.000 und 20.000 Euro. Infos gibt's übrigens auch bei uns auf radiofrankfurt.de, dort im Ratgeber. Und jetzt gleich viel Spaß mit Raul Helmer auf der anderen Seite der Nachrichten. Kurz nach 3 geht's mit ihm in den heutigen Feierabend. Andi Schmidt sagt Bye-bye und wir hören uns morgen wieder.
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0: das ist jetzt doch schon mal was, was man Temperatursturz nennen kann. Von am Wochenende richtig über 20 Grad und angenehm auf heute Nachmittag jetzt um 3 Uhr 9,9 Grad bei uns gemessen hier im Nordend auf der Dachterrasse. Ja, und über das Wetter reden wir natürlich auch gleich noch. Gleiches messen wir übrigens auch in Hanau heute überall ganz schön fresh.
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2: Ich bin Thomas Brockt. Bei den vier deutschen Passagieren des von einem Hantavirus-Ausbruch betroffenen Kreuzfahrtschiffs gibt es bisher keine Hinweise auf eine Erkrankung. Das teilte die Uniklinik Frankfurt mit. Die vier Deutschen waren in der Nacht dorthin gebracht worden, nachdem sie mit einer Militärmaschine in den Niederlanden gelandet waren. In Frankfurt gibt es nun weitere Untersuchungen. Geplant ist, die Menschen dann aber zeitnah zu entlassen und in ihre Heimatbundesländer zu verlegen. Dort müssen sie sich dann wohl einige Zeit in häusliche Quarantäne begeben. Die infolge des Irankriegs gestiegenen Energiepreise führen bei vielen Menschen in Deutschland zu einem sparsameren Umgang mit Energie. Bei einer Umfrage im Auftrag des Vergleichsportals Verivox gaben rund 2/3 der Befragten an, ihren Energieverbrauch wegen der höheren Kosten bewusst einzuschränken.
3: Einsparbereich Nummer 1, die Heizkosten. 55% der Befragten gaben an, hier zu reduzieren. Fast genauso viele haben ihren Stromverbrauch runtergefahren, die meisten über das Vermeiden des Standby-Betriebs elektronischer Geräte. Auch beim Verkehr zeigen sich Veränderungen. Knapp die Hälfte lässt wegen höherer Spritpreise häufiger das Auto stehen, etliche steigen öfter auf das Fahrrad oder den ÖPNV um. Auffällig, viele ältere Menschen zwischen 70 und 79 Jahren sparen nicht mehr Energie als sonst. Sie halten ihr Sparpotenzial für ausgeschöpft. Thomas Bleskin, Nachrichtenredaktion.
2: Gute Nachricht für alle Koffein-Junkies. Kaffee wird erneut günstiger. Die großen Lebensmittelhändler senken die Preise ihrer Eigenmarken. Das ergab eine Umfrage der Deutschen Presseagentur.
4: Die Produkte kosten seit dieser Woche 10 bis 50 Cent weniger als bisher. Eine Kilopackung Bohnen liegt je nach Sorte zwischen 10,50 Euro und 11,50 Euro. Auch Pads und Kapseln werden billiger. Die Discounter und Supermärkte begründen das mit sinkenden Rohstoffpreisen. Insgesamt gesehen hat sich Kaffee aber in den vergangenen Jahren stark verteuert, sowie auch andere Lebensmittel. Grund dafür waren höhere Rohstoffpreise nach Trockenheit und schwachen Ernten. Thomas Bremser, Redaktion.
2: Jeder 9. Internetnutzer in Deutschland wurde im vergangenen Jahr Opfer von Cyberkriminalität. Das geht aus dem aktuellen Cybersicherheitsmonitor hervor, der vom Bundesamt für Sicherheit in der Informationstechnik veröffentlicht wurde. Insgesamt war bereits mehr als jeder 4. in seinem Leben schon einmal von Straftaten im digitalen Raum betroffen. Besonders häufig schlagen Kriminelle beim Online-Shopping zu.
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5: Mit Klaus Wende, guten Tag. Die hessische Polizei hat im vergangenen Jahr 150.286 Verkehrsunfälle registriert. Das ist ein Anstieg von 2,3% im Vergleich zum Jahr 2024. Die Zahl der getöteten Personen blieb dabei mit 199 fast konstant. Zuvor waren es 198 Verkehrstote gewesen. Ein besonders alarmierender Trend ist der massive Anstieg der Unfälle mit E-Scootern. Hier wurde ein Zuwachs von 39,2% auf 1.505 Unfälle verzeichnet. 5 Menschen haben im vergangenen Jahr bei Unfällen mit E-Scootern ihr Leben verloren. Der Frankfurter Magistrat hat einer Erweiterung der Europäischen Schule am jetzigen Standort zugestimmt. Der Grund sind steigende Schülerzahlen. Bis die Europäische Schule auf das Bundesbankgelände in Ginnheim umgezogen ist, werden noch mehrere Jahre vergehen. Daher ist nun eine Zwischenlösung erforderlich. Die Schule soll am jetzigen Standort Braunheimer Weg einen Erweiterungsbau in Holzmodulweise erhalten. Vorgesehen sind bis zu 30 zusätzliche Klassenräume sowie Räume für Naturwissenschaften, Musik, Werken und Verwaltung. Auch eine Aufwärmküche und eine Mensa mit Außenbereich sind eingeplant.
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0: Das ist wirklich mal ein ganz anderes Bild. Von gestern Sonnenbrille auf heute Regenschirm und zwar mehr oder weniger im Dauereinsatz. Es ist wirklich viel Regen unterwegs, es ist kräftiger Wind, es ist frisch. Der Computer sagt zwar 14 Grad sollen es heute Nachmittag noch werden, aber davon sind wir mit um die 10 doch noch ein Stück weit entfernt und ich glaube auch nicht wirklich dran. An den nächsten Tage morgen etwas weniger Regen, der Wind bleibt uns auch die nächsten Tage erhalten, aber ja, morgen ein bisschen mehr Sonne zumindest, aber die ganze Woche doch eher durchwachsen und die Eisheiligen lassen da grüßen. Und richtig mild sieht's ja im Moment die ganze Woche nicht aus. Also zum Arbeiten bestens geeignet und für Regenschirm auch auf jeden Fall Pflichtprogramm.
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0: Ein halbwegs entspannter Gruß an alle unterwegs. Aus der Verkehrszentrale gibt es zumindest trotz des schlechten Wetters aber keine großen schlechten Nachrichten. Außer dem üblichen, so an der Sperrung der 671 hinten bei Hochrahm mit den üblichen Umleitungsverwirbelungen, Verschwurbelungen. Da brauchen wir also auf der 66, die 643 und Richtung Mainz-Kastell all die üblichen Dinge, die ihr wahrscheinlich schon kennt. Ein paar Minütchen länger. Auch vom Frankfurter Kreuz zum Offenbacher Kreuz wieder ein bisschen mehr. Aber alles so, ja, an der Grenze zur 10-Minuten-Marke, wo wir ja gar nicht drüber reden wollen, weil es eigentlich gar nicht so schlimm ist. Also, ihr kommt im Wesentlichen gut von A nach B. Insofern weiterhin vorsichtig fahren, da wo mal so ein kräftiger Schutt kommt, bitte Fuß vom Gas und euch eine gute und eine sichere Fahrt.
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0: Die Frankfurt-Blitzer heute Nachmittag befinden sich zum Beispiel in Eckenheim an der Siegfried-Freud-Straße oder auch Richtung Bahnhof an der Gutleutstraße, jeweils im 30er-Bereich. Wir haben 50er-Blitzer bei der Friedberger Landstraße und 40 Max auf der Langenstraße. Da bitte auch besonders vorsichtig fahren.
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0: Und ein frösteliges Hallöchen heute am Nachmittag. Die Eisheiligen sind da. Für die, die es jetzt noch nicht so richtig im Kopf haben oder nicht mehr im Kopf haben, das ist so ja 11. bis 15. Mai rum. Und pünktlich wie die Maurer, heute ist der 11. Und was haben wir? Ganz schön frisch da draußen. Deswegen müssen wir hier dagegen ansenden mit guter Laune und guter Musik. Das kriegen wir heute auch hin. Jetzt zum Beispiel gleich mit Miley Cyrus und Dua Lipa im Doppelpack mit Prisoner oder Bryan Adams mit Run. 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Ich brauche nicht mehr runnen, ich bin in den Skyline Studios und bin schon bei euch und das bis zum Feierabend. Einen schönen Nachmittag euch.

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1: 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Die Eisheiligen sind da ganz schön kalt, erwischen sie uns. Und wenn es kalt wird, trotzdem es Mai ist, muss man vielleicht sogar wieder heizen. Wie gut, dass da erstmal bei der Mainova alles soweit in Ordnung ist. Die haben vor noch nicht allzu langer Zeit die Bilanzzahlen vorgelegt und ja, da konnte das Konzernergebnis sogar auf 252 Millionen Euro um 36 Millionen gesteigert werden. Aber das interessiert weniger wie die aktuelle Welt- und Wetterlage. Wir haben bei Mainova mal nachgefragt, ob da die Rechnung eventuell künftig angepasst werden müssen. Und der Mainova-Chef Michael Maxelon, der hat uns gesagt, dass das entspannt ausschaut.
2: In der Tat, wir können die Leute ein wenig beruhigen. Mainova sorgt an dieser Stelle allein mit unserer vorausschauenden Beschaffungsstrategie durchaus für Stabilität. Das heißt also, beispielsweise die Verdopplung der Erdgaspreise an den großen Märkten, die schlägt auf unsere Kunden momentan noch gar nicht durch. Und wir haben anders als bei der Energiekrise 2022 auch keine physische Verknappung von Energie, die uns hier in Deutschland betreffen könnte.
1: Das hört sich doch schon mal ganz gut an. Nach vorne geguckt, die Mobilität wird ja immer mehr elektrisch, immer mehr Wärmepumpen mit Strom, immer mehr Rechenzentren, gerade bei uns hier auch in Frankfurt und Rhein-Main. Die verbrauchen sehr, sehr viel Strom. Können die Erzeuger diese riesigen und immer größer werdenden Energiemengen quasi auch künftig zur Verfügung stellen oder wird es irgendwann eventuell enge?
2: Ja, das ist natürlich eine sehr gute Frage, die den Kern der Energiewende ja in den Blick nimmt. Natürlich brauchen wir einen weiteren Ausbau von Erzeugungskapazitäten für die grünen Elektronen, die wir ja stärker brauchen. Sie haben ja vollkommen recht, wir wollen mit Strom fahren, wir wollen mit Strom heizen. Allein das muss erstmal bewältigt werden. Aber ich glaube, da sind wir auf einem guten Weg. Das Sonderthema der Rechenzentren, die jetzt explosionsartig gerade wachsen und anwachsen, das verschärft natürlich die Situation noch einmal.
1: Und wer schon ein E-Auto hat, der kann sich auch freuen, denn die Mainova investiert in zahlreiche neue Ladepunkte, auch im Stadtgebiet, wo es vielleicht noch nicht genug
2: gibt. Ja, wir sind ein bisschen stolz darauf, dass wir mit 760 Ladepunkten hier in Frankfurt zu der guten Position, die Frankfurt im Städtevergleich hinsichtlich Ladeinfrastruktur hat, beitragen können. Und wir haben auch das Ziel, bis 2030 auf 3000 Ladepunkte auszubauen.
1: Da ist auch noch einiges am Werden und einiges auch gut an Nachrichten, sagt Michael Maxelon, Vorstandsvorsitzender des Frankfurter Gas- und Stromversorgers Mainova. Also gute Energie und die gibt's jetzt auch bei uns hier mit guter Musik, zum Beispiel von Tracy Chapman oder auch von den New Radicals. You get what you give. Hier ist Radio Frankfurt am Montag, dem frischen Nachmittag.

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0: Abend. Die Nacht wird dann noch wieder frisch. Da springt er bei 4 Grad im Idealfall die Heizung an. Allerdings kann auch sein, dass es schon ausgeschaltet ist, ne? Ist ja Mai inzwischen. Weiß ich nicht. Die nächsten Tage bleiben auf jeden Fall ähnlich frisch. Morgen 12 Grad, aber immerhin mit etwas mehr Sonne als heute und etwas weniger Regen.
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0: Ja, der Verkehr wird schon wieder ein bisschen dicker. Also mittelentspannte Grüße aus der Verkehrszentrale mit zum Beispiel den zwar fast schon üblichen Stauverdächtigen, aber trotzdem müsst ihr es wissen. Einmal auf der A3 vom Frankfurter zum Offenbacher Kreuz, da um die Viertelstunde mehr. Gegenrichtung vom Frankfurter Kreuz am Flughafen vorbei Richtung Mönchhof-Dreieck, auch eine Viertelstunde. Dann haben wir vor dem Bad Homburger Kreuz bei der 661 um die 20 Minuten längere Fahrzeit. Und alles rund um die Sperrung der 671 bei Hochheim, also üblicherweise die 66, die 643, die B455, mit einer Viertel bis 20 Minuten mehr Fahrzeit auf den Umfahrungsstrecken rechnen. Auch heute wieder halbwegs das Beste ist es vom Mönchhof-Dreieck auch mit Stau übers Rüsselsheimer-Dreieck und von da dann rüber Richtung Mainz rüber zu fahren. Überall wo es geht, euch eine gute und sichere Fahrt.
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0: Die Frankfurt-Blitzer heute Nachmittag befinden sich zum Beispiel in Eckenheim an der Siegfried-Freud-Straße oder auch Richtung Bahnhof an der Gutleutstraße, jeweils im 30er-Bereich. Wir haben 50er-Blitzer bei der Friedberger Landstraße und 40 Max auf der Langenstraße. Da bitte auch besonders vorsichtig fahren.
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0: Radio Frankfurt, der Montag und wir reden über etwas, was uns allen mal passieren kann. Nehmen wir mal an, ihr lauft irgendwo durch Frankfurt, dum-di-dum-di-dum und ihr findet irgendwo einen Geldbeutel oder ein Handy. Was macht ihr? Ja, erstmal einstecken ist klar und dann später zur Polizei bringen oder direkt beim nächstgelegenen Fundbüro abgeben? Oder was macht man damit? Wir wollen heute mal wissen, ab wann wird man eigentlich zum Dieb, wenn man was Gefundenes nicht meldet? Und wo bringt man sowas überhaupt hin? Wir checken das.
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0: Ja, Leonie, also reden wir mal drüber. Was muss man denn beachten, wenn man zum Beispiel Wertgegenstände auf der Straße findet?
2: Ja, also ganz entspannt auf die Couch legen und erstmal abwarten ist auf keinen Fall keine gute Idee. So viel kann ich schon mal sagen. Rein rechtlich musst du einen Fund unverzüglich melden. Heißt, ohne schuldhaftes Zögern. Im Klartext, sobald du merkst, dass es dir nicht gehört, solltest du dich kümmern. Tage später erst reagieren kann dann schon kritisch werden. Wenn du die Sache einfach behältst, kann das tatsächlich als Fundunterschlagung gelten. Und das ist strafbar, also lieber direkt handeln.
0: Okay, also nicht auf die faule Haut und 3 Tage überlegen, ob das neue iPhone vielleicht doch dir gehört. Aber jetzt mal ernsthaft, wohin bringe ich denn dann sowas?
2: Ja, grundsätzlich gilt immer dahin, wo es am sinnvollsten ist. Ein Geldbeutel oder Schlüssel kannst du beim Fundbüro abgeben. Findest du etwas in einem Laden oder Bus, dann am besten direkt dort abgeben, weil die Besitzer oft genau da wieder suchen. Und bei Sachen wie Ausweis, Handy oder größeren Werten kannst du auch zur Polizei gehen. Die kümmern sich dann darum, dass alles richtig weitergeleitet wird.
0: Ja, und wenn man das dann tut, nehmen wir mal an, es wäre jetzt richtig Geld oder irgendwas Wertvolles. Gibt es auch sowas wie Finderlohn oder lohnt sich das Ganze nur fürs Karma?
2: Doch, Ehrlichkeit kann sich tatsächlich auszahlen. Es gibt einen gesetzlichen Finderlohn, meistens so um die 5% vom Wert. Aber nur, wenn sich der Besitzer auch meldet. Und ganz ehrlich, das beste Gefühl ist wahrscheinlich sowieso, jemandem richtig den Tag gerettet zu haben. Weil so ein verlorener Geldbeutel, der kann ja sehr schnell zum kleinen Drama werden.
0: In der Tat, also alle bitte Augen auf im Alltag, wer was findet, lieber direkt melden, spart Ärger, bringt Pluspunkte fürs Karma und ist mir auch schon selbst passiert beim Fahrradfahren, das komplette Ding, Brieftasche mit allem aus dem Rucksack oder ich weiß gar nicht mehr wo, irgendwie aus der Tasche gefallen und in der Brieftasche war irgendwie meine Nummer mit drin, ich bin angerufen worden. Es war ein Tag, ich habe mich echt richtig glücklich gefühlt, weil einfach jemand so ehrlich war, mal abgesehen von dem, was hätte passieren müssen, dann nämlich alle Karten beantragen und so weiter. Das spart Ärger, bringt Pluspunkte, wenn man es also macht. Und morgen der nächste Alltagscheck meiner lieben Kollegin Leonie zur selben Zeit hier wieder bei uns bei Radio Frankfurt.
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0: Der Nachmittag bleibt fresh mit Temperaturen, die weit von dem entfernt sind, was wir am Wochenende hatten. Aktuell zum Beispiel messen wir direkt im Zentrum Frankfurts an der Alten Oper gerade mal so 8,9 Grad mit dem Regen. Sogar noch ein bisschen frischer geworden. Also die vom Computer errechneten 14 Grad, die knacken wir heute weder an der Alten Oper noch zum Beispiel auch in Darmstadt auf der Mathildenhöhe. Da ist nämlich das Gleiche.
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2: Ich bin Thomas Brock. Die vier vom Hunter-Virus-Ausbruch auf einem Schiff betroffenen deutschen Passagiere stammen dem Bundesgesundheitsministerium zufolge aus Berlin, Baden-Württemberg, Bayern und Sachsen. Keine der vier Personen habe bislang Symptome, hieß es weiter. Die Passagiere sollen im Tagesverlauf vom Uniklinikum Frankfurt aus in die jeweiligen Bundesländer gebracht werden.
3: Bis für die Betroffenen der Alltag wieder einkehrt, dürfte noch einige Zeit vergehen. Aller Voraussicht nach müssen sie erst einmal in häuslicher Quarantäne bleiben. Wie lange und welche möglichen weiteren Vorkehrungen getroffen werden, entscheiden die jeweils zuständigen Gesundheitsämter. Eine der vier Personen hatte Kontakt zu Infizierten. Bei ihr ist schon klar, dass sie während der Isolation täglich auf Symptome getestet wird. Von einer Infektion mit dem Hunter-Virus bis zum Ausbruch können bis zu 45 Tage vergehen. Thomas Deskin, Nachrichtenredaktion.
2: Die von Russlands Präsident Putin vorgeschlagene Einbindung von Altkanzler Schröder in Ukraine-Friedensverhandlungen stößt in der EU und in der Ukraine auf klare Ablehnung. Wenn wir Russland das Recht geben würden, in unserem Namen einen Verhandlungsführer zu benennen, wäre das nicht sehr klug, sagte die EU-Chefdiplomatin Kallas in Brüssel. Schröder sei hochrangiger Lobbyist für russische Staatsunternehmen gewesen, daher sei klar, warum Putin ihn haben wolle. Deutschlands Tourismusbranche hat einen starken Start ins Jahr verbucht. Laut Statistischem Bundesamt wurden im März insgesamt 33,6 Millionen Übernachtungen in Hotels und Pensionen registriert. Das war ein Zuwachs von gut 3% gegenüber März 2025 und der ist vor allem auf Gäste aus dem Inland zurückzuführen.
4: Urlaub machen, ohne ins Ausland zu reisen, boomt weiter, zeigen die Zahlen. Mehr als 28 Millionen Übernachtungen waren im März inländische Gäste. Gefragt waren vor allem die deutschen Skigebiete und die Küsten. Das Plus lag im Jahresvergleich bei fast 4%. Bei Gästen aus dem Ausland sank die Zahl der Übernachtungen dagegen leicht, was aber auch an den Wintermonaten liegen könnte. Traditionell reisen vor allem im Frühjahr und Sommer viele von auswärts nach Deutschland. Diana Kramer, Nachrichtenredaktion.
2: Die Neuauflage der grün-schwarzen Koalition in Baden-Württemberg steht. Verhandler von Grünen und CDU unterzeichneten in Stuttgart den Koalitionsvertrag für die nächsten 5 Jahre. Auch der designierte Ministerpräsident Özdemir von den Grünen und sein baldiger Stellvertreter Hagel von der CDU setzten ihre Unterschriften auf das Dokument. Die beiden Parteien regieren in Baden-Württemberg bereits seit 2016 gemeinsam.
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5: Mit Klaus Wente, guten Tag. Die hessischen Badeseen wurden auch im vergangenen Jahr nach den Vorgaben der EU-Badegewässerrichtlinie getestet. Das Hessische Landesamt für Naturschutz, Umwelt und Geologie meldet nun positive Ergebnisse mit Blick auf die Sauberkeit. Von den 61 hessischen EU-Badegewässern wiesen 58 eine ausgezeichnete hygienische Qualität auf. 3 weitere wurden mit gut bewertet. Kein einziger Badesee in Hessen wurde als ausreichend oder mangelhaft eingestuft. Ein Zeuge meldete der Polizei gestern ein Fahrzeug in Riedstadt, dessen Fahrerin auf der B44 in Schlangenlinien unterwegs war und dabei auch auf den Grünstreifen geriet. An einer Tankstelle übernahm dann ihr Beifahrer das Steuer und fuhr weiter. Die Polizei stoppte kurz darauf den 36-jährigen Fahrer und die 38 Jahre alte Frau, die mittlerweile auf dem Beifahrersitz Platz genommen hatte. Ein Atemalkoholtest ergab bei dem Mann einen Wert von 1,74 Promille. Seine Begleiterin wies 2,42 Promille auf. Im Auto waren außerdem noch 2 Kinder.
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0: Das ist wirklich mal ein ganz anderes Bild. Von gestern Sonnenbrille auf heute Regenschirm und zwar mehr oder weniger im Dauereinsatz. Es ist wirklich viel Regen unterwegs, es ist kräftiger Wind, es ist frisch. Der Computer sagt zwar 14 Grad sollen es heute Nachmittag noch werden, aber davon sind wir mit um die 10 doch noch ein Stück weit entfernt und ich glaube auch nicht wirklich dran. Ja, und die nächsten Tage, morgen etwas weniger Regen, der Wind bleibt uns auch die nächsten Tage erhalten, aber ja, morgen ein bisschen mehr Sonne zumindest, aber aber die ganze Woche doch eher durchwachsen und die Eisheiligen lassen da grüßen. Und richtig mild sieht's ja im Moment die ganze Woche nicht aus. Also zum Arbeiten bestens geeignet und für Regenschirm auch auf jeden Fall Pflichtprogramm.
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0: Ja, der Verkehr wird schon wieder ein bisschen dicker. Also mittelentspannte Grüße aus der Verkehrszentrale mit zum Beispiel den zwar fast schon üblichen Stauverdächtigen, aber trotzdem müsst ihr es wissen. Einmal auf der A3 vom Frankfurter zum Offenbacher Kreuz, da um die Viertelstunde mehr. Gegenrichtung vom Frankfurter Kreuz am Flughafen vorbei Richtung Mönchhof-Dreieck, auch eine Viertelstunde. Dann haben wir vor dem Bad Homburger Kreuz bei der 661 um die 20 Minuten längere Fahrzeit. Und alles rund um die Sperrung der 671 bei Hochheim, also üblicherweise die 66, die 643, die B455, mit einer Viertel bis 20 Minuten mehr Fahrzeit auf den Umfahrungsstrecken rechnen. Auch heute wieder halbwegs das Beste ist es vom Mönchhof-Dreieck auch mit Stau übers Rüsselsheimer-Dreieck und von da dann rüber Richtung Mainz rüber zu fahren. Überall, wo es geht, euch eine gute und sichere Fahrt.
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0: Schauen wir blitzertechnisch mal um den Frankfurter Kranz herum, zum Beispiel Richtung Hanau. Dort haben wir einen 40er Blitzer an der Neuwirtshäuser Straße. In Steinheim wird auf der Pfaffenbrunnstraße im 30er Bereich geknipst. Mülheim bei Dietesheim 30 Max auf der Schillerstraße und in Kleinkrotzebusch auf dem Ostring auch nicht mehr als 30 fahren. Vorsichtig sowieso bei Regenwetter, fahrt schon vorsichtig.
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0: Radio Frankfurt mit dem frischen, arbeitsreichen Montagnachmittag. Das Wetter ist einladend dazu, dass man ordentlich was wegschafft. Wir schaffen euch die gute Laune mit Musik von zum Beispiel Harald Faltermeier mit Axel F. Ihr wisst schon. Ansonsten für den spaßigen Nachmittag sorgt der Joyride von Roxette. Meine Wenigkeit, ich bin Raul Helmer und ich verrate euch gleich in den Event- und Freizeittipps, was ihr eventuell noch mit diesem ziemlich kalten und unmöglichen Montag noch anstellen könnt. Hallöchen! Hello.

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1: Radio Frankfurt, die Eisheiligen ganz schön fresh da draußen. Da müssen wir uns heute Abend aufwärmen. Auf jeden Fall ist Indoor und nicht Outdoor. Zum Beispiel heute Abend in der Alten Oper um 19:30 der Fluch der Karibik in Konzert. Quasi der komplette Film auf großer Leinwand. Dazu mit Live-Orchester die Musik von Hans Zimmer synchron zum Film. Auf jeden Fall ein guter Tipp, aber der richtig gute Laune-Tipp, der kommt heute aus Offenbach. Dort im Kapitol im Theater gibt's heute um 19:30 30 gute Laune pur sozusagen mit Elvis is back on Tour. Das ist eine Elvis-Show mit seinen bekanntesten Hits, mit Liveband und ordentlich Las Vegas-Feeling quasi mitten in Offenbach. Und das Ganze mit richtig gutem Programm auf der Bühne. Jimmy Holmes ist zum Beispiel dabei. Das ist der ultimative Elvis-Tribute-Artist und Champion 2025. Ted Torres aus ebenfalls den States, einer der Top 5 Elvis-Tribute-Artists weltweit. Und Michael Glashire ist einer der besten jungen Elvis-Interpreten Europas. Dazu sind die mit richtig großer Band auf der Bühne. Das Ganze mit den Elvis-Tribute-Artists zusammen und eine Musikband, die ist eine 10-köpfige Band, The Celebrations, mit allem dabei, mit Bläsersektion, Background-Core und dem originalgetreuen Sound, quasi das richtige, echte, authentische Konzertgefühl. Eben ganz im Stil der legendären Elvis-Shows. Das Ganze heute ein unvergesslicher Konzertabend. Elvis is back on Tour. Wer möchte, ab 19.30 Uhr im Kapitoltheater Offenbach. Ich wünsche euch ganz, ganz viel Spaß dabei.
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0: an. Allerdings kann auch sein, dass es schon ausgeschaltet ist, ne? Ist ja Mai inzwischen. Weiß ich nicht. Die nächsten Tage bleiben auf jeden Fall ähnlich frisch. Morgen 12 Grad, aber immerhin mit etwas mehr Sonne als heute und etwas weniger Regen.
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0: Ja, der Verkehr wird schon wieder ein bisschen dicker. Also mittelentspannte Grüße aus der Verkehrszentrale mit zum Beispiel den zwar fast schon üblichen Stauverdächtigen, aber trotzdem müsst ihr es wissen. Einmal auf der A3 vom Frankfurter zum Offenbacher Kreuz, da um die Viertelstunde mehr. Gegenrichtung vom Frankfurter Kreuz am Flughafen vorbei Richtung Mönchhof-Dreieck, auch eine Viertelstunde. Dann haben wir vor dem Bad Homburger Kreuz bei der 661 um die 20 Minuten längere Fahrzeit. Und alles rund um die Sperrung der 671 bei Hochheim, also üblicherweise die 66, die 643, die B455, mit einer Viertel bis 20 Minuten Mehrfahrzeit auf den Umfahrungsstrecken rechnen. Auch heute wieder halbwegs das Beste ist es vom Mönchhof-Dreieck auch mit Stau übers Rüsselsheimer-Dreieck und von da dann rüber Richtung Mainz rüber zu fahren. Überall, wo es geht, euch eine gute und sichere Fahrt.
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0: Schauen wir blitzertechnisch mal um den Frankfurter Kranz herum, zum Beispiel Richtung Hanau. Dort haben wir einen 40er Blitzer an der Neuwirtshäuser Straße. In Steinheim wird auf der Pfaffenbrunnenstraße im 30er Bereich geknipst. Mülheim bei Dietesheim 30 Max auf der Schillerstraße. Und in Kleinkrotzebusch auf dem Ostring auch nicht mehr als 30 fahren. Vorsichtig sowieso bei Regenwetter, fahrt schon vorsichtig.
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0: Frankfurt, der Montagnachmittag, 16.40 Uhr. Und gerade bei so einem kalten, ungemütlichen Wetter ist es ganz wichtig, gute Laune zu behalten. Und da kommen sie reingeschwebt. Unsere gute Laune Erbarmen auf dem Weg.
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2: Check one, check two. Was liegt heute an, Kollege Olo?
3: Guten Morgen, Captain. Sagen Sie mal, was ist denn Ihre Meinung zu dem ganzen Hunter-Thema?
2: Och, nix. Mit Hunter hatte ich nie was am Hut. Nee, ich trinke, wenn dann, nur Cola. Achtung, Cabin Crew, Fräulein Schieber, bitte ins Cockpit.
4: Ja, Captain.
2: Alles gut bei Ihnen da hinten.
4: Ja, oh, haben Sie das mitbekommen? Mandowin hat DSDS gewonnen.
2: Wow. Der, wer hat was?
4: DSDS-Chef, die Show. Deutschland sucht den Superstar im Fernsehen.
2: Ach, die Sendung heißt nicht mehr Markus Lanz? Na gut, logisch, der Namenswechsel. Nicht? Beim Lanz denkt ja jeder, er ist der deutsche Superstar.
4: Chef, DSDS ist doch diese Castingshow im Fernsehen. Und Mandowin war doch schon 2005 und 2010 als Kandidat dabei. Und dieses Jahr hat er gewonnen.
2: Eieiei, diesen Fernsehleuten fällt aber auch nichts mehr Neues ein. Warten Sie ab, am Ende kramen die den Bohlen nochmal aus für diese Sendung.
4: Der Bohlen ist da immer noch, der war nie weg.
2: Ach, dann war das am Samstag DSDS, was ich da geguckt habe. Und das war der Dieter Bohlen.
4: Klar, was dachten Sie denn?
2: Ich dachte, so eine 10 Jahre alte Quizshow mit Sonja Zietlow.
5: Entschuldigung, dreimal ja?
6: Nein.
2: So, Lana am Flug, der Tower meldet, RTL recycelt jetzt noch mehr gegen das Quotentief und hat einen geeigneten Moderator für DSDS 2027 eingestellt. Da wird es dann auch spannender für die drei Kandidaten im Finale.
4: Oh, wen denn?
2: Der Mann heißt Salvatore.
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0: Der erste Tag der Eisheiligen, das merkt man auch. Nur noch 8,8 Grad aktuell, zum Beispiel am Römerbersch oder auch in Hanau. Und welche Eisheiligen das sind und wie kühl das noch wird, das klären wir auch gleich.
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2: Ich bin Thomas Brockt. Ein 17-jähriger Syrer soll einen Terroranschlag in Hamburg geplant haben und ist deshalb festgenommen worden. Das teilte die Generalstaatsanwaltschaft Hamburg mit.
3: Der 17-Jährige soll von der Terrormiliz Islamischer Staat inspiriert worden sein, heißt es. Er habe geplant, eine unbestimmte Anzahl Ungläubiger zu töten. Als mögliche Anschlagsorte habe er ein Einkaufszentrum, eine Bar oder eine Polizeiwache im Blick gehabt. Laut Ermittlern wollte der 17-Jährige Syrer Sprengstoff, Molotow-Cocktails oder ein Messer verwenden und habe sich bereits Dünger, Grillanzünder, eine Sturmhaube und ein Messer beschafft. Bereits am Donnerstag hätten Spezialkräfte den Jugendlichen vorläufig festgenommen. Ronny Tochau, Nachrichtenredaktion.
2: Die von Russlands Präsident Putin vorgeschlagene Einbindung von Altkanzler Schröder in Ukraine-Friedensverhandlungen stößt in der EU und in der Ukraine auf klare Ablehnung. Wenn wir Russland das Recht geben würden, in unserem Namen einen Verhandlungsführer zu benennen, wäre das nicht sehr klug, sagte die EU-Chefdiplomatin Kallas in Brüssel. Schröder sei hochrangiger Lobbyist für russische Staatsunternehmen gewesen, daher sei klar, warum Putin ihn haben wolle. Die vier vom Hantavirus-Ausbruch auf einem Schiff betroffenen deutschen Passagiere stammen dem Bundesgesundheitsministerium zufolge aus Berlin, Baden-Württemberg, Bayern und Sachsen. Keine der vier Personen habe bisher Symptome, hieß es. Die Passagiere sollen im Tagesverlauf vom Uniklinikum Frankfurt aus in die jeweiligen Bundesländer gebracht werden.
4: Bis für die Betroffenen der Alltag wieder einkehrt, dürfte noch einige Zeit vergehen. Aller Voraussicht nach müssen sie erst einmal in häuslicher Quarantäne bleiben. Wie lange und welche möglichen weiteren Vorkehrungen getroffen werden, entscheiden die jeweils zuständigen Gesundheitsämter. Eine der vier Personen hatte Kontakt zu Infizierten. Bei ihr ist schon klar, dass sie während der Isolation täglich auf Symptome getestet wird. Von einer Infektion mit dem Hantavirus bis zum Ausbruch können bis zu 45 Tage vergehen. Thomas Bleskin, Nachrichtenredaktion.
2: In Namibia sind beim Absturz einer kleinen Propellermaschine alle vier Insassen ums Leben gekommen. Das teilte die Fluggesellschaft Desert Air mit. An Bord seien der Pilot und drei deutsche Staatsangehörige gewesen. Die Touristen waren gestern mit einer Cessna vom Flughafen der Hauptstadt Windhoek abgeflogen. Sie wollten Namibias berühmte rote Sanddünen besuchen, die zu den höchsten der Welt gehören. Zur Unglücksursache ist noch nichts bekannt.
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5: Mit Klaus Wente, guten Tag. Die hessische Polizei hat im vergangenen Jahr 150.286 Verkehrsunfälle registriert. Das ist ein Anstieg von 2,3% im Vergleich zum Jahr 2024. Die Zahl der getöteten Personen blieb dabei mit 199 fast konstant. Zuvor waren es 198 Verkehrstote gewesen. Ein besonders alarmierender Trend ist der massive Anstieg der Unfälle mit E-Scootern. Hier wurde ein Zuwachs von 39,2% auf 1.505 Unfälle verzeichnet. 5 Menschen haben im vergangenen Jahr bei Unfällen mit E-Scootern ihr Leben verloren. Der Frankfurter Magistrat hat einer Erweiterung der Europäischen Schule am jetzigen Standort zugestimmt. Der Grund sind steigende Schülerzahlen. Bis die Europäische Schule auf das Bundesbankgelände in Ginheim umgezogen ist, werden noch mehrere Jahre vergehen. Daher ist nun eine Zwischenlösung erforderlich. Die Schule soll am jetzigen Standort Braunheimer Weg einen Erweiterungsbau in Holzmodulweise erhalten. Vorgesehen sind bis zu 30 zusätzliche Klassenräume sowie Räume für Naturwissenschaften, Musik, Werken und Verwaltung. Auch eine Aufwärmküche und eine Mensa mit Außenbereich sind eingeplant.
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0: Das ist wirklich mal ein ganz anderes Bild. Von gestern Sonnenbrille auf heute Regenschirm und zwar mehr oder weniger im Dauereinsatz. Es ist wirklich viel Regen unterwegs, es ist kräftiger Wind, es ist frisch. Der Computer sagt zwar 14 Grad sollen es heute Nachmittag noch werden, aber davon sind wir mit um die 10 doch noch ein Stück weit entfernt und ich glaube auch nicht wirklich dran. An den nächsten Tagen morgen etwas weniger Regen, der Wind bleibt uns auch die nächsten Tage erhalten, aber ja, morgen ein bisschen mehr Sonne zumindest, aber die ganze Woche doch eher durchwachsen und die Eisheiligen lassen da grüßen. Und richtig mild sieht's ja im Moment die ganze Woche nicht aus. Also zum Arbeiten bestens geeignet und für Regenschirm auch auf jeden Fall Pflichtprogramm.
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0: Der Nachmittagsgruß aus der Verkehrszentrale an alle unterwegs. Keine richtig großen Dramen, aber auch nicht wirklich flüssig das Ganze. Bei dem Regenwetter generell mal Fuß vom Gas. An Stauminuten zusätzlich haben wir insbesondere wegen der Sperrung der 671 alle Umfahrungsstrecken, also die 66, die 643, die B455 nach Mainz-Kastell rein. All auf diesen Strecken ist reichlich mehr Betrieb. Auch mein Tipp, eigentlich so quasi übers Mönchhof Dreieck zum Rüsselsheimer Dreieck und dann rüber nach Mainz ist momentan mit ein paar mehr Minuten, so 10 mehr Minuten an Mönchhof Dreieck auch nur begrenzt empfehlenswert. Vom Frankfurter Kreuz ansonsten auf der A3 noch Richtung Offenbacher Kreuz und natürlich auch an der Baustellerei vom Nordwestkreuz Richtung Bad Homburger Kreuz raus. Und auch an der 661 wird gebastelt und auch da haben wir momentan Mehrfahrzeiten von, naja, um die 10-20 Minuten aktuell. Also eine ganze Menge mehr Betrieb. Ich wünsche euch eine gute und sichere Fahrt da, wo es geht.
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0: Die aktuellsten Blitzer zum Beispiel in Sachsenhausen, einer auf der Stresemannallee im 50er-Bereich, Kreis Offenbach-Dietzenbach, die Frankfurter Straße 40 Max, in Groß-Gerau 30 Max auf der Darmstädter, dann haben wir 30er in Hattersheim auf dem Südring und in Frankfurt haben wir wieder einen Blitzer und zwar in Unterliederbach auf der Königsteiner Straße, da bitte 30 Max.
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0: Radio Frankfurt, heute der erste der fünf Eisheiligen. Die gibt es übrigens tatsächlich. In der Meteorologie nennt man das eine Singularität. Früher nannte man sie auch eine kleine Eiszeit. Und erst nach dem 15. darf dann auch bis heute, das machen die Bauern bis heute so, teilweise auch die Saat erst ausgetragen werden. Weil es kann kalt werden, wer hätte es gedacht. Der erste der Eisheiligen heißt heute Mamertus. Die haben jeden Tag einen Namen. Ja, und der macht uns tatsächlich ziemlich frisch. Deswegen senden wir mit Wärme und heißer Musik dagegen an. Nico Santos und Topic mit Would I Lie To You zum Beispiel gleich. Oder Lionel Richie mit Dancing on the Ceiling. Zum Warmwippen und warm gute Laune halten. Ich bin Raul Helmer. Mit ordentlich guter Musik senden wir gegen die Kälte an. Schön, dass ihr dabei seid.

0: Radio Frankfurt, es ist Montag, eine kurze Woche, ein Feiertag ist drin, ja, aber dann heißt es ja schon wieder durchsortieren, den Stress haushalten, alles durcheinander und zu organisieren, Termine, Arbeit, Haushalt, Kochen, Hobbys, Freunde, Schlafen, all das ist vollgepackt, ständig unterwegs, ständig beschäftigt, die Umdrehungsgeschwindigkeit steigt gefühlt immer weiter und kein Wunder, dass immer mehr Menschen auch faktisch unter Burnout leiden. Heute und in dieser Woche ist Karrierecoach Michael Biedenbach zu Gast bei Maike Buschening-Kaffenberger in der Sendung Mensch Maike. Und er erzählt dort von seinen eigenen Erfahrungen und gibt uns auch wertvolle Tipps, zum Beispiel im Umgang mit Stress. Und einen Tipp, den hat er auch schon jetzt mal für uns.
1: Also ich würde mal anfangen mit einem Tagebuch, ne? Dass ich ja mal eine Woche lang aufschreibe, was gibt mir Energie, was nimmt mir Energie. Welche Nahrung gibt mir Energie? Welche nimmt mir Energie? Welche Gespräche geben mir Energie? Was nimmt mir Energie? Welche Kontakte? Welcher Job? Welche Tätigkeiten? Was gibt mir Energie? Was nimmt mir Energie? Mal so ein Tätigkeiten-Tagebuch und Energietagebuch mal zu.
0: Und wer mehr Tipps von Karrierecoach Michael Biedenbach hören möchte, der kann heute Abend einschalten. 22 Uhr eine neue Folge von Mensch Maike oder ab morgen dann den Podcast überall, wo es Podcasts gibt. Und jetzt wieder weiter mit unserer Musik. 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
3: Der Nachmittag bleibt komplett regnerisch. Also meine helle Lücke ist schon das Maximum. Mehr gibt's da wirklich nicht. Der Computer errechnet 0 Sonnenstunden und angeblich 14 Grad. Ich sehe eher auf dem Radar und hier aus den Skyline-Studios eher nur wolkenverhangenes Geregne. Und ja, wenn dann überhaupt erst später nachlassen, gen Abend. Die Nacht wird dann noch wieder frisch. Da springt dann bei 4 Grad im Idealfall die Heizung an. Allerdings kann auch sein, dass es schon ausgeschaltet ist. Ne? Ist ja Mai inzwischen. Weiß ich nicht. Die nächsten Tage bleiben auf jeden Fall ähnlich frisch. Morgen 12 Grad, aber immerhin mit etwas mehr Sonne als heute und etwas weniger Regen.
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3: Der Nachmittagsgruß aus der Verkehrszentrale an alle unterwegs. Keine richtig großen Dramen, aber auch nicht wirklich flüssig das Ganze. Bei dem Regenwetter generell mal Fuß vom Gas. An Stauminuten zusätzlich haben wir insbesondere wegen der Sperrung der 671 alle Umfahrungsstrecken, also die 66, die 643, die B455 nach Mainz-Kastellrhein. All auf diesen Strecken ist

0: der 661 wird gebastelt und auch da haben wir momentan Mehrfahrzeiten von, naja, um die 10, 20 Minuten aktuell. Also eine ganze Menge mehr Betrieb. Ich wünsche euch eine gute und sichere Fahrt da, wo es geht.
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0: Die aktuellsten Blitzer zum Beispiel in Sachsenhausen, einer auf der Stresemannallee im 50er-Bereich, Kreis Offenbach, Dietzenbach, die Frankfurter Straße 40 Max, in Groß-Gerau 30 Max auf der Darmstädter, dann haben wir 30er in Hattersheim auf dem Südring und in Frankfurt haben wir wieder einen Blitzer und zwar in Unterliederbach auf der Königsteiner Straße, da bitte 30 Max.
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Frankfurt, das Tagebuch der großen Hits. 11. Mai 1992. Dr. Alban ist mit It's My Life neu in den Charts. Dr. Alban wird 1957 als Alban Usoma Nwapa in Nigeria geboren. Mit 18 emigriert er nach Schweden. Hier beginnt er ein Studium zum Zahnarzt. Und um sich das Studium leisten zu können, muss er nebenbei arbeiten. Da er tagsüber studiert, kann er nur nachts arbeiten. Also wird er DJ in einem Stockholmer Club. Seine Auftritte dort werden schnell legendär. Er hat seine ganz eigene Art und Weise aufzulegen. Und nicht nur das, zwischendurch rappt bzw. spricht er auch live über die Songs, die er auflegt. Als das Studium vorbei ist, eröffnet er schließlich eine Zahnarztpraxis, aber behält seinen Nebenjob. Eigentlich war die Musik für ihn zuerst nur Mittel zum Zweck, aber in der Zwischenzeit kann er nicht mehr ohne. Als 1990 dann ein Label auf ihn zukommt und mit ihm eine Single aufnehmen will, braucht er nur einen Künstlernamen und nennt sich so, wie er sich auch schon seinen Patienten vorstellt, Dr. Alban. 1992 dann ist seine Praxis Geschichte. Von nun an ist er Musiker durch und durch und bringt seine nächste Single raus, die zu seinem größten Hit werden soll. It's My Life. It's My Life.

0: Radio Frankfurt mit der besten Musik und zwar in unserer Mischung. Die ist immer so quer durch die Jahrzehnte. Wir müssen nicht auf irgendwelche Alters oder sonst irgendwelche Querschnitte achten, sondern wir achten nur drauf. Coole Musik, gute Laune und die besten Songs ever, ever. Bette Davis Eyes zum Beispiel, Kin Carnes gibt's gleich. Oder Despacito, das ist die Sonne in der Musik mit Luis Fonsi und die Daddy Yankee. Oder Rod Stewart, Do You Think I'm Sexy. Das alles gleich, gleich nach der Werbung. Also, coole Musik, dranbleiben.
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0: wärmer wird es heute nicht mehr, auch wenn der Regen jetzt langsam nachlässt. 9,1 Grad rettet auch nichts mehr. Das haben wir gerade gemessen. Direkt an der Sachsenhäuser Warte und auch in Bad Homburg.
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2: Ich bin Thomas Brock. Die von Russlands Präsident Putin vorgeschlagene Einbindung von Altkanzler Schröder in Ukraine-Friedensverhandlungen stößt in der EU und in der Ukraine auf klare Ablehnung. Wenn wir Russland das Recht geben würden, in unserem Namen einen Verhandlungsführer zu benennen, wäre das nicht sehr klug, sagte die EU-Chefdiplomatin Kallas in Brüssel.
3: Schröder sei ein Lobbyist für russische Staatsunternehmen gewesen, sagte Kallas. Es sei doch klar, warum Putin ihn gerne als Vermittler haben wolle, denn dann säße er gewissermaßen auf beiden Seiten des Tisches. Auch der ukrainische Außenminister lehnte Schröder eindeutig ab. Es gäbe viele andere würdige Persönlichkeiten. Von einem Ablenkungsmanöver sprach die schwedische Außenministerin und Estlands Außenminister sagte, Schröder werde ganz sicher nicht Europa vertreten. Aus Brüssel, Dieter Ebeling.
2: Ein 17-Jähriger soll einen Terroranschlag in Hamburg geplant haben und ist deshalb festgenommen worden. Das teilte die Generalstaatsanwaltschaft Hamburg mit. Demnach sei der Syrer nach bisherigen Erkenntnissen von der Terrormiliz Islamischer Staat inspiriert gewesen. Er soll deshalb geplant haben, Ungläubige zu töten. Mögliche Anschlagsorte seien ein Einkaufszentrum, eine Bar oder eine Polizeiwache gewesen. Die infolge des Iran-Kriegs gestiegenen Energiepreise führen bei vielen Menschen in Deutschland zu einem sparsameren Umgang mit Energie. Bei einer Umfrage im Auftrag des Vergleichsportals Verivox gaben rund 2/3 der Befragten an, ihren Energieverbrauch wegen der höheren Kosten bewusst einzuschränken.
4: Einsparbereich Nummer 1, die Heizkosten. 55% der Befragten gaben an, hier zu reduzieren. Fast genauso viele haben ihren Stromverbrauch runtergefahren, die meisten über das Vermeiden des Stand-by-Betriebs elektronischer Geräte. Auch beim Verkehr zeigen sich Veränderungen. Knapp die Hälfte lässt wegen höherer Spritpreise häufiger das Auto stehen. Etliche steigen öfter auf das Fahrrad oder den ÖPNV um. Thomas Bleskin, Nachrichtenredaktion.
2: Bei den 4 deutschen Passagieren des von einem Hantavirus-Ausbruch betroffenen Kreuzfahrtschiffs gibt es bisher keine Hinweise auf eine Erkrankung. Das teilte die Uniklinik Frankfurt mit. Die 4 Deutschen waren dorthin gebracht worden, nachdem sie mit einer Militärmaschine in den Niederlanden gelandet waren. Sie sollen nun bald in ihre Heimatbundesländer verlegt werden. Dort müssen sie sich wohl einige Zeit in häusliche Quarantäne begeben.
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0: Das Wetter am Montagabend bleibt frisch, um nicht zu sagen kühl. Die Eisheiligen, der erste Tag heute von 5 mit, also weniger Temperatur, als der Computer sogar errechnet hatte heute. Im Moment erstmal nur einstellig und auch die Nacht bleibt ziemlich schattig kalt. 4 Grad, da springt die Heizung vielleicht im Mai dann doch nochmal an, wenn sie noch an ist. Und auch morgen ein bisschen frischer sogar noch als heute, allerdings mit etwas mehr Sonne und etwas weniger Regen, immerhin. Den Rest der Woche bleibt es durchwachsen, leider Gottes auch am Vatertag, am Feiertag. Aber naja, man kann nicht jeden Tag Glück haben, das schöne Wetter ist schon wieder für nächste Woche angekündigt. Die Woche bleibt es halt nun mal eisheiligenmäßig kalt und durchwachsen.
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0: Langsam etwas entspanntere Grüße aus der Verkehrszentrale, mit aber immer noch weiterhin den normalen Verdächtigen. Normal dieser Tage ist die Sperrung der 671. Deswegen von Erbenheim nach Wiesbaden auf der 66 und dann weiter auf der 643 nach Mainz und auch von Mainz nach Wiesbaden rein. Ein paar mehr Minuten und auch die Umleitungsstrecken dort nach wie vor mehr belastet. Vom Frankfurter Kreuz, Dauerbaustelle Richtung A3, Richtung Offenbacher Kreuz und weiter Richtung Hanau ein paar mehr Minuten. Gleiches gilt für Frankfurter Kreuz Richtung Bad Homburger Kreuz und auch vor dem Bad Homburger Kreuz auf der 661 wegen Baustelle heute nochmal einen kleinen Extrazuschlag von um die 10 Minuten. Ansonsten, ja, vorsichtig fahren, ne? Es regnet viel, vorsichtig vor Pfützen und gelegentlich sogar Aquaplaning. Einfach ein bisschen gemütlicher heute nach Hause fahren, das ist mein Tipp.
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0: Radio Frankfurt, auch im Feierabendbereich nicht zu schnell unterwegs sein. In Frankfurt zum Beispiel in der Sigmund-Freud-Straße nicht mehr als 30, 50 max auf der Friedberger Landstraße oder auch in Sachsenhausen auf der Stresemann-Allee. Wer raus in Sossenheim unterwegs ist, die Hachenburger Straße nicht mehr als 30. In Bad Soden Richtung Taunus die Kronberger Straße mit 30 max. Und raus Richtung Niedereschbach gibt's noch einen 30er Blitzer. Da bitte nicht zu schnell fahren auf der Deu-Labar-Straße. Fahrt überall ordentlich.
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0: Radio Frankfurt auf dem Weg Richtung, ja fast schon Abendessen, kann man durchaus sagen, bei den meisten. Und wir gucken schon mal voraus, was ihr gewinnen könnt Richtung Mittagspause. Denn auch in dieser Woche haben wir wieder unsere Frankfurter Mittagspause. Wer am Freitag letzte Woche gewonnen hat, das wollen wir uns nochmal gleich anhören. Und wie ihr mitmachen könnt, erkläre ich euch auch gleich nach den nächsten beiden Songs. Die kommen von Supertramp mit Give a Little Bit und mit Ace of Base. All That She Wants steigen wir ein. Ich bin bei euch aus den Skyline Studios. Liebe Grüße, Raul Helmer hier.
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1: Radio Frankfurt mit einem ersten Feierabend in dieser eisheiligen Woche und auch einem schönen Angebot, nämlich sich ordentlich zu erwärmen mit einer ordentlichen Radio Frankfurt Mittagspause. Da kann man jederzeit mitmachen, muss ein paar Sachen beachten, aber ich lasse euch erstmal dran teilhaben, wie am Freitag unsere letzte Gewinnerin, die Laia, gewonnen hat. Die arbeitet übrigens in Frankfurt als Design- und Produktmanagerin für Fashion Accessoires und hat für sich und ihr Team die Radio Frankfurt Mittagspause gewonnen und natürlich nicht nur für sich.
2: Das glaube ich nicht. Ich freue mich so riesig. Vielen lieben Dank. Oh, wie toll. Also ich habe tolle Kollegen im Lager. Sie arbeiten sehr hart und sie sind immer hilfsbereit. Sie begrüßen jede Mitarbeiter morgen mit einem Lächeln und sie sind so fleißig und ich freue mich riesig.
1: Das freut uns, dass es dich freut. Und um euch zu erfreuen, könnt ihr mitmachen. Und wir laden euch und euer Team zum Beispiel in die japanische Nudelbar ein. 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Eigentlich nur Radio Frankfurt hören. 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Oder auf radiofrankfurt.de gehen und dann das Teilnahmeformular. Die Uhrzeit sagen, wer ihr seid und vielleicht habt ihr dann ja diese Woche in der kurzen Woche, nämlich trotz Feiertag, auch die Gelegenheit und seid mit dabei mit einem Gewinn. Ich drücke euch ganz fest die Daumen auf jeden Fall.
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1: Das Wetter am Montagabend bleibt frisch, um nicht zu sagen kühl. Die Eisheiligen, der erste Tag heute von 5 mit, also weniger Temperatur, als der Computer sogar errechnet hatte heute. Im Moment erstmal nur einstellig und auch die Nacht bleibt ziemlich schattig kalt. 4 Grad, da springt die Heizung vielleicht im Mai dann doch nochmal an, wenn sie noch an ist. Und auch morgen ein bisschen frischer sogar noch als heute, allerdings mit etwas mehr Sonne und etwas weniger Regen, immerhin. Den Rest der Woche bleibt es durchwachsen, leider Gottes auch am Vatertag, am Feiertag. Aber naja, man kann nicht jeden Tag Glück haben, das schöne Wetter ist schon wieder für nächste Woche angekündigt. Die Woche bleibt es halt nun mal eisheiligenmäßig kalt und durchwachsen.
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1: Langsam etwas entspanntere Grüße aus der Verkehrszentrale, mit aber immer noch weiterhin den normalen Verdächtigen. Normal dieser Tage ist die Sperrung der 671, deswegen von Erbenheim nach Wiesbaden auf der 66 und dann weiter auf der 643 nach Mainz und

0: die 10 Minuten. Ansonsten, ja, vorsichtig fahren. Ne? Es regnet viel, vorsichtig vor Pfützen und gelegentlich sogar Aquaplaning. Einfach ein bisschen gemütlicher heute nach Hause fahren, das ist mein Tipp.
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0: Radio Frankfurt, auch im Feierabendbereich nicht zu schnell unterwegs sein. In Frankfurt zum Beispiel in der Sigmund-Freud-Straße nicht mehr als 30, 50 max auf der Friedberger Landstraße oder auch in Sachsenhausen auf der Stresemann-Allee. Wer raus in Sossenheim unterwegs ist, die Hachenburger Straße nicht mehr als 30, in Bad Soden Richtung Taunus die Kronberger Straße mit 30 max und raus Richtung Niedereschbach gibt's noch einen 30er Blitzer. Da bitte nicht zu schnell fahren auf der Deu-Labar-Straße. Fahrt überall ordentlich.
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3: Am Ende des Börsenmontags hat es sogar noch zu einem kleinen DAX-Plus gereicht. Zum Xetra-Schluss lag das Börsenbarometer bei 24.350 Punkten. Das sind 0,05% mehr als am vergangenen Freitag. Letztlich pendelte der DAX aber nur nicht allzu heftig um seinen Schlussstand zuvor. Solange der USA-Iran-Konflikt nicht gelöst ist, dürfte sich daran nur wenig ändern. BASF hat am Standort Ludwigshafen eine neue Anlage zur Produktion für biologische Pflanzenschutzprodukte in Betrieb genommen. Das sorgte für etwas Kursfantasie. Die BASF-Aktie stieg um knapp 4%. Weitere Gewinner hießen Brenntag und Zalando. Die Verlierer unter den 40 Standardwerten heute: GEA, Adidas und MTU Aero. Der Eurokurs hatte am Abend mit einem $1,1780 leicht zugelegt. Aus Frankfurt, Klaus Bente.
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0: 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Die Eisheiligen sind da ganz schön kalt, erwischen sie uns. Und wenn es kalt wird, trotzdem es Mai ist, muss man vielleicht sogar wieder heizen. Wie gut, dass da erstmal bei der Mainova alles soweit in Ordnung ist. Die haben vor noch nicht allzu langer Zeit die Bilanzzahlen vorgelegt und ja, da konnte das Konzernergebnis sogar auf 252 Millionen Euro um 36 Millionen gesteigert werden. Aber das interessiert weniger wie die aktuelle Welt- und Wetterlage. Wir haben bei Mainova mal nachgefragt, ob da die Rechnung eventuell künftig angepasst werden müssen. Und der Mainova-Chef Michael Maxelon, der hat uns gesagt, dass das entspannt ausschaut.
1: In der Tat, wir können die Leute ein wenig beruhigen. Mainova sorgt an dieser Stelle allein mit unserer vorausschauenden Beschaffungsstrategie durchaus für Stabilität. Das heißt also, beispielsweise die Verdopplung der Erdgaspreise an den großen Märkten, die schlägt auf unsere Kunden momentan noch gar nicht durch. Und wir haben anders als bei der Energiekrise 2022 auch keine physische Verknappung von Energie, die uns hier in Deutschland betreffen könnte.
0: Das hört sich doch schon mal ganz gut an. Nach vorne geguckt, die Mobilität wird ja immer mehr elektrisch, immer mehr Wärmepumpen mit Strom, immer mehr Rechenzentren, gerade bei uns hier auch in Frankfurt und Rhein-Main. Die verbrauchen sehr, sehr viel Strom. Können die Erzeuger diese riesigen und immer größer werdenden Energiemengen quasi auch künftig zur Verfügung stellen oder wird es irgendwann eventuell enge?
1: Ja, das ist natürlich eine sehr gute Frage, die den Kern der Energiewende ja in den Blick nimmt. Natürlich brauchen wir einen weiteren Ausbau von Erzeugungskapazitäten für die grünen Elektronen, die wir ja stärker brauchen. Sie haben ja vollkommen recht, wir wollen mit Strom fahren, wir wollen mit Strom heizen. Allein das muss erstmal bewältigt werden. Aber ich glaube, da sind wir auf einem guten Weg. Das Sonderthema der Rechenzentren, die jetzt explosionsartig gerade wachsen und anwachsen, das verschärft natürlich die Situation noch einmal.
0: Und wer schon ein E-Auto hat, der kann sich auch freuen, denn die Mainova investiert in zahlreiche neue Ladepunkte, auch im Stadtgebiet, wo es vielleicht noch nicht genug gibt.
1: Ja, wir sind ein bisschen stolz darauf, dass wir mit 760 Ladepunkten hier in Frankfurt zu der guten Position, die Frankfurt im Städtevergleich hinsichtlich Ladeinfrastruktur hat, beitragen können. Und wir haben auch das Ziel, bis 2030 auf 3000 Ladepunkte auszubauen.
0: Da ist auch noch einiges am Werden und einiges auch gut an Nachrichten, sagt Michael Maxelon, Vorstandsvorsitzender des Frankfurter Gas- und Stromversorgers Mainova. Also gute Energie und die gibt's jetzt auch bei uns hier mit guter Musik, zum Beispiel von Tracy Chapman oder auch von den New Radicals. You get what you give. Hier ist Radio Frankfurt am Montag, dem frischen Nachmittag.

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1: Ich bin Thomas Brockt. Nach dem Hunter-Virus-Ausbruch auf dem Kreuzfahrtschiff Hondius hat sich der Kapitän jetzt erstmals öffentlich geäußert. In einer Videobotschaft dankte er der Besatzung und den Passagieren für ihr Verhalten während der Krise. Das Schiff liegt derzeit auf Teneriffa. Heute sollen weitere Menschen von Bord gebracht werden.
2: Der aus Polen stammende Kapitän sprach von extrem anstrengenden Wochen an Bord der Hondius. Gleichzeitig habe er aber erlebt, wie groß Fürsorge, Zusammenhalt und gegenseitiges Vertrauen selbst unter schwierigen Bedingungen sein können. Er wünschte allen Passagieren und Crewmitgliedern eine sichere Heimreise. Das Schiff war gestern an der spanischen Ferieninsel Teneriffa angekommen. Heute werden die restlichen Passagiere und ein Großteil der Besatzung evakuiert. Anschließend soll die Hondius nach Rotterdam fahren. Thomas Bleskin, Nachrichtenredaktion.
1: Ein 17-Jähriger soll einen Terroranschlag in Hamburg geplant haben und ist deshalb festgenommen worden. Das teilte die Generalstaatsanwaltschaft Hamburg mit. Demnach sei der Syrer nach bisherigen Erkenntnissen von der Terrormiliz Islamischer Staat inspiriert gewesen. Er soll deshalb geplant haben, Ungläubige zu töten. Mögliche Anschlagsorte seien ein Einkaufszentrum, eine Bar oder eine Polizeiwache gewesen. Die von Russlands Präsident Putin vorgeschlagene Einbindung von Altkanzler Schröder in Ukraine-Friedensverhandlungen stößt in der EU und in der Ukraine auf klare Ablehnung. Wenn wir Russland das Recht geben würden, in unserem Namen einen Verhandlungsführer zu benennen, wäre das nicht sehr klug, sagte die EU-Chefdiplomatin Kallas in Brüssel.
3: Schröder sei ein Lobbyist für russische Staatsunternehmen gewesen, sagte Kallas. Es sei doch klar, warum Putin ihn gerne als Vermittler haben wolle, denn dann säße er gewissermaßen auf beiden Seiten des Tisches. Auch der ukrainische Außenminister lehnte Schröder eindeutig ab. Es gäbe viele andere würdige Persönlichkeiten. Von einem Ablenkungsmanöver sprach die schwedische Außenministerin und Estlands Außenminister sagte, Schröder werde ganz sicher nicht Europa vertreten. Aus Brüssel, Dieter Ebeling.
1: In Namibia sind beim Absturz einer kleinen Propellermaschine alle 4 Insassen ums Leben gekommen. Das teilte die Fluggesellschaft der SAT-Air mit. An Bord seien der Pilot und 3 deutsche Staatsangehörige gewesen. Nach Angaben des Auswärtigen Amtes war auch der Pilot Deutscher. Die Touristen waren gestern mit einer Cessna vom Flughafen der Hauptstadt Windhoek abgeflogen. Sie wollten Namibias berühmte rote Sanddünen besuchen. Zur Unglücksursache ist noch nichts bekannt.
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4: Das Wetter am Montagabend bleibt frisch, um nicht zu sagen kühl. Die Eisheiligen, der erste Tag heute von 5 mit, weniger Temperatur, als der Computer sogar errechnet hatte heute. Im Moment erstmal nur einstellig und auch die Nacht bleibt ziemlich schattig kalt. 4 Grad, da springt die Heizung vielleicht im Mai dann doch nochmal an, wenn sie noch an ist. Und auch morgen ein bisschen frischer sogar noch als heute, allerdings mit etwas mehr Sonne und etwas weniger Regen, immerhin. Den Rest der Woche bleibt es durchwachsen, leider Gottes auch am Vatertag, am Feiertag. Aber naja, man kann nicht jeden Tag Glück haben. Das schöne Wetter ist schon wieder für nächste Woche angekündigt. Die Woche bleibt es halt nur mal eisheiligenmäßig kalt und durchwachsen.
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4: Am Abend, jetzt wird's langsam mit ruhigeren Grüßen etwas entspannter auf den Straßen. Außer den Dauerbaustellen, wo immer noch ein bisschen mehr los ist, haben wir an Extrastaus momentan nichts im Angebot. Also eine gute und sichere und vorsichtige Fahrt, auch wenn der Regen langsam weniger wird. Aber Schauer sind da immer noch drin, deswegen fahrt weiterhin vorsichtig. Und einen lieben Gruß aus dem Radio Frankfurt Studio hier in den Skyline Studios.
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4: So, die meisten sind schon im Feierabend, also außer mir. Und die 2, 3, die noch außer mir am Arbeiten sind, bringe ich auch noch gut um die Ecke Richtung Feierabend mit cooler Musik von Tom Gregory mit Glow in the Dark, obwohl es ja noch gar nicht dunkel ist, und France Gall mit Ella Ella. Und dann sage ich euch auch gleich noch, was man heute Abend noch anstellen kann zum lauwarmen, eher frostigen Abend fast schon. Das Ganze jetzt in meiner letzten Stunde. Ich bin weiter in den Skyline Studios für euch da. Raul Helmer, ihr. Einen schönen guten Abend wünsche ich euch. Sehr.

0: 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Es ist Montag, eine kurze Woche. Ein Feiertag ist drin, ja, aber dann heißt es ja schon wieder durchsortieren, den Stress haushalten, alles durcheinander und zu organisieren. Termine, Arbeit, Haushalt, Kochen, Hobbys, Freunde, Schlafen, all das ist vollgepackt, ständig unterwegs, ständig beschäftigt. Die Umdrehungsgeschwindigkeit steigt gefühlt immer weiter und kein Wunder, dass immer mehr Menschen auch faktisch unter Burnout leiden. Heute und in dieser Woche ist Karrierecoach Michael Biedenbach zu Gast bei Maike Buschening-Kaffenberger in der Sendung Mensch Maike. Und er erzählt dort von seinen eigenen Erfahrungen und gibt uns auch wertvolle Tipps, zum Beispiel im Umgang mit Stress. Und einen Tipp, den hat er schon jetzt mal für uns.
1: Also ich würde mal anfangen mit einem Tagebuch, ne? Dass ich ja mal eine Woche lang aufschreibe, was gibt mir Energie, was nimmt mir Energie. Welche Nahrung gibt mir Energie, welche nimmt mir Energie. Welche Gespräche geben mir Energie, was nimmt mir Energie. Welche Kontakte, welcher Job, welche Tätigkeiten, was gibt mir Energie, was nimmt mir Energie. Mal so ein Tätigkeiten-Tagebuch und Energietagebuch mal zu.
0: 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Und jetzt wieder weiter mit unserer Musik. 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
1: Das Wetter am Montagabend bleibt frisch, um nicht zu sagen kühl. Die Eisheiligen, der erste Tag heute von 5 mit, also weniger Temperatur, als der Computer sogar errechnet hatte heute. Im Moment erstmal nur einstellig und auch die Nacht bleibt ziemlich schattig kalt. 4 Grad, da springt die Heizung vielleicht im Mai dann doch nochmal an, wenn sie noch an ist. Und auch morgen ein bisschen frischer sogar noch als heute, allerdings mit etwas mehr Sonne und etwas weniger Regen, immerhin. Den Rest der Woche bleibt es durchwachsen, leider Gottes auch am Vatertag, am Feiertag. Aber naja, man kann nicht jeden Tag Glück haben. Das schöne Wetter ist schon wieder für nächste Woche angekündigt. Die Woche bleibt es halt nun mal eisheiligenmäßig kalt und durchwachsen.
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1: Am Abend, jetzt wird's langsam mit ruhigeren Grüßen etwas entspannter auf den Straßen. Außer den Dauerbaustellen, wo immer noch ein bisschen mehr los ist, haben wir an Extrastaus momentan nichts im Angebot. Also eine gute und sichere und vorsichtige Fahrt, auch wenn der Regen langsam weniger wird. Aber Schauer sind da immer noch drin, deswegen fahrt weiterhin vorsichtig. Und einen lieben Gruß aus dem Radio Frankfurt Studio hier in den Skyline Studios.
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1: 11. Mai 2012. Carly Rae Jepsen steigt mit Call Me Maybe in die Charts ein. Im Song singt Jepsen davon, wie ein Mädchen sich in einen Kerl verguckt und sich traut, ihn anzusprechen, um ihm ihre Nummer zu geben. In einem Interview wird sie gefragt, ob sie das selbst genauso machen würde. Sie mag das Gefühl, jemanden zu treffen und die starke Anziehung in der Luft zu spüren, sagt sie. Bisher hat sie immer nur mit Blicken geflirtet, war aber nie mutig genug, den ersten Schritt zu machen. Das würde sie aber genauso machen, wie das Mädchen in dem Song es tut, wenn sie doch nur selbst diesen Mut hätte. Call Me Maybe ist international erfolgreich und das hat Carly Rae Jepsen unter anderem Justin Bieber und Selena Gomez zu verdanken. Die beiden twittern nämlich, wie toll sie den Song finden und das macht die Welt erst auf ihn aufmerksam. Die Nummer schafft es auf Platz 3 der deutschen Singlecharts. In Großbritannien, den USA

USA und in Jepsens Heimatland Kanada erreicht Call Me Maybe sogar Platz 1. Der Song geht sofort ins Ohr, er macht gute Laune und den Alltag ein bisschen schöner.

0: Dann wollen wir mal in die letzten paar Minuten mit meiner Musik, die ich für euch habe. Und da haben wir wieder eine ganz, ganz schöne Mischung mit zum Beispiel Michael Patrick Kelly. Throwback hatte ich sogar schon mal in den Radio Frankfurt Studios gehabt. Words mit F.R. David oder auch mit Modern Talking und Brother Louie, Louie, Louie. Auf jeden Fall gute Laune Musik und ich wünsche euch ganz viel Spaß dabei. Auf der anderen Seite der Nachrichten, dann ist zum Beispiel Enrico Ostendorf für euch zuständig und morgen geht's dann wieder mit Marc Neugebauer und ordentlich fresh in den nächsten Radio Frankfurt Tag. Also genießt noch die Musik am Abend. Ich verabschiede mich mit Musik. Nach der Werbung geht's weiter. Dranbleiben. Und wer mag, dann morgen wieder den Feierabend mit mir. Aber vorher gerne noch viel, viel, viel Musik genießen. Denn gerade wenn es so kalt ist, ist Musik echt gut für die gute Laune. Egal wie das Wetter draußen ist. Viel Spaß dabei.
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1: Ich bin Thomas Brockt. Ein 17-jähriger Syrer soll einen Terroranschlag in Hamburg geplant haben und ist deshalb festgenommen worden. Das teilte die Generalstaatsanwaltschaft Hamburg mit.
2: Der 17-Jährige soll von der Terrormiliz Islamischer Staat inspiriert worden sein, heißt es. Er habe geplant, eine unbestimmte Anzahl Ungläubiger zu töten. Als mögliche Anschlagsorte habe er ein Einkaufszentrum, eine Bar oder eine Polizeiwache im Blick gehabt. Laut Ermittlern wollte der 17-Jährige Syrer Sprengstoff, Molotow-Cocktails oder ein Messer verwenden und habe sich bereits Dünger, Grillanzünder, eine Sturmhaube und ein Messer beschafft. Bereits am Donnerstag hätten Spezialkräfte den Jugendlichen vorläufig festgenommen. Ronny Tochau, Nachrichtenredaktion.
1: Die letzten Passagiere des vom Hunter-Virus betroffenen Kreuzfahrtschiffes Hondius werden von Teneriffa aus in die Niederlande ausgeflogen. Mit dabei ist auch die letzte deutsche Person an Bord, ein Mitglied der Crew. Die Maschine soll am späten Abend in Eindhoven eintreffen. Bei den 4 deutschen Passagieren, die schon nach Frankfurt am Main gebracht wurden, gibt es nach Angaben der Uniklinik bislang keine Hinweise auf eine Erkrankung. Sie sollen bald in ihre Heimatbundesländer gebracht werden, wo sie sich wohl in Quarantäne begeben müssen. Die infolge des Iran-Kriegs gestiegenen Energiepreise führen bei vielen Menschen in Deutschland zu einem sparsameren Umgang mit Energie. Bei einer Umfrage im Auftrag des Vergleichsportals Verivox gaben rund 2/3 der Befragten an, ihren Energieverbrauch wegen der höheren Kosten bewusst einzuschränken.
3: Einsparbereich Nummer 1, die Heizkosten. 55% der Befragten gaben an, hier zu reduzieren. Fast genauso viele haben ihren Stromverbrauch runtergefahren, die meisten über das Vermeiden des Standby-Betriebs elektronischer Geräte. Auch beim Verkehr zeigen sich Veränderungen. Knapp die Hälfte lässt wegen höherer Spritpreise häufiger das Auto stehen, etliche steigen öfter auf das Fahrrad oder den ÖPNV um. Thomas Bleskin, Nachrichtenredaktion.
1: In Namibia sind beim Absturz einer kleinen Propellermaschine alle 4 Insassen ums Leben gekommen. Das teilte die Fluggesellschaft der SatAir mit. An Bord seien der Pilot und 3 deutsche Staatsangehörige gewesen. Nach Angaben des Auswärtigen Amtes war auch der Pilot Deutscher. Die Touristen waren gestern mit einer Cessna vom Flughafen der Hauptstadt Windhoek abgeflogen. Sie wollten Namibias berühmte rote Sanddünen besuchen. Zur Unglücksursache ist noch nichts bekannt.
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3: Ich bin Thomas Brock. Die Waffenruhe im Krieg mit dem Iran hängt nach den Worten von US-Präsident Trump nur noch am seidenen Faden. Grund dafür sei, so wörtlich, der dämliche Vorschlag aus Teheran zur Beendigung des Krieges. Das sagte Trump in Washington. Der Iran habe sich zunächst bereit erklärt, dass die USA das angereicherte Uran außer Landes schafften. Nun hätten sie ihre Meinung geändert. In dem aktuellen Papier stehe das nicht.
4: Nachdem ich diesen Müll, den sie uns geschickt haben, gelesen habe, ich habe da gar nicht bis zum Schluss gelesen. Ich will ja nicht meine Zeit verschwenden. Die ganze Waffenruhe hängt an der Beatmungsmaschine. Jeder weiß, das ist nicht gut, wenn der Arzt reinkommt und sagt, der Patient hat eine 1%ige Überlebenschance.
3: US-Präsident Trump. Ein 17-Jähriger soll einen Terroranschlag in Hamburg geplant haben und ist deshalb festgenommen worden. Das teilte die Generalstaatsanwaltschaft Hamburg mit. Demnach sei der Syrer nach bisherigen Erkenntnissen von der Terrormiliz Islamischer Staat inspiriert gewesen. Er soll deshalb geplant haben, Ungläubige zu töten. Mögliche Anschlagsorte seien ein Einkaufszentrum, eine Bar oder eine Polizeiwache gewesen. Nach dem Hunter-Virus-Ausbruch auf dem Kreuzfahrtschiff Hondius hat sich der Kapitän jetzt erstmals öffentlich geäußert. In einer Videobotschaft dankte er der Besatzung und den Passagieren für ihr Verhalten während der Krise. Das Schiff liegt derzeit auf Teneriffa. Heute sollten weitere Menschen von Bord gebracht werden.
5: Der aus Polen stammende Kapitän sprach von extrem anstrengenden Wochen an Bord der Hondius. Gleichzeitig habe er aber erlebt, wie groß Fürsorge, Zusammenhalt und gegenseitiges Vertrauen selbst unter schwierigen Bedingungen sein können. Er wünschte allen Passagieren und Crewmitgliedern eine sichere Heimreise. Das Schiff war gestern an der spanischen Ferieninsel Teneriffa angekommen. Heute werden die restlichen Passagiere und ein Großteil der Besatzung evakuiert. Anschließend soll die Hondius nach Rotterdam fahren. Thomas Bleskin, Nachrichtenredaktion.
3: Die von Russlands Präsident Putin vorgeschlagene Einbindung von Altkanzler Schröder in Ukraine-Friedensverhandlungen stößt in der EU und in der Ukraine auf klare Ablehnung. Wenn wir Russland das Recht geben würden, in unserem Namen einen Verhandlungsführer zu benennen, wäre das nicht sehr klug, sagte die EU-Chefdiplomatin Kallas in Brüssel. Schröder sei hochrangiger Lobbyist für russische Staatsunternehmen gewesen. Daher sei klar, warum Putin ihn haben wolle.
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1: Ich bin Jan-Henner Reitzer. Ein 17-jähriger Syrer soll einen Terroranschlag in Hamburg geplant haben. Er ist deshalb festgenommen worden.
2: Der 17-Jährige soll von der Terrormiliz Islamischer Staat inspiriert worden sein, heißt es. Er habe geplant, eine unbestimmte Anzahl Ungläubiger zu töten. Als mögliche Anschlagsorte habe er ein Einkaufszentrum, eine Bar oder eine Polizeiwache im Blick gehabt. Laut Ermittlern wollte der 17-jährige Syrer Sprengstoff, Molotow-Cocktails oder ein Messer verwenden und habe sich bereits Dünger, Grillanzünder, eine Sturmhaube und ein Messer beschafft. Bereits am Donnerstag hätten Spezialkräfte den Jugendlichen vorläufig festgenommen. Ronny Tochau, Nachrichtenredaktion.
1: Auch eine letzte Person aus Deutschland hat das vom Ausbruch des Hunter-Virus betroffene Kreuzfahrtschiff auf Teneriffa verlassen. Das Crewmitglied wird in die Niederlande ausgeflogen. 4 deutsche Passagiere waren schon vorher von dem Schiff evakuiert worden. Sie stammen aus Berlin, Baden-Württemberg, Bayern und Sachsen, sind bisher symptomfrei und müssen erstmal voraussichtlich in häuslicher Quarantäne bleiben. Bei dem auf dem Schiff festgestellten Typ des Hunter-Virus können zwischen Ansteckung und Ausbruch der Krankheit bis zu 45 Tage vergehen. Die Waffenruhe im Krieg mit dem Iran hängt nach den Worten von US-Präsident Donald Trump am seidenen Faden. Rund um diplomatische Bemühungen, wie der Krieg beendet werden könnte, schimpfte Trump über einen neuen Vorschlag der Führung des Irans.
3: Es sei der größte Müll, dieser Vorschlag, sagte Trump. Er habe gar nicht zu Ende gelesen, denn er wolle ja nicht seine Zeit verschwenden. Ursprünglich habe der Iran zugestimmt, angereichertes Uran aus dem Land zu schaffen. Nun ist davon nichts mehr zu lesen. Trump verglich die Waffenruhe mit einem Patienten an der Herz-Lungen-Maschine, mit einer 1%igen Überlebenschance. Das sei nicht gut, meinte Trump. Aber immer noch glaubt er an eine diplomatische Lösung. Wie es aber jetzt weitergeht, ist völlig unklar. Tina Eck, USA.
1: In Namibia ist eine Propellermaschine mit 4 Menschen an Bord abgestürzt. Alle Insassen kamen ums Leben. Der Pilot und 3 Passagiere, alle waren deutsche Staatsangehörige. Die Ursache ist noch unklar. Die Cessna war vom Flughafen der Hauptstadt Windhoek abgeflogen. Ziel waren eigentlich Namibias berühmte rote Sanddünen.
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1: Hallo und herzlich willkommen bei Mensch Maike. Das größte Gesundheitsrisiko des 21. Jahrhunderts ist mittlerweile Stress. Jeder kennt Situationen, die einem über den Kopf wachsen und man nicht mehr abschalten kann. Aber was kann man dagegen tun? Das verrät der mehrfach ausgezeichnete Karrierecoach Michael Biedenbach heute bei Mensch Maike. Herzlich willkommen, lieber Michael.
2: Vielen Dank für die Einladung, liebe Maike.
1: Ich freue mich so sehr, heute über das Thema Stress zu sprechen. Es betrifft ja wirklich jeden.
2: Richtig.
1: Man kann sich da überhaupt gar nicht von freischalten. Ich komme auch immer wieder in solche Situationen, ja, dass man doch ein bisschen überfordert ist, obwohl ich ja schon ein Energiebündel bin. Und dann frage ich mich manchmal, okay, wie komme ich aus diesem Hamsterrad wieder raus? Mhm. Weißt du, das ist ja so dieses, oh Hilfe, ich kann nicht mehr abschalten, ich kann nicht mehr schlafen und ich weiß nicht, was ich tun soll. Und Hilfe, ich kann nicht mehr abschalten, ist ja auch das Thema deines neuen Buches,
2: genau.
1: Richtig?
2: Genau.
1: Was sind denn deine Gründe, dass Menschen, oder was denkst du, was sind deine Gründe, dass Menschen heute nicht mehr abschalten können oder nur noch so schwer abschalten können?
2: Ja, wir leben sehr unnatürlich heute. Ne? Wenn ich überlege, ich habe eben mit Jens drüber gesprochen, als Kinder waren wir viel draußen gewesen. Ne? Wir haben das Obst und das Gemüse aus dem eigenen Garten gegessen. Wir haben sauberes Wasser getrunken. Es war alles sehr natürlich. Und heute ist es so, wir sind in Betongebäuden, 8, 9, 10 Stunden. Ja, wir haben Stress, wir stehen unter Zeitdruck, ne? Auch diese ganze IT-Geschichte, ne? Durch IT hat sich die Arbeit enorm verdichtet. Und wenn du mal überlegst, unser Nervensystem ist ja Millionen von Jahren alt, aber was ist in den letzten 100 Jahren passiert? Was prasselt alles ein auf unser Nervensystem? Das hat sich enorm verändert.
1: 55 Jahre kann ich beweisen. Ja, ich habe ja die ganze Entwicklung miterlebt. Ja. Ich kenne auch diese Drehscheibentelefone, wenn du überhaupt eins hattest.
2: Genau.
1: Und dann waren wir ganz hip, wenn du schon Tastentelefone hattest.
2: Das war eine Sensation.
1: Und heute hat jeder sein Handy in der Tasche.
2: Genau.
1: Das ist schon crazy.
2: Genau. Unser Nervensystem ist es so, dass jemand im Mittelalter, im Laufe seines Lebens, in den 40 Jahren, so viel erlebt hat, wie wir heute an einem Tag. Also unser Nervensystem steht enorm unter Druck. Was es an Informationen aufnimmt. Das ist ein Thema.
1: Wann ist dir das bewusst geworden und wie bist du dazu gekommen, dich damit so intensiv auseinanderzusetzen?
2: Durch eigenen Stress. Also ich habe mit 16 meinen Papa verloren. Der hat sich das Leben genommen, als ich 16 war. Hat meine Mutter zurückgelassen mit 37, mit 2 noch jüngeren Geschwistern. Und da können sich die Zuhörerinnen und Zuhörer und auch du natürlich vorstellen, da war Stress angesagt irgendwo noch. Da war ich als Erstgeborener natürlich auch gefordert, habe Verantwortung übernommen, viele Dinge übernommen, die vorher mein Vater gemacht hat. Und ich war ja noch in einem Alter, wo ich selber noch einen Vater als Leitbild brauchte. Aber der war plötzlich nicht mehr da. Und da war der Stresspegel aber enorm hoch. In der ganzen Familie war er hoch.
1: Wie viele Geschwister hast du?
2: 2 jüngere noch. Also eine Schwester, die ist 3 Jahre jünger, ein Bruder, der 6 Jahre jünger ist.
1: Aber das ist ja auch schlimm, ne? Wenn man dann auch noch so selbstentscheidend aus dem Leben...
2: Absolut.
1: Abtritt, das ist natürlich crazy. Da hat man mit Sicherheit auch ganz viele Fragezeichen im Kopf und für deine Mutter war das auch nicht einfach, ne?
2: Nein, total. 37 Jahre, ein finanziertes Haus am Backen gehabt, 3 Kinder, die in der Schulausbildung waren und dann ein Teilzeitjob bei der Spedition. Ja, so startete sie damals, ja.
1: Wahnsinn.
2: Ja.
1: Totaler Wahnsinn. Und wie hast du sie da unterstützt?
2: Also ich habe natürlich selber auch mit Verantwortung übernommen. Also ich habe Rasen gemäht, ich habe eingekauft. Also wir waren immer voll gefordert, auch wir Kinder. Also wir haben jetzt nicht nur unser Taschengeld bekommen und konnten spielen den ganzen Tag, sondern wir haben mitgemacht. Wenn was kaputt war, habe ich es repariert. Ich habe mich um die Autos auch gekümmert. Also was so ein Vater eigentlich normalerweise macht. Ich habe auch mich um meine Geschwister mitgekümmert. Mhm. Als mein Bruder in die Pubertät kam, hat er sich nicht an seinem Vater gerieben. Der war nicht da, sondern an mir, am älteren Bruder. Wir hatten die Challenges gehabt miteinander. Also das ist einfach diese Rolle des Erstgeborenen.
1: So, und das war zum ersten Mal in deinem Leben, was ich total nachvollziehen kann, ein Riesenstresspegel.
2: Total. Total.
1: Da hast du auch mit Sicherheit lange dran geknabbert, bis du da auch darauf gekommen bist, dass das auch ein Ursprung ist, der eben auch dich in diese Stresssituation gebracht hat oder auch in so ein Traumata eigentlich. Ne?
2: Genau, genau. Weil die Rahmenbedingungen waren einfach, die waren zu heftig. Es war einfach zu viel Verantwortung für das Alter, was ich damals hatte. Und dann habe ich so mit 18, 19 habe ich so Stimmungsschwankungen gehabt. Da ging es so hoch und runter, ging es mir wieder gut, dann ging es mir wieder dreckig. Und habe ich irgendwann mit Anfang 20 gesagt, wenn es mir jetzt noch einmal schlecht geht, dann nehme ich mir den nächsten Therapeuten aus den gelben Seiten, die es damals noch gab, und da gehe ich hin. Und dem erzähle ich mal alles. Ich hatte das Gefühl, dass in mir was nicht stimmt.
1: Mhm.
2: Und das habe ich auch gemacht.
1: Und dann, was war die Erkenntnis?
2: Das war eine Verhaltenstherapie und der hat also ganz viele Dinge mir klargemacht, auch wie es meinem Papa gegangen ist, wie es dazu kommen könnte, auch die Dynamik mit meiner Mutter. Na, also meine Mutter ist dann auch zu dem gleichen Therapeuten gegangen, was ein großes Glück war, weil dann konnten wir auch unsere Beziehung gut aufbauen dann. Weil wir waren natürlich beide im Funktionsmodus gewesen, sie und ich. Und wir wussten nicht genau, wie wir mit Gefühlen umgehen konnten. Ich konnte zum Beispiel meine Mutter nicht in den Arm nehmen. Ich hatte immer ein distanziertes Verhältnis zu meiner Mutter.
1: Nach dem Tod deines Vaters oder auch schon vorher?
2: Vorher auch schon. Also mein Vater war eher der körperliche Typ. Der war immer, das war so ein Toucher, der hat immer die Arme um die Leute gemacht. Und der war immer in Berührung. Aber meine Mutter war eher so ein distanzierter Mensch. Und ich habe dann in der Therapie gelernt, meine Mutter zu umarmen.
1: Ist nicht dein Ernst?
2: Ja, wirklich.
1: Du, da fällt mir was ein. Ich hatte das auch schon mal, das war in der Sendung bei Zwischentönen und Tränen. Das war auch tatsächlich Mutter und Tochter, die das auch nicht konnten.
2: Genau.
1: Für mich unerklärlich, weil es gibt ja nichts Schöneres. Ich meine, eine Mutter ist ja so ein bisschen eine Sicherheit. Ja? Ich
2: Total.
1: Meine, du hast da eine Nabelschnur gehangen. Das ist ja der Herzschlag, weißt du, alles ist vertraut. Das war ja, ja das Erste, was du eigentlich realisierst, auch wenn es vielleicht nicht wirklich bewusst ist. Aber der Herzschlag der Mutter und die Stimme, das ist halt was Vertrautes.
2: Absolut. Nein, sie hat es selber nicht gelernt in ihrer Familie und sie hat es dann auch nicht weitergegeben.
1: Hat sie keinen eurer Kinder oder deiner Geschwister auch?
2: Mein Bruder, der hat sich's geholt, der Kleine, der ist immer zu ihr gekommen und hat sich die Kuscheleinheiten geholt, aber meine Schwester und ich, wir haben es uns nicht geholt. Wir haben es auch nicht bekommen.
1: Das ist verrückt.
2: Ja. Aber heute, wir umarmen uns, wenn ich mit ihr telefoniere, sage ich, ich hab dich lieb. Am Ende sagt sie auch, ich hab dich lieb. Wir haben das trainiert, wir haben das geübt und da war diese Therapie sehr, sehr hilfreich gewesen.
1: Aber jetzt stelle ich mir nochmal die Situation vor, jetzt muss ich nochmal darauf zurück. Ihr in so einem Verhältnis, dass ihr eigentlich gar nicht so innig miteinander wart, also dass man so gedacht hat, jetzt habe ich hier Rückendeckung, meine Mama ist da, ich bin safe. Und dann noch dieses Schicksal mit deinem Vater. Gab es da irgendwelche Briefe oder eine Erklärung?
2: Wieso, hat er nicht, weshalb, warum? Nee, gab keine Briefe. Nee. Es gab irgendwelche Aufzeichnungen, da hat ihm jemand empfohlen, mal eine Therapie zu machen, aber da hat er so Fragezeichen dahinter geschrieben. Also so nach dem Motto, könnte das auch psychosomatisch sein, weil er hatte Rückenschmerzen gehabt und Fragezeichen, aber das hat er, nee. Mein Vater sagte auch immer, ich bin nicht verrückt. Also das hat er immer gesagt. Also er war Baujahr 46, also nach dem Krieg geboren. Das war noch die Generation, wo die Männer nicht zugegeben haben, dass sie psychische Herausforderungen hatten.
1: Okay. Und ihr seid auch nie dahinter gekommen, was der Grund vielleicht sein konnte, dass er überfordert war, dass er mit allem...
2: Die Kindheit war halt schwierig, ne? Der hat noch 4 Geschwister und er durfte nicht zu Hause arbeiten sozusagen. Er ist rausgeschickt worden, um Essen zu verdienen für die Familie auf einen anderen Bauernhof. Wurden starke Unterschiede gemacht. Der Vater hat ihn geschlagen, der Vater hat auch die Mutter geschlagen. Also das komplette Programm. Also der hat eine richtig traumatische Kindheit gehabt. Und mein Therapeut hat damals gesagt, ihr Vater war eigentlich gar nicht beziehungsfähig, aber er ist trotzdem in eine Beziehung. Er hatte so ein Bild, wie er das haben wollte. Eine heile Familie wollte er sich kreieren. Aber er hat seine Traumata aus der Kindheit, die hat er voll mitgenommen.
1: Aber letztendlich hat er euch ja Liebe gegeben, hast du ja gesagt.
2: Hat er.
1: Das ist ja total verrückt eigentlich. Ich meine, jetzt müsste er doch eigentlich gefestigt sein und sagen, so, jetzt kann ich das zurückgeben, was ich nicht bekommen habe, in Form eben von meinen Kindern, in Umarmungen, in Liebkosungen und so weiter.
2: Ja, es hat allein nicht gereicht. Er hatte diese Rückenschmerzen, dann hat er auch berufliche Probleme bekommen, dann hat er seinen Job verloren. Es sind so verschiedene Säulen in seinem Leben weggebrochen. Und dann hat selbst die Familie mit den 3 Kindern nicht mehr gereicht, das Leben aufrechtzuerhalten. Da kamen die Schatten der Vergangenheit, ich bin nicht gut genug, kam nach oben und dann ist er letztlich gegangen. Also mein Therapeut hat gesagt, er wollte eigentlich nicht sterben, aber er konnte so nicht mehr leben. Und da war das der einzige Ausweg, aus dem Leben zu gehen.
1: Okay. War das der gleiche Therapeut auch, wo dein Vater war?
2: Mein Vater hat keinen Therapeuten gehabt, aber mein Therapeut hat mir das gesagt. Mein Vater hätte eine Therapie gebraucht, auf jeden Fall. Aber der hat das nicht eingesehen.
1: Aber jetzt ist es ja heutzutage so, dass ganz viele Menschen auch unter Depressionen leiden.
2: Richtig.
1: Oder wie man es jetzt im neuen Zeitalter sagt, Burnout und so weiter. Ne? Das ist ja so eine neue Zivilisationskrankheit. Aber kann das nicht auch damit zusammenhängen, weil wir einfach kontinuierlich rund um die Uhr beschallt werden, erreichbar sind und immer da sein müssen. Wobei, ich meine, gut, jetzt in der Zeit war es ja noch nicht ganz so, wo dein Vater gegangen ist, aber dass einfach so viel abverlangt wird.
2: Absolut, das führt dazu. Klar, wenn wir permanent überfordert sind, ist unser Stress irgendwann im ganzen Körper drin, im Nervensystem, in den Muskeln auch. Jeder kennt auch Verspannung. Das sind so Vorboten dann. Ne? Also klar, unser Leben lädt dazu ein, dass es irgendwann mal kippt.
1: Okay. So, jetzt hast du deine Therapie gemacht, hast dich selber gefunden und dann hast du gedacht, das ist der Bereich, da möchte ich selber tätig werden, ich möchte anderen Menschen helfen. Ist das richtig so?
2: Genau. Ich wollte eigentlich nur meinen eigenen Dachschaden beheben, habe dann gemerkt, viele andere Menschen haben auch einen Dachschaden und dann bin ich Coach geworden irgendwann und die Leute sind zu mir gekommen und haben sich Hilfe geholt. Aber ich wollte nie Coach werden. Also ich bin da reingerutscht durch diese Lebenssituation.
1: Bist du ein sehr reflektierender Mensch?
2: Sehr. Mache ich jeden Tag.
1: Das ist sehr hilfreich, ne?
2: Ja, total.
1: Finde ich auch. Also ja, Dinge nicht nur einfach so stehen zu lassen, sondern auch eben die Akzeptanz und Toleranz, die ich auch finde, die immer mehr in unserer Gesellschaft verloren geht, einfach mal zu sagen, okay, was kann er damit meinen, wenn er das aus seinen Augen so sieht?
2: Genau. Und jeder hat auch aus seiner Sichtweise recht. Das ist auch meine Basis als Coach, immer zu sagen, es ist vielleicht nicht meine Meinung, aber aus deiner Sichtweise, so wie du das erlebt hast, ist es für dich richtig.
1: Absolut.
2: Dann atmen die anderen auch durch, weil ich sie nicht versuche umzuoperieren. Mhm. Weil das heißt ja bei den Indianern, wenn du 1000 Schritte in den Mokassins eines anderen gelaufen bist, dann kannst du dir ein Urteil erlauben. Wenn du das nicht getan hast, dann darfst du auch nicht urteilen über andere Menschen.
1: Das ist aber eine schöne Sage.
2: Ja.
1: Das finde ich toll.
2: Ja.
1: Das finde ich großartig.
2: Ja, und wir urteilen ganz schnell über Menschen, die wir gar nicht kennen. Also, und das ist nicht in Ordnung.
1: Ja, und heutzutage ja immer noch viel, viel schneller, gerade über die sozialen Medien und was dazu gehört. Ne?
2: Total.
1: Wir kennen diesen Menschen gar nicht persönlich, ja, aber Hauptsache mal draufgehauen.
2: Genau.
1: Aber meine Erkenntnis daraus ist, dass es ganz oft eben der Frust der Menschen ist, ja, und ein kleiner Neidfaktor, weil andere sich trauen und man selber vielleicht eben nicht. Und ich kenne das ja auch. Ne? Ich meine, es gibt ja auch nichts, was ich nicht irgendwie erlebt habe. Und ich polarisiere natürlich auch sehr. Und dann, wenn ich dann so Hate-Kommentare kriege, dann gucke ich mir mal die Profilbilder an. Und ich werde nicht vergessen, da war zum Beispiel mal eine, die hat dann geschrieben, hat der auch einen Friseur? Und weißt du, so in der dritten Person über mich auf meinem Kanal zu reden, das mag ich nicht so gerne. Und dann hatte ich ein Bild von ihr gefunden, da hang sie so irgendwie laissez-faire über den Küchentisch, weißt du, so die Arme auf dem Küchentisch, eine Kippe in den Mund, ja, die Haare in alle Richtungen. Und dann habe ich mir einen Screenshot gemacht, darf man ja machen, ja, weil das ist ja ein öffentliches Bild. Und dann habe ich das unter diesen Post gesetzt und habe gesagt, ich gehe zu dem gleichen wie du.
2: Ja.
1: Und damit war das Thema dann auch wieder erledigt.
2: Das ist Schlagfertigkeit.
1: Ja, das nenne ich auch so. Aber ich meine, manchmal muss man auch die Menschen ein bisschen vor sich selber schützen. Ja? Und ich sage immer, wenn man im Glashaus sitzt, sollte man einfach nicht mit Steinen werfen. Und ich denke immer, wenn mir etwas nicht gefällt, dann scrolle ich weiter. Was bringt Menschen dazu, eben so zu urteilen? Und ich glaube, das sind alles Menschen, die eben nicht gelernt haben zu reflektieren.
2: Genau, genau. Und sie nutzen dich als Projektionsfläche in dem Moment.
1: Absolut. Und irgendwas muss ich ja in ihnen getriggert haben. Also das bekannte Spiegelbild, ja.
2: Klar.
1: Ärgert dich etwas länger als 3 Minuten über eine Person, dann ist es dein Spiegelbild und hat es ganz oft mit dir selbst zu tun.
2: Genau.
1: Wobei manchmal triggert mich etwas und dann denke ich so, ich kann die Lösung nicht finden. Kennst du das auch?
2: Ja, natürlich kenne ich das. Ja, wenn es die ganz tiefen Themen sind, dann findest du die Schatten nicht so schnell raus. Also
1: das sind
2: Schattenanteile von uns, sind verdrängte Anteile von uns, die wir entweder nicht leben wollen oder sie subtil leben. Ne? Also es kann ja jemand sagen, ich lehne Macht ab, aber indirekt lebt er doch Macht aus, indem er andere unterdrückt oder so und das gar nicht merkt. Ne? Das ist immer das Thema. Die tiefsten Schatten kannst du alleine nicht finden, ist so mein Gefühl.
1: Also ich bin ja auch eine Persönlichkeit, ja, wenn ich irgendwo in den Raum gehe, ich gehe in die letzte Ecke, ich möchte mir das alles mal von Weitem angucken und ich schwöre dir, am Abend habe ich mindestens 3 Lebensgeschichten auf der Uhr.
2: Das glaube ich.
1: Wieso glaubst du das?
2: Weil du so ein vertrauenswürdiger Mensch bist. Ne? Die Menschen haben Vertrauen, weil du, wir haben ja vorhin im Eingangsgespräch gesagt, du bist sehr authentisch und da vertrauen die Menschen, weil du keine Rolle spielst und dann vertrauen sie sich dir an. Also das ist so eine Persönlichkeit, das passiert mir auch und das passiert unserem Sohn jetzt auch schon. Wir haben 22-jährigen Jungen, da gehen auch so, auch im Business gehen die Leute zu ihm, erzählen die tiefsten Lebensgeschichten. Wenn jemand so authentisch ist und Vertrauen ausstrahlt, da gehen die Leute hin.
1: Ist auch verrückt eigentlich,
2: ja,
1: ne?
2: Klar.
1: Nur weil man echt ist. Also das ist ja dann eigentlich auch die nächste Frage, wie viele Menschen lügen sich eigentlich selber in ihrem Leben an. Ich meine, das ist ja alles kostbare Lebenszeit. Und das ist für mich ein Zeichen, wenn man eben nicht man selber ist. Also ich kann gar nicht anders. Ich habe ja ein westfälisches Herz. Ja, ich habe das Herz auf der Zunge. Und jetzt, bevor ich nachdenken kann, ist es ja schon draußen. Aber das finde ich ja auch ganz, ganz skurril eigentlich, dass Menschen das Leben der anderen leben wollen, obwohl es die Person ja schon gibt, anstatt sich um ihr eigenes Leben zu kümmern.
2: Das stimmt. Ja.
1: Ich meine, ich möchte doch keine Kopie von dir sein.
2: Ja.
1: Und ich meine, Ehrlichkeit oder Authentizität ist nicht immer gemütlich.
2: Mhm.
1: Muss man auch dazu sagen. Also ich weiß, in meiner Jugend, in meiner Kindheit, ich war immer der Rebell. Ich bin immer in der Klasse früher rausgeflogen, weil ich eine eigene Meinung hatte und weil ich einfach eine Erklärung wollte, wieso, weshalb, warum. Und ich habe es damals nicht verstanden.
2: Mhm. Ja, viele wollen den Erfolg, nur die wollen die Arbeit nicht reinstecken dann, ne? Also auf der Bühne zu stehen, auch mal angehimmelt zu werden, positives Feedback zu machen, Geld zu verdienen, das wollen schon viele. Nur diese harte Arbeit, die du auch da reinsteckst irgendwo, ne? Eben den Hate auch abzufedern, den du von außen bekommst, das wollen die meisten eben nicht.
1: Oh, das habe ich beim Fernsehen gelernt. Das kann ich ganz gut. Da war ich am Anfang sehr erschrocken. Das kann ich dir sagen. Also am Anfang ja ganz, ganz, ganz schlimm. Also ich habe ja gedacht, ich war fassungslos. Ich habe gedacht, wie können Menschen, die mich nicht kennen, sowas schreiben? Mhm. Aber logisch, du gibst natürlich eine Vorlage, indem du öffentlich wirst.
2: Ja.
1: Und dann meint jeder, das Recht haben zu müssen, draufhauen zu dürfen.
2: Genau.
1: Und das ist eigentlich sehr, sehr schade. Und nicht so richtig meine Linie. Also das würde ich nicht tun. Und es gibt immer Menschen, die mag man mehr und die mag man weniger. Aber wenn mir jemand nicht so gefällt, dann würde ich halt einfach dezent mich zurückziehen. Ja,
2: genau.
1: Anstatt dem noch weh zu tun. Weil ich denke dann immer, das passt jetzt halt nicht, das matcht nicht. Aber jeder hat ja seine Berechtigung. Leben und leben lassen ist da wieder das große Thema.
2: Ich frage mich immer, wie glücklich diese Menschen sind. Ne? Wenn mich mal jemand hatet, dann denke ich immer, okay, ich hatte jetzt 5 Minuten mit dir Kontakt über Social Media oder auch direkt. Nur du wirst dein ganzes Leben mit dir weiter so leben. Und wie zufrieden ist ein Mensch, der so etwas tut?
1: Du hast recht.
2: So denke ich das irgendwie.
1: Das
2: und das entspannt mich dann gleich. Dann denke ich so, okay, das waren jetzt 5 Minuten, aber du wirst dein ganzes Leben so weiterleben und das hart.
1: Weißt du, was ich dann immer sage in solchen Fällen? Liebe geht raus, ich glaube, du kannst es gebrauchen. Mache ich dann immer. Eine dicke Umarmung oder so, weißt du, oder dickes Busserl. Danke, du kannst es gebrauchen.
2: Klar.
1: Und ich glaube, das ist auch das, wonach heute viele, viele Menschen schreien. Einfach ein bisschen Anerkennung, ein bisschen Wärme, ein bisschen Nähe.
2: Total.
1: Unsere Gesellschaft ist einfach viel zu gespalten.
2: Ja, ja.
1: So, was sind die ersten körperlichen und geistigen Anzeichen, dass jemand gestresst ist, Michael?
2: Also das, mein Leitstern ist ja, das hilft, ich kann nicht mehr abschalten. Und wenn ich wirklich abends mich in das Bett lege und länger als 15 Minuten brauche, um einzuschlafen, dann ist schon mal so ein Hinweis, dass irgendwas nicht stimmt. Ja, das ist ja, wir kommen aus der Aktivität dann in die Passivität. Und es ist natürlich auch schwierig, wenn ich kurz vorm Einschlafen nochmal auf Instagram schaue, mir ein paar Videos angucke, dann die Augen zumache und dann soll mein Nervensystem runterfahren auf null. Das ist auch schwer. Also wir brauchen einen gewissen Muskel, den wir trainieren. Also das ist ein Riesenhinweis auf jeden Fall, ne? Wenn ich abends nicht mehr abschalten kann.
1: Das heißt, was würdest du raten?
2: Also es gibt so eine Regel, 1 Stunde vor dem Schlafengehen, keine sozialen Medien mehr schauen, kein Fernsehen mehr schauen, am besten so eine UV so eine Blaulichtfilterbrille in Orange, dass das Licht auch mal so ein bisschen rausgefiltert wird, das künstliche Licht. Das suggeriert nämlich unserem Körper, wir sind wach gerade, es ist taghell und das ist es ja gar nicht. Also ganz früher hat man mit der Kerze da gesessen irgendwie, da wurde es schön dunkel dann. Also da kann ich auf jeden Fall schon mal gegenarbeiten dann. Ne? Die letzte Stunde vorm Einschlafen schon mal runterfahren.
1: Was meinst denn du, ab wann nicht mehr abschalten können zum gesundheitlichen Risiko wird?
2: Wenn es dann in Schlafstörungen mündet, ne? Also wenn wirklich der Schlaf so unerholsam ist, dass ich morgens aufwache und bin eigentlich schon wieder gerädert. Also ich habe schon gar keine Energie für den Tag. Ich zwinge mich in die Aktivität, bin aber eigentlich platt, wenn ich morgens schon aufwache. Das ist ein Hinweis, da ist schon was Krankhaftes dann dahinter aus meiner Sicht.
1: Okay, wie kann man da Abhilfe schaffen? Brauche ich da eine Beratung, brauche ich da einen Coach, brauche ich da einen Arzt oder gibt es dagegen Pilleken? Die Pharmaindustrie würde sich sehr freuen.
2: Ja gut, klar. Erstmal brauche ich Bewusstsein, dass etwas nicht in Ordnung ist und dann sollte ich den Muskel trainieren. Ne? Jetzt haben die Zuhörerinnen und Zuhörer schon mal gehört, okay, 1 Stunde vorher mal ein bisschen runterfahren, dann probiere ich das mal aus. Mhm. Ich kann ein Tagebuch führen, dass ich mal die Dinge, die mir abends im Kopf sind, dass ich die mal aufschreibe. Oder dass ich To-Do-Listen, die ich in meinem Kopf habe, einfach mal aufschreibe, um mich zu entlasten. Und dann versuche ich, diesen Muskel zu trainieren und schaue einfach mal, wie ist es morgens, wie ist mein Energielevel, wenn ich aufwache. Das ist der Gradmesser. Und wenn es dann besser wird, Stück für Stück, dann kann ich da weiter trainieren. Wenn es nicht besser wird, brauche ich Hilfe.
1: Du redest mal von einem Muskel. Welcher Muskel ist das?
2: Der Entspannungsmuskel.
1: Aha.
2: Ja. Wir trainieren unseren Entspannungsmuskel. Weil den Anspannungsmuskel, den trainieren wir sowieso schon den ganzen Tag. Aber die Entspannung, das können die meisten nicht mehr. Yin und Yang heißt es im Chinesischen. Mhm. Wir brauchen einen Ausgleich. Wenn wir den ganzen Tag Yang, also Aktivität haben, dann, und Yin ganz wenig ist, dann kommen wir aus der Mitte.
1: Wir haben gerade schon gesagt, wenn man bemerkt, dass der Stress für einen zu groß wird, ist es ja schon mal positiv, dass ich das selber merke.
2: Richtig.
1: Ja? Was ist deiner Meinung nach die grundlegende Voraussetzung, da einzusetzen und den negativen Stress zu reduzieren? Meinst du, jeder ist in der Lage zu erkennen, was ist jetzt negativ und was ist positiv?
2: Ja, das können wir erkennen, indem wir schauen, was uns Energie gibt und was uns Energie nimmt. Na, du hast zum Beispiel einen Job, wo du sagst, du arbeitest schon viele Stunden, der macht dir aber Spaß irgendwo. Mhm. Ne? Und du gehst mit einer guten Energie nach Hause. Wenn ich aber etwas habe, dann, wir haben ja auch über das Thema Energiesauger zu sprechen, haben wir schon mal geredet. Na, ich gehe jetzt zu jemandem in ein Gespräch und es geht mir danach schlechter. Ich treffe mich mit einer Freundin, die ich schon seit 20 Jahren kenne, aber jedes Mal nach dem Gespräch geht es mir schlechter. Das ist ein Hinweis, dass irgendwas nicht in Ordnung ist. Das nimmt mir Energie. Ne? Ich habe einen Job, aber der macht mir keinen Spaß. Deswegen bekomme ich weniger Energie. Die Frage ist immer, was gibt mir Energie, was nimmt mir Energie?
1: Aber jetzt habe ich eine gute Erklärung, warum so viele Miesmuffel im Netz unterwegs sind.
2: Natürlich.
1: Ich meine, ganz viele gehen halt nur zur Arbeit, ja, des Geldes wegen, machen ihren Job 9-to-5 und genau. Dann am Wochenende freuen sie sich, dass Wochenende ist und am Montag denken sie schon wieder über das Wochenende
2: genau,
1: nach.
2: Genau, so sieht's aus. Und die sind neidisch auf dich. Die sind aber neidisch, weil du einen erfüllten Beruf hast.
1: Ich habe eine Berufung, habe ich immer gemacht. Ich habe immer nur Dinge gemacht, die mir Spaß machen.
2: Schon fast Bestimmung, ne? Berufung gesteigert.
1: Total.
2: Das ist dein Ding einfach. Du bist das, was du bist irgendwo.
1: Naja, aber guck mal, wenn ich doch die meiste Zeit in meinem Job verbringe, ne, ja, von meiner Lebenszeit, dann muss es doch Spaß machen, Michael. Das ist doch grausam, wenn ich jetzt denke, oh Gott, ich muss jetzt heute wieder in den Radiosender oder einen Podcast aufnehmen. Das wäre doch gruselig.
2: Ja, klar.
1: Wenn ich hier keinen Spaß dran hätte, ja? Das würde doch auch der Zuschauer und die Zuhörerin und die Zuhörer hören.
2: Nur ich brauche erstmal Bewusstsein, was mir überhaupt Spaß macht. Ich habe schon mal jemanden im Coaching gehabt und die hat Mathe gehasst, aber ihre Eltern haben sie quasi gedrängt, in die Buchhaltung zu gehen. Und die hatte dann mit Mitte 40 schon den dritten Burnout, weil sie hat eigentlich Zahlen gehasst. Ja, aber sie ist in dem Bereich Buchhaltung gegangen, wo sie jeden Tag mit Zahlen zu tun hat. Aber sie ist auch nicht da rausgegangen, weil sie hat dann auch eine gewisse Karriere gemacht, sie hat ihr Geld verdient, sie ist da nicht mehr rausgekommen aus der Sache. Aber der Job passte nicht zu ihren Talenten.
1: Das ist auch spannend. Das finde ich sehr, sehr spannend.
2: Ja.
1: Ich meine, jetzt weist du jemand darauf hin, die Person verdient ein gutes Geld, aber jetzt zu entscheiden und zu sagen, sorry, es ist meine Lebenszeit, ich möchte das nicht bis zum Ende machen.
2: Genau.
1: Weißt du, viele von uns machen auch Dinge bis zum Ende, weil man sie immer gemacht hat.
2: Genau.
1: Und die meisten Menschen haben, glaube ich, da explizit Angst vor Veränderung.
2: Total.
1: Ja, ich finde, Corona zum Beispiel ist so ein Beispiel. Corona hat Veränderung gebracht.
2: Ja. Ja?
1: Ganz viel Veränderung. Wir konnten von heute auf morgen nicht mehr in unsere Geschäfte gehen. Und das war für mich ein riesen, riesen Thema, um zu sagen, oh Gott, was mache ich hier eigentlich? Weißt du, was ich meine?
2: Ja, ich weiß.
1: Also von daher war Corona richtig, richtig gut. Mhm. Es war ja unfassbar, dass man auch gar nicht gedacht hätte, dass man alles so anhalten kann. Ne? Mhm. Aber wenn das nicht passiert wäre, würde ich heute auch noch in meinem Hamsterrad sein und denken, ich kann nichts außer Bräute glücklich machen.
2: Genau. Da ist mein Buch entstanden. Ich habe auch zu Hause gesessen. Ich hatte nicht mehr so viel zu tun als Coach, weil wir waren ja alle zu Hause und online gab es noch nicht so richtig. Und da habe ich mein Buch geschrieben.
1: Ja, und ich habe den Podcast angefangen. In Corona wäre ich nie drauf gekommen, wenn ich da noch so erfüllt in meinem Brautlädchen gewesen wäre.
2: Siehst du?
1: Und weißt du, was ich dann noch gelernt habe? Veränderung ist gar nicht so doof. Ich bin mittlerweile so weit, dass ich sage, nach 20 Jahren Bräute glücklich machen, muss man auch mal wieder Platz machen für die junge Generation, weil heute läuft ja auch vieles anders. Ich kann ja noch ganz andere Dinge. Ich kann zum Beispiel Menschen glücklich machen. Ich kann ihnen ihr Selbstwertgefühl wiedergeben. Ich kann. Das sind alles so Dinge, da hätte ich niemals drüber nachgedacht. Hättest du mir vor 5 Jahren gesagt, Maike, du wirst mit 54 noch Model, Best-Ager Model, curvy, hätte ich gesagt, so ein Quatsch. Wen interessierte bitte das, was ich anziehe? Und ich merke, es interessiert ganz viele Menschen. Warum? Weil wir alle in einem Boot sitzen und weil keiner darüber redet und weil ich aber Authentizität genug habe, um das frei rauszusprechen.
2: Genau.
1: Du sagst, ich kann das nicht und ich habe es einfach getan.
2: Hm. Warum eigentlich nicht?
1: Ne? Absolut. Und dann selber die Erfahrung zu machen und zu sagen, okay, hast recht gehabt oder ich finde, ich kann sehr wohl.
2: Absolut. Und du bist ja mein Vorbild. Donnerstag bin ich nämlich auch bei einer Modenschau dabei, das erste Mal im Leben. Ja, ein Fashion-Model. Ich habe auch gedacht, warum eigentlich nicht?
1: Ich finde das super.
2: Ja.
1: Und ich finde, auch im Alter darf man sich noch was trauen.
2: Absolut.
1: Was ich finde, wenn ich jetzt, wann dann? Unsere Lebenszeit wird ja immer kürzer.
2: Genau. Und was nicht wächst im Leben, das stirbt. Also wenn wir nicht neue Sachen ausprobieren, haben wir keine Energie mehr. Wenn wir immer das Gleiche machen, ist das langweilig für unser System.
1: Absolut. Und ich sage ja auch, das Leben ist Veränderung. Glaubst du, dass wir nicht bereit genug sind, diese Veränderung auch wahrzunehmen?
2: Also wir nehmen sie vielleicht, ja, wir nehmen sie schon wahr, nur wir haben nicht den Mut, sie umzusetzen oftmals. Ne? Weil wir unser System will ja Energie sparen. Unser Verstand sagt ja, das, was ich kenne, gibt mir Sicherheit, das kostet wenig Kraft. Und grundsätzlich wollen wir die Kraft nicht verschwenden, weil in der in der Steinzeit war es ja unheimlich wichtig, dass wir Energie sparen, weil wir wussten ja nicht genau, wann wir das nächste Essen bekommen. Also alles, was nicht notwendig war, haben wir gelassen.
1: Und also die haben gechillt am Feuer gesessen. Haben
2: ja, gesagt, aber gucken, die hatten passiert. Immer die Unsicherheit natürlich, wann kommt das nächste Wild, was ich letztlich jagen kann, dass ich wieder Essen habe. Ne? Das war immer die Herausforderung. Wir haben jetzt Kühlschrank voll, wir können zum Bäcker gehen, wir haben genügend Geld. Das ist bei uns ganz anders. Aber dieser Sparmodus, den haben wir immer noch in uns drin. Veränderung kostet immer Kraft. Mhm. Also von allein macht es keiner, ehrlich gesagt. Sondern nur, wenn du Druck hast. Ne? Ich wäre nicht zum Therapeuten gegangen, wenn mein Vater nicht gegangen wäre, als ich 16 war. Ich habe Druck gehabt einfach. Ne? Mhm. Aber so zu sagen, naja, es sind so ein paar Sachen nicht in Ordnung, ich gehe nur mal zu einem Therapeuten, das ist der Schmerz ist für die meisten nicht groß genug. Aber ich gebe dir recht, Veränderung gibt Energie. Aber die meisten machen es auch nur, wenn es passiert, so wie Corona. Da waren wir einfach gezwungen, uns zu verändern. Nur hätte jemand freiwillig gesagt, ich verändere mich, hätte ich mein Buch freiwillig geschrieben, wenn ich im Job noch gewesen wäre? Wahrscheinlich nicht.
1: Absolut. Aber ich glaube, das ist dann auch ein Vorteil, wenn man das erkennt und nicht nur abwartet, ja, und in die Opferrolle geht, sondern sagt, okay, was mache ich jetzt aus dieser Situation? Und das heißt ja auch, sich immer wieder neu zu erfinden. Und ich glaube, da sind auch viele Menschen einfach so ein bisschen gefangen in sich selbst, weil ihnen der Mut fehlt.
2: Genau, und es ist ihnen auch nicht bewusst. Wir haben ja vorhin im Vorgespräch gesagt, 80% der Menschen leben im Automatikmodus. Die gehen morgens zur Arbeit, die machen ihren Job, die freuen sich aufs Wochenende, freuen sich auf den Urlaub. Und das ist auch nicht verkehrt, aber das ist Automatikmodus. Und das, was du jeden Tag machst und was ich auch mal, ist sich immer wieder neu erfinden. Wir haben ja als Selbstständige jeden Tag das Gefühl, wir sollten uns jetzt anpassen an die Veränderung, weil sonst werden wir weggefegt vom Markt.
1: Das absolut.
2: Das ist ein enormer Druck, aber das ist uns gar nicht mehr bewusst.
1: Oder auch eben innovativ zu sein und Dinge anders zu machen. Ne? Ja, genau. Ich mache das gerade so, alle sind teurer geworden. Ja, ich mache meine Kleider gerade günstiger.
2: Ja.
1: Weil ich einfach sage, okay, es muss ja auch noch einen Markt geben für die, die einfach jetzt gerade nicht mehr so viel Geld haben. Und ich meine, es ist ja alles teurer geworden. Ne?
2: Ja, klar.
1: Also ich bin immer so antizyklisch gegangen.
2: Ja.
1: Das war auch nicht immer einfach. Weißt du, immer so gegen die Mühlen zu schwimmen. Mhm. Aber ich kann es gar nicht anders. Ich bin da irgendwie so angeheizt. Ich denke immer, wenn das alle machen, dann möchte ich es anders machen. Weil ich kann ja auch sein, dass irgendeiner irgendwas übersieht, weißt du? Wenn alle links laufen, dann denke ich mal, lauf erst mal rechts, um zu gucken, ob da noch irgendwas liegen geblieben ist.
2: Genau. Ja, das ist innovativ.
1: Wir gehen nochmal zurück zu dem Thema, wenn wir selber merken, jetzt bin ich total ausgebrannt. Ne? Ich schaffe es nicht mehr, meine Gedanken unter Kontrolle zu behalten und ich schaffe es nicht mehr abzuschalten. Wie kann ich direkt im Alltag anfangen, dass ich mich auf mich selber konzentriere und dass ich das so ein bisschen zurückmache? Was würdest du da für Hilfestellung geben?
2: Also ich würde mal anfangen mit einem Tagebuch, ne? Dass ich mal eine Woche lang aufschreibe, was gibt mir Energie, was nimmt mir Energie? Welche Nahrung gibt mir Energie, welche nimmt mir Energie? Welche Gespräche geben mir Energie, was nimmt mir Energie? Welche Kontakte, welcher Job, welche Tätigkeiten, was gibt mir Energie, was nimmt mir Energie? Mal so ein Tätigkeiten-Tagebuch und Energietagebuch mal zu führen.
1: Das finde ich eine gute Idee. Das kennen wir ja auch mal, wenn man so große Entscheidungen machen muss. Ne? Fünf Dinge, die dafür sprechen und fünf Dinge, die dagegen sprechen.
2: Genau.
1: Und was hinterher überwiegt.
2: Ja,
1: genau, weil
2: ich sammle einfach mal.
1: Ne, genau, und meistens fallen ja bei dem einen nur drei ein und bei dem anderen sind es dann wirklich fünf und so du könntest noch fünf mehr machen.
2: Ja, und wenn ich dann 10 Tätigkeiten habe, die mir Energie nehmen und nur 3, die mir Energie geben, dann weiß ich ganz genau, was ich zu tun habe.

0: jeder macht, wir gucken alle zu viel in das Handy rein. Und wenn ich 2 Wochen Urlaub habe, dann ist 1,5 Wochen das Handy aus, komplett.
1: Ach, wie geil.
0: Ja, und es nach den 1,5 Wochen, Maike, ist es echt so, dass ich gar nicht mehr anschalten will. Ich zögere dann meistens den Tag noch etwas raus, weil ich lebe so im Augenblick und das ist so intensiv, dass ich gar keinen Bock mehr habe, da reinzugehen.
1: Oh, das hast du schön gesagt.
0: Ja, ist wirklich so.
1: Man nimmt viel mehr um sich herum wahr, ne?
0: Der Urlaub dauert, diese 1,5 Wochen dauern so lang, weil ich jede Minute voll präsent bin. Und das bin ich halt nicht, wenn ich dauernd in dieses Handy reingucke.
1: Und abgelenkt bist.
0: Total abgelenkt.
1: Ich würde immer empfehlen, wenn ich jetzt Coach wäre oder da was zu sagen hätte, eine Runde im Wald spazieren gehen. Das habe ich heute Morgen erst wieder gemacht, 1/2 Stunde. So erde ich mich immer, ne?
0: Perfekt.
1: Und im Sommer sogar, jetzt haben sie aber überall Steine aufgeschüttet, im Sommer gehe ich da sogar barfuß.
0: Ja.
1: Versuche ich auch 1/2 Stunde zu machen. Ist nicht immer gemütlich, also bräuchte auch äußerst viel Konzentration, weil ich meine, da sind Steilchen und so weiter und Stöckchen und weiß der Herrgott was. Und manchmal hast du auch einen Dorn im Fuß. Aber das ist schon irgendwie großartig. Also du bist danach wie neu geboren.
0: Super Tipp. Und du bist ein Coach, du bist ein Live-Coach auch.
1: Ich?
0: Ja, klar.
1: Ach, ich kann das doch gar nicht.
0: Doch, doch, doch.
1: Nein, ich mache das nur aus dem Bauch heraus. Live,
0: ja, das ist manchmal das Beste.
1: Ach ja, weil genau richtig.
0: Rückverbindung zur Natur ist ein Riesenthema, Maike. Also habe vorhin mit Jens auch schon drüber gesprochen, dass wir in der Kindheit, wir waren ja viel draußen. Ich habe mich schon oft gefragt, ob es da nie geregnet hat, weil gefühlt war ich immer draußen mit meinen Freunden. Wir haben da gespielt, die Mama hat abends dann gerufen, dann sind wir Abendessen gegangen. Wir waren immer draußen in der Natur.
1: Absolut.
0: Und das war ideal, das war natürlich.
1: Wenn der Kirchturm geläutet hat oder wenn die Straßenlaternen angingen, dann wussten wir mussten zu Hause sein.
0: Ja.
1: Und da hat sich keiner Gedanken gemacht, ob wir nach Hause kommen oder nicht.
0: Ja, auch wegen Unsicherheit, oh Gott, da müsst ihr aufpassen oder so. Wir waren da voll im Vertrauen. Teilweise in meiner Kindheit sind die Türen abends nicht abgeschlossen worden. Also da sind teilweise Kinder aufgewacht, weil die hatten auch keinen Babysitter, sondern die Kinder sind dann abends aufgewacht und sind auf die Straße gelaufen, weil die Eltern sind einfach feiern gegangen und die dachten, die Kinder schlafen. Das war so eine Vertrauenskultur gewesen. Und die nächsten Nachbarn haben das Kind aufgelesen, haben es wieder zurückgebracht und haben dann da angerufen, wo die feiern waren. So bin ich aufgewachsen.
1: Das
0: ganz
1: stimmt.
0: Frei.
1: Das stimmt. Das war eine schöne Zeit.
0: Total. Ja. Ja. Und was machen kleine Kinder, Maike, wenn sie auf einer Wiese sind? Automatisch, sie ziehen die Schuhe aus. Wenn die Eltern nicht sagen, oh, pass auf, dass du nicht irgendwo reintrittst. Kinder, so, das, was du machst, ist genau intuitiv richtig. Kinder machen sofort die Schuhe aus. Die wollen barfuß, die wollen Freiheit haben, die wollen Kontakt zur Erde haben. Es gibt sogar Heilmethoden, die mit dem Earthing, also mit heilendem Erden funktionieren, wo Menschen mehr Kontakt zur Natur haben und dadurch Krankheiten wieder verbessert werden, Symptome verringert werden. Gibt es. Machst du genau richtig.
1: Mega. Glaubst du, dass es sinnvoll ist, sich sofort einen Coach zu nehmen? Oder meinst du, man kann da erstmal selber dran probieren und sich ausprobieren, ob man da wieder besser in den Fluss kommt, dass man so ein bisschen abschalten kann?
0: Es hängt vom Leidensdruck ab. Ne? Wenn ich auf der Skala von 0 bis 10, 10 wäre maximales Leiden, auf einer 6 bin, kann ich noch selber arbeiten. Aber wenn ich schon bei einer 8 bis 9 bin, mal ganz ehrlich, würde ich mir einen Coach suchen und würde mit dem arbeiten. Es geht schneller, der hat einfach die Tools. Und umsetzen werde ich es natürlich sowieso, aber also bei einer Skala von 8 bis 9 oder 10 empfehle ich, zu einem Therapeuten zu gehen oder Coach, je nachdem, was es ist.
1: Ja. Aber es ist auch erschreckend irgendwie, Michael, wenn man sich so überlegt, dass wir eigentlich für alles mittlerweile eine Anleitung brauchen, dass wir keine Verantwortung mehr für uns und unseren Körper übernehmen, dass wir keine Entscheidung mehr treffen wollen und dass wir uns erst so ausbrennen lassen müssen und dann nach Hilfe bitten, weil nichts mehr geht.
0: Genau.
1: Also dieser Selbstschutz, der ist ja völlig raus.
0: Genau.
1: Hast du da eine Erklärung für?
0: Ja, weil die meisten Menschen über Schmerz lernen und nicht über Erkenntnis. Wir könnten auch über Erkenntnis lernen, dann wäre es viel einfacher. Aber wir brauchen erst diesen Schmerz, dass wir uns bewegen. Wegen Energiesparmodus. Unser System will nichts verändern grundsätzlich. Aber dann kommt der Schmerz und wir müssen etwas verändern. Und dann machen wir es.
1: Aber ich glaube, wir sind auch ein bisschen so erzogen worden. Ne? Also ich sage immer, der Deutsche lebt, um zu arbeiten. Das
0: richtig.
1: War ja immer so fleißig. Ich meine, so haben wir das ja eingebläut gekriegt. Du musst viel arbeiten, da kannst du viel werden und haben wir auch ein Leben lang gemacht, mit frühen Jahren angefangen. Und alle anderen Länder drumherum, die arbeiten, um zu leben.
0: Genau.
1: Und das finde ich auch so ein Phänomen, weißt du, interessiert die gar nicht. Und ich frage mich immer, wer ist glücklicher? Dieser ganze Konsum, dieses 10. T-Shirt von irgendetwas, braucht man das? Nein, das braucht man nicht. Diese westliche Welt, finde ich, hat auch dazu angeregt, eben überhaupt nicht mehr nachzudenken, sondern einfach in dieser Maschinerie gefangen zu sein.
0: Genau.
1: Und dann eben das Gesellschaftliche immer, ja, man möchte ja dazugehören, man möchte auch ein großes Auto, man möchte auch ein Haus, man möchte auch in Urlaub fahren, man möchte auch gut aussehen und so weiter und so fort.
0: Das liegt auch an unserer Geschichte, Maike. Ne? Guck mal, wir haben im Zweiten Weltkrieg haben wir das komplette Land hier einmal platt gemacht oder andere. Nachdem wir andere angegriffen haben, sind die zurückgekommen und haben unser Land in Schutt und Asche gebracht. Ich bin gebürtig aus Kassel und da

0: lag ja kein Stein mehr auf dem anderen. Das heißt, die Generation unserer Großeltern hat alles aufgebaut mit richtigem Fleiß und ist Basis letztlich für unseren Wohlstand, den wir heute haben, immer noch. Und wir sind einfach durch Schaffe, Häuslebau, sind wir einfach ein wohlhabendes Land geworden. Und wir kennen es nicht anders.
1: Das stimmt, aber trotzdem denke ich immer, so eine Eigenentscheidung, wieder eine Eigenverantwortung, auch mal zu sagen, okay, ich möchte jetzt einfach mein Handy ab 18 Uhr, wenn ich das Büro verlasse, ausmachen. Ich möchte nicht mehr erreichbar sein. Ich möchte nicht mehr in den Computer gucken, ob da noch irgendwie 3 Mails gekommen sind. Ja, ich meine, manchmal sind ja auch die Schreie ganz groß, können die Supermärkte nicht noch sonntags aufmachen? Ja, oder auch gerade, wenn es um Weihnachten und Ostern geht. In anderen Ländern ist Ostermontag auch geöffnet, aber gönnt doch auch mal den Menschen wieder diese Auszeit. Mhm. Weißt du, und dass wir nicht immer nur an uns selber denken, sondern ich glaube einfach, dass diese Geschichten, dass man da so reingetrieben wird, dass dieses Angebot immer größer da war, dass das auch ganz viel dazu beiträgt, eben, dass wir eben in dieses Burnout kommen, in diese Stressbewältigung, die wie so ein Hamsterrad sich anfühlt und wo wir nicht mehr aussteigen können.
0: Genau, weil wir diese innere Fülle nicht mehr haben, versuchen wir die Fülle im Materiellen zu finden, im Außen. Und dadurch strengen wir uns immer an. Nur am Ende des Tages findest du ja die Fülle sowieso nur in dir drin. Aber wenn du dieses Bewusstsein noch nicht hast, versuchst du immer mehr im Außen zu machen.
1: Was kannst du denn empfehlen, um selber auch mal wieder diese Fülle zu spüren? Ne? Dieses Glücksgefühl, weißt du, so dieses... Ich sage immer zum Beispiel, wenn irgendwas Besonderes bevorsteht, ne? Ich sage immer, die Vorfreude ist die schönste Freude.
0: Total.
1: Und auch wenn es dann hinterher nicht so funktioniert, wie ich es mir vorgestellt habe, aber diese Zeit, die kann mir schon keiner nehmen. Und wenn es um wichtige Entscheidungen geht, sage ich auch immer, guck mal, es ist gar nicht so schlimm, weil ich habe ja bis jetzt auch das nicht gehabt, ne? Mhm. Aber diese Vorfreude, meine Fantasie, meine Gedanken daran, die machen mir so ein Lächeln ins Gesicht und stimmen mich so, so fröhlich, dass ich so wie Schmetterlinge im Bauch habe.
0: Total.
1: Und wenn es dann nicht klappt, ja, braucht man auch nicht enttäuscht sein, weil ich habe es ja, wie gesagt, vorher auch nicht gehabt. Ich kann also nur gewinnen. Weißt du, was ich meine?
0: Das ist eine sehr positive Einstellung, die du hast. Und das ist auch ein guter Hinweis, für ein glückliches Leben und innere Fülle zu haben. Also Menschen, die glücklich sind, von innen glücklich sind, die sind sehr dankbar und die sind auch sehr bewusst. Ja. Aber das ist nicht jedem gegeben irgendwo. Nicht jeder hat das Bewusstsein und die Dankbarkeit. Viele denken auch, was kann die Welt tun, dass ich glücklich bin.
1: Genau. Ne?
0: Das ist halt, wie du sagst, ne? Wir werden immer egoistischer. Das ist so eine Tendenz auf jeden Fall. Ne? Aber wenn du ein Dienstleister auch für andere bist, ohne dich selbst zu vernachlässigen, dann bist du im Endeffekt der glücklichste Mensch. Deswegen haben viele Prominente ja auch Stiftungen, weil die haben ja alles. Die haben den Reichtum, die haben die Anerkennung. Das Einzige, was es noch Sinn gibt, ist, jemand anderen was Gutes zu tun.
1: Ja, das ist auch schön.
0: Ja.
1: Das ist auch schön. Du hast es gerade gesagt mit diesen Energiequellen. Ne? Das gibt es ja tatsächlich. Das ist auch gerade, finde ich, hier bei uns im Lande. Ich will gar nicht mehr so auf Deutschland rumhämmern, aber da fällt mir das am meisten auf. Ich war ja 7 Jahre auch im Ausland. Ja. Wenn du zum Beispiel eine Idee hast...
0: Wo warst du da?
1: Ach, ich war in Europa unterwegs. Ah, okay. Zürich, Griechenland, Spanien, Zypern.
0: Wow.
1: Das war eine schöne Zeit, ja. Aber... wenn du zum Beispiel jetzt eine Idee hast, ne, und sagst, oh, guck mal, das könnte ein Business sein, da könnte man sich nochmal neu erfinden und so weiter. In Deutschland sagt immer jeder, hast du das mal recherchiert, musst du erst mal gucken, gibt's das nicht schon, gibt's auch alles schon. Und dann sage ich immer, aber nicht auf diese Art und Weise. Ne? Und dann, ja, aber wer will denn das und so weiter. Machst du das im Ausland, dann kommen die 5 Kollegen und Nachbarn und die sagen, ey, finde ich eine geile Idee, machen wir, wir helfen dir. Das ist auch so ein typisch deutsches
0: absolut,
1: Ding.
0: Absolut,
1: ne?
0: Absolut.
1: Das ist ja so... und das nimmt mir natürlich schon sofort die Energie für diese neue Idee, die ich habe.
0: Mhm.
1: Also ich war ja früher auch so ein Plapperer, ne? Heute, wenn ich irgendwas ausbrüte, behalte ich das erstmal ganz für mich. Und erst, wenn es spruchreich ist, lasse ich es raus.
0: Das ist schlau, weil sonst kriegst du so viel Gegenwind.
1: Dankeschön.
0: Ja.
1: Und dann hast du schon gar keinen Bock mehr.
0: Ja, ja.
1: Weil da so viele Zweifler dran sind. Mhm. Und das finde ich auch so ein Thema, dieses Energienehmen hier, ne?
0: Mhm.
1: Warum können wir nicht gönnen?
0: Ja, wir haben eine Neidkultur irgendwo, ja, das stimmt. Wir vergleichen
1: aber woher
0: uns.
1: Kommt das, Michael?
0: Ja, es gibt ja immer noch einen, der auch mehr hat als wir irgendwo, ne? Und wenn wir uns so wie
1: zu Recht, weil er vielleicht noch mehr gearbeitet hat,
0: genau,
1: oder noch mehr getan hat oder eine noch bessere Idee hatte.
0: So, der müsste ja die Verantwortung bei einem anderen lassen, aber ich will ja selber das auch haben, aber ich will mich ja nicht anstrengen in dem Moment. Also ist der Neid sozusagen die Brücke dann zu dem anderen, ne? Ich versuche den anderen etwas abzusenken, weil er eigentlich innerlich für mich erhöht ist. Ich beneide ihn und wenn ich ihn aber missbillige, indem ich was Negatives sage, indem ich ihn hate, kann ich ihn für mich innerlich etwas nach unten von dem Sockel bringen und auf meine Ebene bringen. Also es ist quasi so ein Anpassungsprozess, damit ich mein eigenes Ego nicht in Frage stellen muss.
1: Okay. Und was würdest du sonst noch raten, wenn du merkst, dass dir Menschen Energie nehmen? Soll man da ganz klar und offen mit umgehen und kommunizieren und sagen, du pass auf, vielleicht siehst du das jetzt anders, aber das zerrt an mir ganz viel Energie. Ich kann da jetzt gerade nicht den Druck aushalten oder sich einfach stillschweigend verabschieden?
0: Stillschweigend verabschieden, weil du kannst bei dem anderen nicht so viel verändern, weil dadurch, dass er diese Energiemuster in sich trägt, die dir Energie ziehen, das ist so eingebrannt, teilweise über Jahrzehnte, das wird durch einen Satz, wird das nicht verändert werden. Ganz im Gegenteil, das Ego wird sich gegen dich auflehnen in dem Moment, weil er will ja sein Ego nicht in Frage stellen. Also er wird irgendwas finden, warum du böse bist in dem Moment. Also lieber die Zeit reduzieren und auch Freundschaften beenden. Ich habe in den letzten 10 Jahren bestimmt 5 Freundschaften beendet, wo ich gesagt habe, das ist nicht mehr stimmig irgendwo. Also ich bin ja jetzt in Freundschaft nicht der Coach von meinen Freunden, aber wenn da irgendwelche psychologischen Herausforderungen sind, dann habe ich irgendwann gesagt, nee. Also wo ich dann überlegt habe, wenn ich mit ihm jetzt telefoniere, brauche ich aber vorher eine besonders hohe Energie, um das abfedern zu können. Ich so, Micha, was machst du hier eigentlich? Und dann habe ich mit ihm gesprochen, habe die Freundschaft beendet. Mhm. Und also auch schnell rausgehen, ne? Wenn du weißt, diese Freunde nehmen dir Energie, dann habe ich immer Anschlusstermine. Und das ist noch nicht mal gelogen, weil der Anschlusstermin ist mit mir. Also ich kann immer, wenn ich mit jemandem telefoniere, nach 5 Minuten sagen, oh, ich habe jetzt gerade einen nächsten Termin. Und das ist aber der Termin mit mir selbst. Dann ist nicht geflunkert und der andere, ah ja, okay, sorry, dass ich so voll gequatscht habe in dem Moment. Und dann bin ich raus. Ich begrenze diese Zeit. Wenn ich spüre, da saugt mir jemand Energie, gehe ich raus aus der Situation.
1: Geile Idee. Finde ich super. Finde ich sehr, sehr gut.
0: Ja.
1: Ist aber auch wichtig, ne? Weil sonst zieht es einen ja selber runter und man macht dann die Probleme des anderen zu seinen eigenen Problemen.
0: Genau. Liebe deinen Nächsten wie dich selbst, steht schon in der Bibel. Ja. Also wir können nur die Energie rausgeben, die bei uns überschwappt. Wenn wir selber schon im Minus sind, wenn unsere Energieschale schon leer ist und wir gehen immer noch weiter, das ist halt kein gutes Muster für uns selbst, für unsere eigene Energie.
1: Und du hast sowas Schönes gesagt, Veränderung beginnt immer bei dir selbst.
0: Ja.
1: Hat man gar nicht schon gesagt. Ja. Wünschst du dir eine bessere Welt, mach du den ersten Schritt dahin.
0: Genau. Ja, wenn dir wünscht, dass mehr Wertschätzung in der Welt ist, dann guck doch erstmal, dass du in deinem Umfeld sehr wertschätzend bist. Und dann, damit fängst du mal an.
1: Und dann geht's weiter.
0: Und dann geht's weiter.
1: Oh, das ist toll. Das stimmt. Das heißt eigentlich, ne, wir sind 83 Millionen hier. Und wenn wir alle bei uns anfangen würden, anstatt über andere zu urteilen und zu beurteilen, würde die Welt viel schöner und besser werden, richtig?
0: Das geht schon nahezu Richtung paradiesische Umstände. Da.
1: Oh, deswegen mache ich Social Media.
0: Nee, wenn ich alles selber umsetze, was ich mir wünsche, dann geht es der Welt auch gut. Ne? Weil wenn es den anderen gut geht, geht es mir auch gut.
1: Absolut. Und vielleicht ist man dann so ein bisschen Vorbild und andere machen das nach.
0: Richtig.
1: Du bist selber verheiratet, du bist Vater und du bist auch beruflich stark engagiert. Welche Situationen stressen dich persönlich am meisten?
0: Ja, wenn es sich mal so auftürmt, ne? Also wenn mehrere Projekte hintereinander kommen und ich sozusagen diese Zwischenzeiten, die ich immer einflechte, sozusagen, um in der Mitte zu bleiben, wenn ich die mal nicht habe. Also ich habe 1,5 Stunden Tagesroutine jeden Tag. Ich mache mein Yoga, ich mache meine Meditation, ich mache mein Tagebuch, was ich führe. Und da geht auch nichts dran vorbei. Und manchmal habe ich auch Projekte, wo das mal 2 Wochen am Stück nicht geht und dann merke ich den Unterschied einfach. Ein anderer würde sagen, du bist ja immer noch gut drauf. Aber ich merke, wie das Energieniveau unter 80% oder 70% runtergeht. Und das, wenn es fremdbestimmt ist in dem Moment. Ich versuche das zu vermeiden, ich versuche immer Pausen dazwischen zu packen, aber du weißt es selber, manchmal sind 2 Aufträge hintereinander und es geht nicht anders.
1: Jetzt hast du schon gesagt, wie du so ein bisschen abschaltest, ja, oder was deinen Tag bestimmt, wie du ihn anfängst. Wenn es aber eben nicht geht, wie schaltest du dann am besten ab?
0: Also ich versuche so Standardroutinen trotzdem zu machen. Dann, ne? Also wenn ich jetzt auch bei einem Training mal bin, ich bin Verkaufstrainer auch für eine große Akademie, dann gucke ich, dass ich abends nicht bis 1 Uhr mit denen trinken gehe, sondern dass ich um 10 Uhr ins Bett gehe, am besten um 9:30 nochmal kurz in die Sauna gehe und dass ich mich ausruhe, dass ich morgens wieder fit im Training bin. Also so Mini-Routinen mache ich dann trotzdem. Und dann wird auch nochmal ganz kurz, und wenn es 5 Minuten ist, meditiert, dann mache ich halt nicht die halbe Stunde, sondern die kurze Geschichte. Aber ich versuche, möglichst viel von den Routinen beizubehalten.
1: Das ist gut. Wenn du jetzt nochmal zusammenfassend 3 Dinge oder 3 Tipps geben könntest für unsere Zuhörerinnen und Zuhörer, wie sie am besten und am schnellsten Stress abbauen, was wäre das ganz spontan nochmal aus dem Bauch?
0: Ja, wir machen erstmal das Energietagebuch auf jeden Fall. Mal eine Woche mal führen, was gibt mir Energie, was nimmt mir Energie. Dann mehr Zeit in der Natur. Das habe ich jetzt auch mit dir jetzt nochmal in der Verbindung im Gespräch jetzt rausgefunden, dass das wirklich wichtig ist. Barfußlaufen, durch den Wald laufen, spazieren gehen mit der Frau oder mit dem Mann oder mit den Kindern.
1: Einen Baum umarmen.
0: Einen Baum umarmen mache ich jeden Tag. Also,
1: das gibt so viel Energie, Michael. Ich habe das früher nicht geglaubt.
0: Ja, das pulsiert richtig. Wenn du so einen Baum umarmst und mit den Händen das berührst, dann merkst du das Pulsieren. Und das nächste ist Social-Media-Kontrolle. Also wirklich, weil dieses System ist so aufgebaut, dass wir Endorphine bekommen, wenn wir da reingucken. Und das macht uns süchtig. Ja, aber ich habe ja gesagt, wenn ich anderthalb Wochen kein Handy mehr habe, dann bin ich viel zufriedener, weil ich nicht abhängig bin von diesem Ding, sondern weil ich wieder in Verbindung mit der Natur bin. Also da wirklich drauf achten, vor allen Dingen die erste Stunde nach dem Aufwachen und die letzte Stunde, bevor ich schlafen gehe. Da wirklich runterfahren, Fernseh reduzieren, Blaulichtfilterbrille und da gucken, irgendwo wieder ins Lot zu kommen.
1: Mega. Wenn unsere Zuhörerinnen und Zuhörer mehr über dich wissen wollen, wo finden wir dich?
0: Also auf meiner Homepage, also www.michael-biedenbach.de. Und da finden Sie alles.
1: Perfekt. Hilfe, ich kann nicht mehr abschalten, war heute das Thema bei Mensch, Maike. Danke, lieber Michael, dass du so ehrlich und mit guten Tipps hier mit Rat und Tat zur Seite gestanden hast. Ich habe mich sehr gefreut. Ich habe heute sehr, sehr viel gelernt. Und wenn ihr keine Folge mehr verpassen wollt, schaltet wieder ein. Nächste Woche geht es dann ab dienstags weiter auf allen Streamingformen, wo es Podcasts gibt. Danke, lieber Michael, dass du mein Gast warst.
0: Vielen Dank für die Einladung. Es hat mir großen Spaß gemacht.
1: Ach so, und ganz kurz nochmal zur Aufklärung, falls sich der eine oder andere fragt, wer Jens ist. Jens ist natürlich mein Mann, der mich hier unterstützt, der den Podcast vorbereitet und der die Vorgespräche mit meinen Gästen führt. Und deswegen ist der Name so oft gefallen.
2: Schluss für heute. 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
1: Ich bin Jan-Henner Reitzer. Im Ukraine-Krieg läuft in diesen Minuten eine dreitägige Waffenruhe aus, in der es zumindest so gut wie keine Luftangriffe gegeben hatte. Es wird erwartet, dass diese jetzt wieder aufgenommen werden. Gleichzeitig hatte Russlands Präsident Wladimir Putin den früheren Bundeskanzler Gerhard Schröder als Vermittler in dem Konflikt vorgeschlagen. Unter anderem die EU-Außenbeauftragte Kaja Kallas lehnte diesen Vorschlag ab.
2: Schröder sei ein Lobbyist für russische Staatsunternehmen gewesen, sagte Kallas. Es sei doch klar, warum Putin ihn gerne als Vermittler haben wolle, denn dann säße er gewissermaßen auf beiden Seiten des Tisches. Auch der ukrainische Außenminister lehnte Schröder eindeutig ab. Es gäbe viele andere würdige Persönlichkeiten. Von einem Ablenkungsmanöver sprach die schwedische Außenministerin und Estlands Außenminister sagte, Schröder werde ganz sicher nicht Europa vertreten. Der deutsche Staatsminister Kirchbaum wollte da nicht widersprechen. Dieter Ebeling, Brüssel.
1: Er soll in Hamburg einen Terroranschlag geplant haben. Deshalb ist ein 17-Jähriger festgenommen worden. Der Syrer soll sich schon Dünger, Grillanzünder, eine Sturmhaube und ein Messer beschafft haben. Der Verdächtige soll Sympathisant der Terrormiliz Islamischer Staat sein. Ermittelt werden soll unter anderem noch, wie sich der Jugendliche radikalisiert hat. Griechenland will Massentourismus auf Urlaubsinseln und in anderen Ferienregionen stärker begrenzen sowie Natur und Landschaft besser schützen. Die Regierung stellte dazu neue Regeln für Tourismus und Hotelbau vor.
3: Überfüllte Bars, Cafés und Tavernen. Und es ist laut, sehr laut. Rund um die Uhr. Besonders betroffen sind Inseln wie Santorini und Mykonos. Dort sollen neue Hotels stark begrenzt werden auf maximal 100 Betten. Und ganz wichtig, in einem 25 Meter Streifen entlang der Küsten ist Neubau künftig verboten. Ob das klappt, ist allerdings unklar, sagen viele vor Ort. Denn mit rund 38 Millionen Touristen im Jahr in einem Land mit etwa 11 Millionen Einwohnern ist das keine leichte Aufgabe. Takistafos Athen.
1: Das Kreuzfahrtschiff, auf dem das Hunter-Virus ausgebrochen war, hat Teneriffa verlassen und ist auf dem Weg in die Niederlande. Bis auf eine Restbesatzung waren vorher alle Menschen von dem Schiff geholt worden. Es ist jetzt auf dem Weg nach Rotterdam und soll dort desinfiziert werden.
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1: Ich bin Jan-Henna Reitze. Im Ukraine-Krieg ist eine dreitägige Waffenruhe ausgelaufen, in der Russland und die Ukraine weitgehend auf gegenseitige Luftangriffe verzichtet hatten. Die Ukraine geht davon aus, dass Russland diese Angriffe wieder aufnimmt.
2: Die Waffenruhe kam vor allem dem Kreml gelegen, weil sie für die gesamten drei Tage um den hier in Russland groß gefeierten 9. Mai galt. Eine dauerhafte Waffenruhe lehnt Kreml-Chef Putin aber weiter ab, bis die Verhandlungen über ein Kriegsende abgeschlossen sind. Dazu setzt er vor allem weiter auf die US-Vermittler, die schon bald hier in Moskau erwartet werden. Putin zeigte sich aber auch bereit, jemanden aus der EU zu beteiligen. Das ist neu. Er sagte, es solle jemand sein, der bisher nicht mit abschätzigen Äußerungen über Russland aufgefallen sei. Aus Moskau, Ulf Mauder.
1: Das Hantavirus ist auch bei einem spanischen Passagier nachgewiesen worden, der isoliert ist und bisher keine Symptome hat. Der positive Test ist in Madrid durchgeführt worden. Vorher war das Virus auch schon bei zwei Passagieren nachgewiesen worden, die nach Frankreich und in die USA ausgeflogen worden waren. Alle waren an Bord eines Kreuzfahrtschiffes, auf dem das Virus ausgebrochen war. Das Schiff ist inzwischen mit einer Restbesatzung auf dem Weg von Teneriffa in die Niederlande, wo es desinfiziert werden soll. Kaffee ist günstiger geworden. Nach einer Umfrage der deutschen Presseagentur haben die großen Lebensmittelhändler in Deutschland die Preise ihrer Eigenmarken gesenkt.
3: Die Produkte kosten seit dieser Woche 10 bis 50 Cent weniger als bisher. Eine Kilopackung Bohnen liegt je nach Sorte zwischen 10,50 Euro und 11,50 Euro. Auch Pads und Kapseln werden billiger. Die Discounter und Supermärkte begründen das mit sinkenden Rohstoffpreisen. Insgesamt gesehen hat sich Kaffee aber in den vergangenen Jahren stark verteuert, sowie auch andere Lebensmittel. Grund dafür waren höhere Rohstoffpreise nach Trockenheit und schwachen Ernten. Thomas Bremser, Redaktion.
1: Beim Absturz eines Kleinflugzeuges in Namibia sind der Pilot und alle drei Passagiere ums Leben gekommen. Bei den Toten handelt es sich um deutsche Staatsangehörige. Darunter sind eine langjährige Mitarbeiterin der Schwarz-Unternehmergruppe, zu der Lidl und Kaufland gehören, ihr Ehemann und der gemeinsame Sohn. Die Absturzursache ist noch unklar.
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